0: Würzburg zwischen Würzburg-Kist und Würzburg-Heidingsfeld nach einem LKW-Unfall die Vollsperrung. Die A8 Luxemburg Richtung Saarlouis zwischen Perlborg und Merzig-Wellingen bis 5 Uhr gesperrt. Die A70 Schweinfurt-Werneck Richtung Bamberg zwischen Bamberghafen und Bamberg wegen Bauarbeiten bis 6 Uhr in der Früh gesperrt. Und die A81 Singen-Stuttgart zwischen Herrenberg und Gärtringen wegen Wartungsarbeiten im Schönbuchtunnel bis 5 Uhr in beiden Richtungen gesperrt. Ich wünsche eine gute Fahrt.
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0: Mit Markus Poschlott. Ich grüße aus Magdeburg. Und zwar mit Jennifer Rush. Starten wir jetzt mit Ave Maria. Und damit hallo und guten Morgen an diesem Dienstag, den 12. Mai 2026. Das ist die ARD-Hitnacht. Hallo zusammen.

0: Das singt Mark. Want to make her happy in der ARD-Hitnacht. So, wir haben es gerade schon erzählt vor einer guten Stunde. Wir reden heute über Automaten. Wir kennen alle Geldautomaten. Heute vor 16 Jahren wurde der erste Goldautomat in einem Hotel aufgestellt. Der erste Goldautomat der Welt. Da kann man also Barren und Münzen sich kaufen, wenn man die Kohle dafür hat. Also vorbei mit einfach nur Cola und Schokoriegel aus dem Automaten. Heute gibt es alles aus Automaten. Und sie schreiben fleißig noch, was es da noch alles gibt. Indy hat zum Beispiel eine Mail geschrieben. Viele Grüße. Können Sie es sich vorstellen, dass es auf der Schwäbischen Alb einen Wurstautomaten gab? Auch spannend. Und er schreibt doch, oder sie, schwer beeindruckt war ich auch von diversen Apotheken von ihrem System der automatischen Medikamentenlieferung. Nur einen Automaten für Kondome habe ich lange schon nicht mehr gesehen. Schreibt Indy. Danke, Grüße gehen zurück. Doch Kondomautomaten gibt es immer noch so in Clubs und so ist das, glaube ich, immer noch gang und gäbe. Aber Wurstautomaten hatte ich auch noch nicht. Wie ist es bei Ihnen? Was fällt Ihnen noch ein? Von Automaten, von denen wir bisher noch nicht wussten, dass es sie wirklich gibt. Schreiben Sie mir gerne ard-hitnacht@mdr.de.
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0: Musical in der ARD Hitnacht. Und wir spielen jetzt Musik aus dem Jahr, in dem Lady Diana ihren Prinz Charles geheiratet hat.
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0: So klang das damals.
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0: In England wurde groß Hochzeit gefeiert und in Deutschland freut man sich über Joachim Witt und den Goldenen Reiter. Auch der stammt aus dem Jahr 1981. Das ist die ARD-Hitnacht. 2:23 Uhr ist es.

0: Es ist 2:30. Und das ist der Verkehrsservice in der ARD-Hitnacht mit der A2 Berlin Richtung Hannover zwischen Irxlehm und Bornstedt nach einem Unfall gesperrt. Die A3 Frankfurt Richtung Würzburg ist zwischen Würzburg-Kist und Würzburg-Heidingsfeld nach einem LKW-Unfall gesperrt. A8 Luxemburg Richtung Saarlouis zwischen Perlborg und Merzig-Welling bis 5 Uhr früh gesperrt. A70 Schweinfurt-Warneck Richtung Bamberg zwischen Bamberghafen und Bamberg wegen Bauarbeiten bis um 6 gesperrt, also 6 Uhr morgens. Und die A81 Singen-Stuttgart zwischen Herrenberg und Gärtringen. Da laufen die Wartungsarbeiten im Schönbuchtunnel. Hoffe, da geht's gut voran. Um 5 Uhr soll offiziell wieder beidseitig alles offen sein. Mal schauen. Gute Fahrt.
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0: Mit Markus Poschlott am Mikrofon und die Fahrt wird besser, wenn Samantha Fox im Radio läuft, oder?
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1: Das singt Ed Sheeran hier bei uns in der ARD Hitnacht. Guten Morgen, 2.39 Uhr ist es. Wir sprechen heute über Automaten, die es schon gibt, von der die Welt doch erfahren muss. So haben wir schon gelernt, dass es Pizza-Automaten gibt an Raststätten. Automaten mit Blasenpflaster auf dem Jakobsweg, habe ich selber gesehen. Also auch zielgruppenaffin, super. Wurstautomaten, das kam gerade schon. Und es kommen natürlich noch weitere Mails von Ihnen rein mit so etwas kuriosen Automaten. Hier schreibt zum Beispiel Matthias aus Neukieritsch in Sachsen, ist gerade mit dem LKW unterwegs in Bayern. Und er sagt, in Borna, also bei Leipzig, gibt es einen Automaten für Fahrradschläuche. Stimmt, das habe ich auch schon mal irgendwo gesehen. Wahrscheinlich an irgendeiner Fahrradstrecke. Also schreibe ich mir auf, Fahrradschläuche und auch so Reparaturkits und so Zeugs. Ne? Gute Idee, klasse, wirklich eine super Sache. Wir merken also, wir kommen jetzt langsam über Kaugummi-Automaten und wir ziehen uns mal schnell eine Cola schon drüber hinaus. Welcher Automat fällt Ihnen noch ein, der so ein bisschen kurios ist? Schreiben Sie gerne ard-hitnacht@mdr.de und während Sie schreiben, kommen hier die Eurythmics. Ganz ohne Automat mit Sweet Dreams.

0: Tracy Chapman, die großartige Tracy Chapman und Fast Car, das ist die ARD-Hitnacht. Es ist 3:10. Und jetzt gibt's einen Song, der stammt aus dem Jahr 1991. Der erzählt eine Geschichte, da geht's auch um, vom Traum groß rauszukommen, ja. Geht um einen jungen Musiker, der extra nach Los Angeles zieht, um dort Erfolg zu haben. Und irgendwann merkt er, dass Ruhm nicht automatisch glücklich macht. Das ist also so eine klassische Aufstieg- und Absturzgeschichte, den hier Tom Petty und die Heartbreakers jetzt vertont haben. Also jetzt 1991. Das Musikvideo war fast damals genauso bekannt wie der Song selbst, weil zwei absolute Promis mitspielten. Und das gab es jetzt so oft auch nicht. Johnny Depp und Faye Dunaway waren in den Hauptrollen dieses Musikvideos zu sehen. Der Song wurde auch mit Jeff Lynne, dem Kopf von ELO, produziert. Und naja, so merkt man, diese Nummer musste ein Hit werden. Tom Petty und die Heartbreakers, die Herzensbrecher hier. Into the Great Wide Open.
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1: Um 3 Uhr mit Olaf Knapp. Die SPD stellt Bedingungen für eine große Steuerreform in Deutschland. Laut Vizekanzler Klingbeil wird seine Partei dabei nur mitmachen, wenn Spitzenverdiener künftig mehr bezahlen und kleine und mittlere Einkommen entlastet werden. Aus Berlin, Tim Aßmann.
2: Es könne keine Reform geben, bei der nicht auch die Spitzenverdiener mehr bezahlen müssten, bekräftigte der Finanzminister und Vizekanzler beim Bundeskongress des Deutschen Gewerkschaftsbundes. Entlasten will Klingbeil dagegen Arbeitnehmer, die zwischen 2.500 und 4.000 Euro monatlich verdienen. Er sprach sich auch erneut für eine Erhöhung der Erbschaftssteuer aus und er betonte, die SPD werde dafür sorgen, dass angekündigte Reformen bei der Rente und im Gesundheitsbereich gerecht verlaufen würden. Die DGB-Vorsitzende Jasmin Fahimi wiederholte die Kritik der Gewerkschaften an der geplanten Krankenkassenreform und möglichen Änderungen beim Thema Arbeitszeit.
1: Ärztepräsident Reinhardt hat einen Aufschub des geplanten Sparpakets für die Krankenkassen gefordert. Er sagte dem Redaktionsnetzwerk Deutschland, ein so weitreichendes Gesetz könne man nicht mit der Brechstange durchdrücken. Eigentlich soll es noch vor der parlamentarischen Sommerpause verabschiedet werden. Das Sparpaket dürfte auch Hauptthema beim heute beginnenden Deutschen Ärztetag in Hannover sein. Zur Eröffnung wird auch Bundesgesundheitsministerin Warken erwartet. US-Präsident Trump will angesichts der hohen Energiepreise in den Vereinigten Staaten gegensteuern. Er werde die derzeitige Abgabe von umgerechnet 4 Cent pro Liter aussetzen, so Trump vor Journalisten. Für wie lange, sagte er nicht. Die Benzinpreise sind in den USA seit Beginn des Irankriegs um etwa 50% gestiegen. Das Kreuzfahrtschiff Hondius ist evakuiert. Die letzten 27 Menschen, die das Schiff verlassen sollten, sind von Bord. Auch sie werden in Sondermaschinen nach Hause geflogen. Aus der Nachrichtenredaktion Caroline Wöhlert.
3: In ihren Heimatländern werden die Menschen weiter untersucht und es wird entschieden, wie lange sie in Quarantäne müssen. Auf dem Schiff war das Hunter-Virus ausgebrochen. 3 Menschen sind gestorben. Das unter niederländischer Flagge fahrende Kreuzfahrtschiff lag bis zum Abend im Hafen von Teneriffa. Jetzt ist es mit knapp 30 Besatzungsmitgliedern auf dem Weg nach Rotterdam. Dort soll es am Samstag ankommen und gründlich desinfiziert werden. Die deutschen Passagiere wurden inzwischen in ihre Heimatorte in Berlin, Sachsen, Baden-Württemberg und Bayern gebracht. Bislang haben sie keine Symptome.
1: Und das Wetter in Deutschland. Am Tage ein Wechsel aus dichten Wolken mit Schauern, örtlich kurze Gewitter. Am freundlichsten wird es später im Westen und Südwesten bei Höchstwerten von 8 Grad im Erzgebirge bis 15 Grad am Oberrhein. Am Mittwoch dann wolkig mit zeitweisen Schauern, auch teils gewittrig, bei 10 bis maximal 18 Grad. Es ist 3:03 Uhr.
4: Und das ist der Verkehrsservice in der ARD-Hitnacht. Wir starten mit der A2, Berlin Richtung Hannover. Zwischen Irxleben und Bornstedt gab es einen schweren Unfall. Vor ein paar Stunden noch immer ist die Fahrbahn gesperrt. Es staut sich auch immer mehr. Die A8 Luxemburg Richtung Saarlouis zwischen Perlborg und Merzig-Welling bis 5 Uhr in der Früh gesperrt. A70 Schweinfurt-Werneck Richtung Bamberg zwischen Bamberghafen und Bamberg wegen Bauarbeiten bis um 6 gesperrt. Und die A81 Singen-Stuttgart zwischen Herrenberg und Gärtringen wegen Wartungsarbeiten im Schönbuchtunnel bis 5 Uhr beidseitig gesperrt. Ich wünsche eine gute Fahrt.
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4: Mit Markus Poschlott und besten Grüßen aus Magdeburg ins ganze Land mit Donna Lewis und I Love You Always Forever.

0: Das ist die ARD-Hitnacht mit Musik von Cat Stevens. Und heute schauen wir auf kuriose Automaten, die Sie in Ihrem Leben irgendwo schon mal entdeckt und gesehen haben. Hintergrund ist heute, dass heute vor 16 Jahren der erste Goldautomat der Welt in einem Hotel aufgestellt wurde. Also kein Geldautomat, ein Goldautomat. Da konnte man Barren und Münzen kaufen. Und wir gucken mal auf kuriose Automaten und ich sag mal, der nächste hat ein bisschen was damit zu tun.
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0: Wolfgang schreibt nämlich in seiner Mail:
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0: Bei uns an der Mosel stehen Automaten, in denen es Wein gibt. Grüße aus Bernkastel-Kues.
1: Ah.
0: Ich glaube,
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0: Da wäre ich auch gerne Kunde. Also Weinautomat kommt mit auf die Liste und Sie ergänzen weiterhin ard-hitnacht@mdr.de.

Jazz, Only Hates Jazz ist das. Mit Shadow Dreams. Und ich danke Ihnen sehr für Mails, wie zum Beispiel Thomas, der uns gerade geschrieben hat. Wir reden ja über kuriose Automaten und der hat noch so ein bisschen geguckt, was es in der Geschichte darüber zu erzählen gibt. Unter anderem, herrlich, ich liebe es jetzt schon, nach Einwurf von 10 Pfennigen spritzte aus einer kleinen Düse Kölschwasser ins Gesicht. 4711 oder was war das damals schon? Aber auch 10 Pfennig einwerfen und einfach tsch, tsch. Tolle Vorstellung. Würde sowas heute auch wieder gehen? Fragezeichen.

0: Make That Change, die große Botschaft von Michael Jackson um 3:30. Das ist der Verkehrsservice in der ARD-Hitnacht mit der A2 Berlin Richtung Hannover. Zwischen Irxleben und Bornstedt nach einem Unfall noch immer die Vollsperrung, es staut sich auch noch. Die A8 Luxemburg Richtung Saarlouis zwischen Perl-Borg und Merzig-Wellingen bis 5 Uhr gesperrt. A70 Schweinfurt-Werneck Richtung Bamberg zwischen Bamberg-Hafen und Bamberg wegen Bauarbeiten bis um 6 gesperrt. Und die A81 Singen-Stuttgart zwischen Herrenberg und Gärtringen bis 5 Uhr die Vollsperrung. Ich wünsche eine gute Fahrt.
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Das singt Falco, Out of the Dark. In der ARD-Hitnacht, in der wir heute kuriose Automaten zusammentragen, die Sie schon irgendwo auf der Welt mal erlebt haben. Moin Moin aus Dresden, schreibt Klaus. Vielen Gruß, danke und liebe Grüße nach Dresden zurück. Er schreibt, ich kenne Blumenautomaten. Blumenautomaten, wenn ich das irgendwo schon mal gesehen habe, ich glaube noch nicht. Und Imbissautomaten mit belegten Brötchen. Lecker, lecker, lecker. Sofort dabei, Dankeschön dafür. Dann gucken wir mal noch auf die anderen Mails, unter anderem. Oh, das ist auch schön. Jörg hat uns vorhin geschrieben, ich habe im Jahr 1987, wow, in einem Steakhouse oder an einem Steakhouse in Namibia einen Automaten für Zahnstocher benutzt. So, irre. Auch das ist eine Sache, die ich vorher so noch nicht gehört habe. Hat sich ja offenbar auch nicht durchgesetzt. Zahnstocher gibt es ja heute einfach so dazu. Aber ja, was gibt es noch für kuriose Automaten? Lassen Sie uns das weiter zusammentragen. ard-hitnacht@mdr.de. Soll ich mal sagen, was wir schon hatten? Wein, also Automaten mit Wein, Fahrradschläuchen, Wurstautomaten, Zigaretten natürlich, Automaten mit Blasenpflaster auf dem Jakobsweg, Pizzaautomaten an Raststätten. Das hat man jetzt schon. So, und Sie ergänzen gerne noch, da freue ich mich drüber. Und ich spiele uns hier aus unserem Automat Bobby McFerrin.

Ich arbeite mich weiter fleißig durch die Mails mit kuriosen Automaten. Brigitte schreibt zum Beispiel von ihrem ersten Mal in so einem Eisautomaten. Stimmt, also jetzt fallen mir auch so Sachen ein, die ja inzwischen selbstverständlich sind. Eisautomaten, natürlich gibt's auch. Was schreibt hier noch Carlo? Er schreibt, dass er in Singapur gesehen hat, Automaten, die frische Säfte mit Birne, Apfel, Orange zubereiten und so weiter. Also auch spannend. Das habe ich hierzulande auch noch nicht so oft gesehen. Danke, Carlo, für die Mail. Wir sammeln weiter kuriose Automaten.

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1: Um 4 Uhr mit Olaf Knapp. Die SPD stellt Bedingungen für eine große Steuerreform in Deutschland. Laut Vizekanzler Klingbeil wird seine Partei dabei nur mitmachen, wenn Spitzenverdiener künftig mehr bezahlen und kleine und mittlere Einkommen entlastet werden. Aus Berlin Tim Aßmann.
2: Es könne keine Reform geben, bei der nicht auch die Spitzenverdiener mehr bezahlen müssten, bekräftigte der Finanzminister und Vizekanzler beim Bundeskongress des Deutschen Gewerkschaftsbundes. Entlasten will Klingbeil dagegen Arbeitnehmer, die zwischen 2.500 und 4.000 Euro monatlich verdienen. Er sprach sich auch erneut für eine Erhöhung der Erbschaftssteuer aus und er betonte, die SPD werde dafür sorgen, dass angekündigte Reformen bei der Rente und im Gesundheitsbereich gerecht verlaufen würden. Die DGB-Vorsitzende Jasmin Fahimi wiederholte die Kritik der Gewerkschaften an der geplanten Krankenkassenreform und möglichen Änderungen beim Thema Arbeitszeit.
1: Das von der Bundesregierung geplante Sparpaket zur finanziellen Stabilisierung der Krankenkassen sorgt weiter für Kritik. Ärztepräsident Reinhardt fordert, den Start zu verschieben. Aus der Nachrichtenredaktion Xaver Schäffer.
3: Vor der Sommerpause solle gar nichts entschieden werden, sagte Reinhardt zum Redaktionsnetzwerk Deutschland. Der Ärztepräsident fordert, Bundesgesundheitsministerin Waken solle alle Beteiligten zusammenrufen und Alternativkonzepte entwickeln. Mit dem Sparpaket will Waken die milliardenschwere Finanzlücke bei den Krankenkassen stopfen. Es sieht unter anderem Einschnitte für Patienten, Arztpraxen und Krankenhäuser vor. Waken dürfte auch auf dem heute beginnenden Deutschen Ärztetag in Hannover mit großem Widerstand gegen ihre Pläne rechnen. Sie wird zur Eröffnung des Kongresses vor Ort erwartet.
1: Bei seinem mit Spannung erwarteten China-Besuch wird US-Präsident Trump von mehreren einflussreichen Konzernchefs begleitet. Dazu gehören Elon Musk, Tim Cook von Apple und die CEOs von Boeing, Meta, Mastercard und dem Vermögensverwalter BlackRock. Insgesamt stehen 17 Namen auf der Liste. Trump wird morgen in Peking erwartet. Geplant sind zweitägige Gespräche mit Staatschef Xi, unter anderem über Zölle und Handel. Die Evakuierung des Kreuzfahrtschiffs Hondius vor Teneriffa ist abgeschlossen. Alle Passagiere sind von Bord und werden ausgeflogen. In ihren Heimatländern wird dann entschieden, wie lange sie in Quarantäne müssen. Auf dem Schiff war das Hunter-Virus ausgebrochen. 3 Menschen sind gestorben. Das unter niederländischer Flagge fahrende Kreuzfahrtschiff ist jetzt mit knapp 30 Besatzungsmitgliedern auf dem Weg nach Rotterdam. Das Wetter in Deutschland. Am Tage ein Wechsel aus dichten Wolken mit Schauern. Örtlich kurze Gewitter, am freundlichsten später im Westen und Südwesten. Höchstwerte 8 Grad im Erzgebirge bis 15 Grad am Oberrhein. Es ist 4.03 Uhr.
4: Und das ist der Verkehrsservice in der ARD-Hitnacht mit der A2 Richtung Hannover von Berlin kommt. Zwischen Irxleben und Born stellt nach einem Unfall die Vollsperrung. A8 Luxemburg Richtung Saarlouis zwischen Perlborg und Merzig-Wellingen bis um 5 die Vollsperrung. Die A70 Schweinfurt-Werneck Richtung Bamberg zwischen Bamberghafen und Bamberg bis um 6 gesperrt wegen Bauarbeiten. Die A81 Singen-Stuttgart zwischen Herrenberg und Gärtringen, da laufen Wartungsarbeiten im Schönbuchtunnel. Deswegen bis um 5, also noch eine gute Stunde, ist es da gesperrt. Gute Fahrt.
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4: Mit Markus Poschlott. Guten Morgen.

da sind die Eagles, Take It Easy. Und das ist die ARD-Hitnacht. Herzlichen Glückwunsch, wenn Sie heute Geburtstag haben. 12. Mai 2026. Wissen Sie, mit wem Sie gemeinsam Geburtstag haben? Mit Rolf Zukowski. Dem unter anderem ja auch erfolgreichen Musiker, der viele, viele Kinder glücklich gemacht hat mit seinen damals noch Kassetten und natürlich CDs und heute mit den Playlists dieser Welt. Und ich meine, er hat eines der berühmtesten Geburtstags- und Gratulationslieder gespielt. Warum sollen wir ihm nicht selber sein Geburtstagsständchen spielen? Glückwunsch zum 79. Geburtstag an Rolf Zukowski. Bitteschön, 3, 4 und 1.

und auch allen anderen, die heute Geburtstag haben. Happy Birthday an diesem 12. Mai. So, das ist die ARD-Hitnacht. Und das ist Aretha Franklin.

Wir sprechen in der ARD-Hitnacht heute über kuriose Automaten und bekommen hier eine Mail von Detlef geschickt, der was Schönes schreibt. In Göttingen gab es bei der Firma Carl Zeiss circa 1972, wirklich lange her, einen Automaten, bei dem man Raumfahrt-Dias der NASA ziehen konnte. Er hat sogar Fotos mitgeschickt. Also total spannend, was es alles damals gab. Also das ist auf jeden Fall eine spannende Idee. Und Edgar schreibt zum Beispiel auch noch: Es gab in seinem Ort, in einem Dorf, ein Wohnhaus, da gab es einen Eisautomat davor und gleich daneben einen Pommesautomat. Schreibt hier, das ganze Dorf hat nach altem Fett gerochen. Liebe Grüße aus Aachen. Edgar, liebe Grüße zurück und danke für das Teil dieser schönen Geschichte. So, jetzt geht's Musik von den Pet Shop Boys.

0: Man at Work Down Under in der ARD Hitnacht. 16:30 ist es schon. Und wir schauen auf die Straßen, das ist der Verkehrsservice in der ARD Hitnacht mit der A2 Berlin Richtung Hannover zwischen Irxlehm und Bornstedt nach einem Unfall noch immer die Vollsperrung. Dann die A8 Luxemburg Richtung Saarlouis zwischen Perlborg und Merzig-Wellingen bis 5 Uhr heute früh noch gesperrt. Die A70 Schweinfurt-Werneck Richtung Bamberg zwischen Bamberghafen und Bamberg wegen Bauarbeiten noch bis um 6 gesperrt. Und die A81 Singen-Stuttgart zwischen Herrenberg und Gärtringen wegen Wartungsarbeiten im Schönbuchtunnel bis 5 Uhr in beiden Richtungen gesperrt. Jetzt war ich ganz kurz eben mal abgelenkt. Habe ich die A2 richtig gesagt? Berlin Richtung Hannover zwischen Irxlehm und Bornstedt? Habe ich gesagt? Gut, wunderbar. Dann wünsche ich eine gute Fahrt durch diese Nacht.
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0: Mit Markus Poschlott und ich sage ein Hello.

Das sind Herwig Mitteregger. Immer mehr. Hier ist die ARD Hitnacht. 4.38 Uhr. Wir grüßen mal alle, die gerade im Stau stehen auf der A2. Fahrt Richtung Hannover von Berlin kommt zwischen Irxleben und Bornstedt. Immer noch die Vollsperrung nach einem Unfall. Ein LKW hat dort über 1000 Liter Diesel verloren. Die Autos, die durchgefahren sind, haben das natürlich entsprechend auch verteilt. Man muss mit den Reinigungsarbeiten erst beginnen, was aber schwer ist, weil die ganzen Autos noch drin stehen. Also es wird sich dort noch eine ganze Weile hinziehen, wenn Sie das irgendwie meiden können. A2 Berlin Richtung Hannover zwischen Irxleben und Bornstedt. Vergessen Sie es dort. Wenn Sie irgendwie drum rumfahren können, machen Sie das. Das dauert dort noch.

0: 4.48 Uhr, das ist die ARD-Hitnacht. Frühstückszeit. Vergessen Sie mir die Rosinen nicht.
1: Die Rosinen, die lege ich in Whisky ein und die kommen morgens auf meinen Joghurt mit drauf. Ja, ich bin morgen schon gleich ein bisschen tüdelü.
0: Ja, dann ein bisschen tüdelü mit Jason Donovan.

Es ist 4.59 Uhr und es gibt einen Falschfahrer auf der A33 Bielefeld-Osnabrück zwischen Dissen, Bad Rothenfelde und Borklo-Kloster-Ösede. Ein Falschfahrer. Fahren Sie bitte äußerst rechts und überholen Sie nicht. Auf der A33 Bielefeld-Osnabrück zwischen Dissen, Bad Rothenfelde und Borklo-Kloster-Ösede. Ein Falschfahrer. Bitte äußerst rechts fahren und nicht überholen. Und lassen Sie das Radio an. Wir melden, sobald die Gefahr vorüber ist.

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1: Um 5 Uhr mit Olaf Knapp. Was sind die nächsten Schritte, die sich die Bundesregierung vornimmt? Darüber beraten Spitzenpolitiker von Union und SPD heute im Koalitionsausschuss. Aus der Nachrichtenredaktion Thorsten Lange.
2: Ein Thema ist eine Entlastung der Bürger wegen der hohen Energiepreise. Der ursprüngliche Plan, dass Arbeitgeber ihren Beschäftigten eine steuerfreie Prämie von 1.000 Euro zahlen können, ist im Bundesrat gescheitert. Ob sich die Koalition jetzt auf einen anderen Vorschlag einigt oder ob sie auf eine Entlastung verzichtet, ist offen. Ein weiteres Thema ist eine Steuerreform und die Frage, wie sie finanziert wird. SPD-Chef Klingbeil hat gestern Abend bekräftigt, dass Besserverdiener höher besteuert werden sollen, um diejenigen zu entlasten, die zwischen 2.500 und 4.000 Euro im Monat verdienen.
1: Das von der Bundesregierung geplante Sparpaket zur finanziellen Stabilisierung der Krankenkassen sorgt weiter für Kritik. Ärztepräsident Reinhardt fordert, den Start zu verschieben. Aus der Nachrichtenredaktion Xaver Schäffer.
3: Vor der Sommerpause solle gar nichts entschieden werden, sagte Reinhardt zum Redaktionsnetzwerk Deutschland. Der Ärztepräsident fordert, Bundesgesundheitsministerin Waken solle alle Beteiligten zusammenrufen und Alternativkonzepte entwickeln. Mit dem Sparpaket will Waken die milliardenschwere Finanzlücke bei den Krankenkassen stopfen. Es sieht unter anderem Einschnitte für Patienten, Arztpraxen und Krankenhäuser vor. Waken dürfte auch auf dem heute beginnenden Deutschen Ärztetag in Hannover mit großem Widerstand gegen ihre Pläne rechnen. Sie wird zur Eröffnung des Kongresses vor Ort erwartet.
1: Bei seinem mit Spannung erwarteten China-Besuch wird US-Präsident Trump von mehreren einflussreichen Konzernchefs begleitet. Dazu gehören Elon Musk, Tim Cook von Apple und die CEOs von Boeing, Meta, Mastercard und dem Vermögensverwalter BlackRock. Insgesamt stehen 17 Namen auf der Liste. Trump wird morgen in Peking erwartet. Geplant sind zweitägige Gespräche mit Staatschef Xi, unter anderem über Zölle und Handel. Bei dem Absturz einer Propellermaschine in Namibia sind 4 Deutsche ums Leben gekommen. Laut einer Mitteilung der Fluggesellschaft Desert Air starben der Pilot sowie 3 Urlauber. Bei ihnen handelt es sich um die langjährige Geschäftsführerin der mit Lidl und Kaufland verbundenen Dieter Schwarz Stiftung, Silke Lohmiller, ihren Ehemann sowie ihren Sohn. Ihr Flugzeug galt seit Sonntag als vermisst. Das waren die Nachrichten.
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5: Zunächst die aktuellen Temperaturen. Bremen 6 Grad, Bremerhaven 5, Diepholz 6 und Verden 5 Grad. Heute sind viele Wolken unterwegs. Es ist wechselhaft und vom Weser-Ems-Gebiet breiten sich zum Teil kräftige Regenschauer aus. Am Nachmittag dann kaum noch Schauer bei Temperaturen bis 13 Grad mit mäßiger Nordwest- bis Westwind mit vereinzelt stürmischen Böen.
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5: Vorsicht bitte auf der A27 Bremen Richtung Walsrode. Zwischen Walsrode Süd und Dreieck Walsrode steht ein defekter Schwertransport. Das war's. Gute Fahrt.
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2: Mit Carsten Putz, guten Morgen. SPD-Chef Lars Klingbeil fordert höhere Steuern für Spitzenverdiener und große Erbschaften. Auf dem Bundeskongress des Deutschen Gewerkschaftsbunds setzte Klingbeil am Abend darauf, vor allem Menschen mit unteren und mittleren Einkommen zu entlasten. Die Steuerreform ist am Nachmittag ein zentrales Thema des Koalitionsausschusses von Union und SPD. Ärztepräsident Klaus Reinhardt hat einen Aufschub des geplanten Sparpakets für die Krankenkassen gefordert. Ein so weitreichendes Gesetz darf demnach nicht mit der Brechstange durchgedrückt werden, so Reinhardt zum Redaktionsnetzwerk Deutschland. Das Sparpaket beschäftigt ab heute auch den Deutschen Ärztetag in Hannover. Und jetzt weitere Meldungen aus Bremen, Bremerhaven und Niedersachsen.
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2: Deutschlands größte Suchtklinik für Minderjährige im Kreis Oldenburg muss schließen. Die Dietrich-Bonhoeffer-Klinik in Ahlhorn hat am Abend mitgeteilt, dass es nicht gelungen ist, die Finanzierung des bundesweit einmaligen Angebots zu sichern. Daher wird es an dem Standort künftig lediglich noch ein therapeutisches Angebot geben. Der Streit über den Umbau der Bremer Domsheide geht in eine neue Runde. Verschiedene Behindertenverbände haben angekündigt, vor das Verwaltungsgericht zu ziehen, nachdem das Schlichtungsverfahren mit dem Senat gescheitert ist. Sie kritisieren seit Jahren, dass der Verkehrsknotenpunkt in der Bremer Innenstadt nicht komplett barrierefrei gestaltet werden soll. Das Bremerhavener Alfred-Wegener-Institut hat die Suche nach vermissten Tank- und Müllcontainern in der Antarktis eingestellt. Sie standen in der Nähe ihrer Forschungsstation auf einem Eisberg, der bei einem Sturm abgebrochen und ins Meer getrieben war. In einem der Container waren fast 10.000 Liter Diesel. Die Container sind offenbar ins Wasser gefallen und können nicht mehr geborgen werden. Und das waren die Nachrichten mit Carsten Putz.
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3: 5 Grad aktuell in Bremen, 6 Grad sind es in Bremerhaven, in Oldenburg 5 Grad, in, na was nehmen wir denn, Verden auch 5 Grad. Heute gibt es viele Wolken, aber auch ein bisschen Sonne, aber wirklich nur ein bisschen. Stattdessen zum Teil kräftiger Regen oder sogar kurze Graubelgewitter. Das bessert sich dann am Nachmittag, dann pausiert der Regen, bis er abends wieder zurückkommt und das heute bei maximal 13 Grad.
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4: Um 5.33 Uhr kann ich schnell machen. Wir haben überhaupt keine Staus, keine Behinderung, gar nichts. Nutzen Sie diesen raren Moment.
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4: Was war das alles? Graupelschauer?
3: Graupelgewitter.
4: Graupelgewitter.
3: Zum Teil kräftiger Regen.
4: Ja. Aber auch, da war auch ein bisschen Sonne bei dir. Habe ich irgendwo so ein bisschen Sonne?
3: Die habe ich dazu erfunden, damit die Leute nicht gleich schlechte Laune haben.
4: Also, ein großes Hin und Her heute. Ja. Ihnen einen guten Morgen.
3: Guten Morgen.
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1: 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Das war eine schöne Zeit, richtig klasse.
0: Black, Rod Stewart.
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0: Und The Cause.
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0: So, da bin ich jetzt mal gespannt. Magst du deines Amtes walten?
1: Sehr gerne, was auch immer du von mir verlangst.
0: Du müsstest die Uhrzeit jetzt sagen.
1: Oh, sowas Profanes.
0: Ich habe das bei dir gelesen, dass du bei Social Media, Instagram, bist du ja sehr aktiv und
1: ja,
0: dann bist du Zeitansager im Radio, hast du geschrieben.
1: Nichts mache ich häufiger, als die Uhrzeit zu nennen. Gerne 5.42 Uhr, Bremen 1.
0: Völlig zu Recht trägst du diesen Titel Zeitansager im Radio. Und mir ist dabei aufgefallen, dass das ja ein durchaus kurioser Beruf ist. Und es gibt noch mehr solcher kurioser Berufe. Unter anderem ist mir neulich begegnet, in Tokio gibt es einen Passagierdrücker, wenn die U-Bahn, weil die immer morgens zu Stoßzeiten so voll sind. Gibt es Leute am Bahnhof, am Bahnsteig, die drücken die Leute da so rein.
1: Deshalb auch Stoßzeiten.
0: Deshalb Stoßzeiten. Und dann werden die so reingedrückt, damit die Tür steht. Und dann wäre das ungefähr in einer Liga mit Zeitansager, ist Passagierdrücker. Es gibt auch Profitrauerer.
1: Oh, was machen die denn?
0: Bei einer Beerdigung, wenn du nicht so beliebt warst und da kommt niemand, dann kannst du Profitrauerer, die auf Knopfdruck, das ist vor allem in Asien, da werden so Profitrauerer, die kommen dann dahin, sitzen da, sind sehr traurig. Und füllen so die ersten rein.
1: Aber nicht, dass einer aus Finanzgründen beide Jobs macht und dann versehentlich die Trauergäste in die Grube schubst.
0: Nein, das nicht. Das wird klar. Dann habe ich noch den Golfballtaucher, das gibt's ja auch.
1: Das kenne ich, ja.
0: Und Wasserrutschentester ist auch ein echter Beruf.
1: Aber wer macht sowas denn? Als erster so eine Wasserrutsche runter zu rutschen, wo sie dann nach der Hälfte...
0: Hoppala, naja. Müssen wir nochmal zwei weitere nachdrücken.
1: Von all diesen Berufen wäre ich, glaube ich, am liebsten Profitrauerer. Das könnte ich gut.
0: Ich sehe dich eher so als Passagierdrücker.
1: Rein da, los jetzt.

0: vor unserem geistigen Auge sehen wir das Weserstadion, wie sich alle so in die Arme nehmen und dazu mitsingen. Denn das ist natürlich die Torhymne aus dem Weserstadion, die dann ja vielleicht am Samstag nochmal ertönt, bevor es dann in die Sommerpause geht.
1: Und ich höre, wir haben sogar Tickets für dieses Spiel.
0: Tatsächlich.
1: Gehen da noch Menschen hin, jetzt wo der Klassenerhalt geschafft ist? Oder? Oh,
0: meinst du, eine dumme Frage. Meinst du, man geht da jetzt einfach nicht mehr hin mit, ist erledigt, fertig?
1: Na, aber was für eine Kraft hat so ein Spiel, wenn man weiß, es geht doch wirklich um gar nichts, außer aber ein bisschen Ehre
0: vielleicht? Es ist doch einfach mal entspannt. Die ganze Saison dann nur immer zitternd und bibbernd zu sitzen. Und jetzt einfach mal gemütlich, dann kommt vielleicht ein bisschen die Sonne raus, man sitzt da und freut sich.
1: Aber ein Fußballspiel, bei dem es letztlich um nichts geht, was könnte denn, ich frage wirklich ganz naiv, was könnte denn für den Sportfan langweiliger sein?
0: Naja, es geht ja schon auch darum, wer gewinnt, verliert und dann, also insgesamt wäre es für Werner schon mal ganz gut, nochmal auch mal ein Spiel zu gewinnen.
1: Also so viele Siege ausgerechnet zu gewinnen.
0: Ja, aber so viele Siege gab es ja nicht, deshalb wäre das schon mal ein guter Abschluss jetzt noch.
1: Ich will euch das ja gar nicht schlecht reden. Gegen wen geht's denn?
0: Gegen Borussia Dortmund.
1: Ah.
0: Guck mal.
1: Ja.
0: Und dafür gibt es Tickets. Und wie Sie gerade gemerkt haben, sind die heiß begehrt. Und wir haben die und die können Sie diese Woche hier bei uns noch gewinnen.
1: Geht es denn für Dortmund noch um was?
0: Für niemanden geht es um irgendwas.
1: Wow.
0: Und die Tickets können Sie bei uns hier gewinnen.

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1: Mit Carsten Pulz, guten Morgen. Deutschlands größte Suchtklinik für Minderjährige im Kreis Oldenburg muss schließen. SPD-Chef Klingbeil setzt vor Koalitionsausschuss auf höhere Steuern für Spitzenverdiener. Streit über Umbau der Bremer Domsheide geht in neue Runde. Das Wetter wechselhaft bis 13 Grad. Die bundesweit größte Fachklinik für suchtkranke Kinder und Jugendliche im Kreis Oldenburg muss Ende des kommenden Monats schließen. Die Dietrich-Bonhoeffer-Klinik hat am Abend mitgeteilt, dass sie ihren Betrieb aus wirtschaftlichen Gründen nicht mehr weiterführen kann. Aus der Nachrichtenredaktion berichtet Michael Nenzer.
2: Schon länger war die Klinik in Ahlhorn in einer finanziellen Schieflage. Auch einem neuen Betreiber gelang es nicht, das bundesweit einmalige Angebot auf finanziell tragbare Füße zu stellen. Am Wochenende lief eine letzte Frist der Betreiber aus. Der Kostenträger, die Deutsche Rentenversicherung, zeigte sich nicht bereit, die Tagessätze zu erhöhen. Durch das Aus für die Klinik fallen 60 der bundesweit nur 85 Reha-Plätze für suchterkrankte Kinder und Jugendliche weg, so die Klinikbetreiber. Aus der Fachklinik soll nun eine Jugendhilfeeinrichtung werden. Fachleute werden künftig nicht mehr rund um die Uhr für Therapien, bei Rückfällen oder bei akuten Krisen zur Verfügung stehen.
1: SPD-Chef Lars Klingbeil fordert im Vorfeld des Koalitionsausschusses höhere Steuern für Spitzenverdiener. Auf dem Bundeskongress des Deutschen Gewerkschaftsbunds setzte Klingbeil am Abend darauf, vor allem Menschen mit unteren und mittleren Einkommen zu entlasten, berichtet Tim Assmann aus Berlin.
3: Er sprach sich auch erneut für eine Erhöhung der Erbschaftssteuer aus und er betonte, die SPD werde dafür sorgen, dass angekündigte Reformen bei der Rente und im Gesundheitsbereich gerecht verlaufen würden. Die Teilnehmer des DGB-Bundeskongresses applaudierten bei weiten Teilen der Klingbeil-Rede nur spärlich. Die DGB-Vorsitzende Jasmin Fahimi wiederholte die Kritik der Gewerkschaften an der geplanten Krankenkassenreform und möglichen Änderungen beim Thema Arbeitszeit. Der DGB setzt die Tagung heute fort. Unter anderem wollen Bundeskanzler Friedrich Merz und Arbeitsministerin Bärbel Baas zu den Delegierten sprechen.
1: Auf dem von einem Hunter-Virus-Ausbruch betroffenen Kreuzfahrtschiff Hondius ist die Evakuierung von Passagieren und Besatzung abgeschlossen. Eine letzte Gruppe von 28 Menschen hat das Schiff am Abend unter strengen Sicherheitsvorkehrungen verlassen. Spanische Fernsehsender zeigten, wie sie in Richtung Niederlande ausgeflogen wurden. Auf der Hondius waren 3 Menschen durch das Hunter-Virus gestorben. Bei 6 weiteren wurde das Virus laut WHO bestätigt. Der Streit über den Umbau der Bremer Domsheide geht in eine neue Runde. Verschiedene Behindertenverbände haben angekündigt, vor das Verwaltungsgericht zu ziehen, nachdem das Schlichtungsverfahren mit dem Senat gescheitert ist. Sie kritisieren seit Jahren, dass der Verkehrsknotenpunkt in der Bremer Innenstadt nicht komplett barrierefrei gestaltet werden soll. Das Bremerhavener Alfred-Wegener-Institut hat die Suche nach vermissten Containern in der Antarktis eingestellt. Es geht um einen Treibstoffcontainer und 6 Container mit Hausrat und Müll der Forschungsstation Neumayer 3. Aus der Regionalredaktion Buten und Binnen Mirjam Benecke mit mehr.
4: Die Container standen in der Nähe der Station auf einem Eisberg, der Mitte Januar bei einem Sturm abgebrochen und ins antarktische Weddellmeer getrieben war. Das Forschungsschiff Polarstern hatte daraufhin Kurs auf den Eisberg genommen, konnte allerdings nicht anlegen. Jedoch konnte ein Teil der Fracht mit Bordhelikoptern der Polarstern geborgen werden. Wie das AWI nun auf Buten- und Binnennachfrage mitteilte, ist der Eisberg seit Ende Februar nicht mehr auf Satellitenaufnahmen zu sehen. Es ist laut AWI wahrscheinlich, dass der Tankcontainer mittlerweile ins Wasser gefallen ist. Eine Möglichkeit, die Fracht zu bergen, gäbe es nicht.
1: Und das waren die Nachrichten mit Carsten Putz.
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5: Ach, da muss ich wieder das Unangenehme verkünden. Das wird nämlich heute gar nicht mal so schön. 5 Grad aktuell in Bremen, 6 in Bremerhaven, 5 in Oldenburg, 5 auch in Diepholz. Heute gibt es nämlich viele Wolken. Soll auch mal ganz klein bisschen Sonne geben, aber überwiegend wird es feucht. Es gibt zum Teil kräftigen Regen, dann gibt es sogar kurze Graupelgewitter. Am Nachmittag pausiert das ein bisschen, am Abend kommt dann der Regen zurück. Windig wird es auch noch und es gibt maximal 13 Grad.
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6: Um 6:04, der Blick auf die Straßen und da haben wir ein Problem auf der A1 Bremen Richtung Lübeck. Zwischen dem Maschener Kreuz und Dreieck Norderelbe ist die A1 nach einem Unfall. Momentan ist da eine Spur nur frei, deshalb haben wir 6 Kilometer Stau. Es dauert insgesamt nach aktuellen Berechnungen eine Dreiviertelstunde länger. Auweia.
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6: Wie lange hält eigentlich so eine Verliebtheitsphase an?
5: Jetzt mal von uns beiden ausgehend schon ganz schön lange.
6: Ja, das stimmt. Mhm. Aber manchmal bröckelt das ja auch.
5: Richtig.
6: Das merken wir nämlich ja zum Beispiel bei unserer Bundesregierung, die sich heute trifft. Nach einem Jahr tagt mal wieder so richtig der Koalitionsausschuss, bei dem große Reformen geplant sind. Und man merkt, da kriselt es doch schon so ein bisschen.
5: Also die große Verliebtheit ist weg. Man trifft sich aber doch auch zum Koalitionsausschuss einfach, weil man mal reden muss. Ne? Weil man das Gefühl hat, es gibt eine kleine Krise in der Beziehung, wir setzen uns nochmal zusammen.
6: So, und wir spielen dann gleich mal Mäuschen,
5: ja,
6: wie die da ihre paar Probleme lösen. Guten Morgen.
5: Guten Morgen.
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0: 18 Minuten nach 7.
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2: Und am Bremen 1-Telefon begrüßen wir Tom aus Deppstedt. Einen wunderschönen guten Morgen. Moin, Tom.
3: Ja, wunderschönen guten Morgen nach Bremen.
2: Du brauchst einen neuen Becher, denn dir ist deiner runtergefallen, richtig? Das ist ein besonderer Becher.
3: Das ist ein ganz besonderer Becher. Ich bin, ja, in meiner Fußballerbrust schlagen zwei Herzen, ein grün-weißes Herz und seit vielen, vielen, vielen Jahren auch ein schwarz-gelbes Herz, weil ich vor Jahrzehnten, kann man schon sagen, mal Manny Buxmöller persönlich kennengelernt habe. Und der hat ja seinerzeit mal in Bremen gespielt und ging nach Dortmund. Und seitdem ist mein Herz mit ihm nach Dortmund gegangen.
2: Und jetzt ist dein Dortmund-Becher kaputt gegangen.
3: Genau, ja. Ein schwarz. Ja, habe ich voll schlecht fallen lassen.
2: Oh je, je, je.
3: Irgendwann ist er kaputt. Du brauchst einen neuen.
4: Och Mensch, der schöne Dortmund-Becher. Yeah. Och, sag mal. Oh. Da hast du mal wirklich Mitleid verdient.
3: Ja, vielen Dank.
4: Ja.
3: Ehrlich.
4: Und, das haben wir auch gerade noch im Vorgespräch erfahren, du sitzt schon auf gepackten Koffern, denn heute geht's in Urlaub.
3: Koffer ist gepackt, ja. Wir haben spontan eine Woche Urlaub in die Sonne gebucht und ich sitze gerade hier noch zwischen Schuhen, Socken, Unterwäsche und Sonnenmilch.
4: Ganz ehrlich, wer hat den Koffer gepackt?
3: Ja, ich.
4: Okay.
3: Hallo.
2: Hast du da noch Platz für einen Becher in dem Koffer? Oder ist also der schon pickepacke voll?
3: Gepackt mit Anweisungen von außen von meiner Frau.
2: Ah, sehr gut. Also, jetzt gibt's die nächsten Anweisungen. Wir haben nämlich 10 Fragen für dich. 5 davon richtig beantworten. Dann noch freust du dich. Mal gucken, wie du dich gleich noch freust. 5 richtig beantworten. Der Becher gehört dir. Wenn du die Antwort nicht weißt, einfach schnell weitersagen. Bist bereit?
3: Wunderbar.
2: Ich los geht's. Bereit.
4: Heute ist der 2. Tag der Eisheiligen. Benannt ist er nach dem Heiligen Spekulatius oder Pankratius?
3: Pankratius.
4: Harry Weinfort wird heute 77 Jahre alt. Bekannt wurde er durch die Moderation der Spielshow Der Preis ist?
3: Eis.
4: Rolf Zukowski wird heute 79 Jahre alt. Ihm verdanken wir unter anderem den Weihnachtsklassiker in der?
3: Um Gottes Willen, in der Weihnachtsbäckerei.
4: In welcher österreichischen Stadt findet heute das erste ESC-Halbfinale statt?
3: In Wien.
4: Welches heute umstrittene Teilnehmerland aus dem Nahen Osten hat heute vor 8 Jahren den ESC gewonnen? Welcher norddeutsche Bundesligaverein ist heute vor 8 Jahren erstmals in seiner Vereinsgeschichte abgestiegen?
3: Weiter.
4: In Großbritannien ist heute Tag der Gurke. Wie heißt Gurke auf Englisch? Cabbage oder Cucumber?
2: Uiuiuiui.
4: Apropos Gurke. Gurken bestehen zu etwa 97% aus?
3: Wasser.
4: Das war mal lockere 7 richtige.
3: Auch mir nicht.
2: Ja. Mehr Fragen haben wir gar nicht geschafft, aber wir wissen, dass du ein absoluter Gurkenexperte bist. Das ist aber schon mal gut.
3: Wer ist denn abgestiegen? Hilf mir mal ganz kurz.
2: Ja, wer ist denn da abgestiegen?
4: Welcher norddeutsche Bundesligaverein heute vor 8 Jahren erstmals in seiner Vereinsgeschichte?
3: Na, Werder Bremen wird es nicht gewesen sein.
2: Den Dino?
3: HSV.
2: Der HSV. Richtig.
3: Ja.
2: So, dann packen wir noch mal ein bisschen was rein in deinen Koffer, nämlich den Becher, den bekommst du. Und dann sagen wir herzlichen Glückwunsch und dir einen schönen Flug, schönen Urlaub. Und alles Gute.
3: Vielen Dank. Tschüss. Ich freue mich.
2: So. Sehr gut.
3: Danke.
2: Tschüss.
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2: Als hätten wir ihm gesagt, er müsste das jetzt sagen. Ich freue mich.
4: Ich glaube, er freut sich.
2: Meinst du?
4: Ja, klang so.
2: Ich freue mich.

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3: Mit Carsten Putz, guten Morgen. Deutschlands größte Suchtklinik für Minderjährige im Kreis Oldenburg hat doch keine Zukunft. Die Dietrich-Bonhoeffer-Klinik in Ahlhorn muss schließen, weil es nicht gelungen ist, die Finanzierung des bundesweit einmaligen Angebots zu sichern. Laut Klinikleitung wird es an dem Startort künftig lediglich noch eine Jugendhilfeeinrichtung geben. Die EU will künftig mehr wichtige Medikamente wieder selbst herstellen. In Brüssel haben sich Unterhändler auf Regeln geeinigt, um die Produktion mit öffentlichen Geldern zu erleichtern. Ziel ist, Europa wieder weniger abhängig zu machen und Engpässe zu vermeiden. Und jetzt weitere Meldungen aus Bremen, Bremerhaven und Niedersachsen.
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3: Der Streit über den Umbau der Bremer Domsheide geht in eine neue Runde. Verschiedene Behindertenverbände haben angekündigt, vor das Verwaltungsgericht zu ziehen, nachdem das Schlichtungsverfahren mit dem Senat gescheitert ist. Sie kritisieren seit Jahren, dass der Verkehrsknotenpunkt in der Bremer Innenstadt nicht komplett barrierefrei gestaltet werden soll. Der Prozess gegen die frühere RAF-Terroristin Daniela Klette geht am Vormittag mit den Plädoyers von Nebenklage und Verteidigung weiter. Möglicherweise hält die 67-Jährige vor dem Landgericht Verden auch eine eigene Verteidigungsrede. Die Staatsanwaltschaft hat in ihrem Plädoyer bereits 15 Jahre Haft für die Klette gefordert, wegen versuchten Mordes, schweren bandenmäßigen Raubes und Verstößen gegen Waffengesetze. In Bremen-Borkfeld ist am Morgen ein Feuer in einem Fachwerkhaus ausgebrochen. Verletzte gibt es nach Angaben der Feuerwehr nicht. Warum das Gebäude um kurz nach 7 in Brand geraten ist, ist noch unklar. Die Feuerwehr warnt vor starker Rauchentwicklung und hat Anwohner aufgerufen, Fenster und Türen geschlossen zu halten. Und das waren die Nachrichten mit Carsten Putz.
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4: 6 Grad in Bremen, 9 Grad in Bremerhaven, 5 Grad in Oldenburg und 8 Grad in Cuxhaven. Und auf meiner Wetterkarte sehe ich mal dicke, mal dünne Regentropfen. Aber ich sehe viele Regentropfen. Das wird auch den ganzen Tag über in wechselndem Aggregatzustand so bleiben. Mal ist es einfach nur flüssig, mal ist es graupelig. Schön wird es auf keinen Fall. Die Sonne wird am Nachmittag auch mal zu sehen sein. Aber machen Sie sich bitte nicht auf einen sonnigen Tag gefasst. Der wird es ganz sicher nicht. Viele Wolken und maximal 13 Grad.
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5: Um 7.32 Uhr der Blick auf die Straßen. Zunächst einmal A1 Osnabrück Richtung Bremen. Zwischen Bremen-Brinkum und Asten auch heute Morgen wieder 3 Kilometer Stop and Go. Dann A1 Bremen Richtung Lübeck. Zwischen dem Horster Dreieck und Dreieck Norderelbe nach einem Unfall. Mittlerweile 12 Kilometer Stau. Verzögerung hier 2 Stunden. A7, Hannover Richtung Hamburg, zwischen Vleestedt und Hamburg-Hausbruch, 7 Kilometer stockender Verkehr. Hamburg B75 statt einwärts, zwischen der A261 Marmsdorf-Lürado und Vögel-Hüttenberg, stockender Verkehr. Eine Gefahreninformation für Bremen. In Borkfeld kommt es durch einen Brand in einem Fachwerkhaus zu starker Rauchentwicklung. Schließen Sie Fenster und Türen und schalten Sie die Lüftung ab.
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4: Ist mir alles egal, denn ich bin schon on fire.
5: Weil
4: heute losgeht. Heute das erste Halbfinale Eurovision Song Contest. Donnerstag das zweite Halbfinale Eurovision Song Contest. Samstag das große Finale. Das ist meine Woche. Ich freue mich.
5: Du bist da wirklich so richtig.
4: Ich freue mich.
5: Das ist ja nicht so, du tust jetzt
4: nein,
5: ja nicht,
4: sondern
5: du bist ja richtig ESC-Fan.
4: Du solltest mein Wohnzimmer sehen. Das ist schon halb geschmückt. Es hängt die österreichische Fahne, weil es ja in Österreich stattfindet. Dann werde ich so Lametta-Girlanden aufhängen. Ich habe auch ein Gestell um meinen Fernseher gebaut mit Lichterkette und Fähnchen. Ich bin im Fieber.
5: Das Schlimme ist, bei vielen Menschen würde ich sagen, die reden Quatsch, aber bei dir weiß ich, es stimmt dann ja auch
4: so, wie es ist.
5: Hast du denn auch für dich selber eine Windmaschine, damit du irgendwie...
4: Ja, da bitte ich dann Menschen, mit denen ich zusammen gucke, dass die vor mir stehen und... machen.
5: Und Mettigel und all sowas? Oder Käse?
4: Nein.
5: Der ESC wird uns gleich beschäftigen. Alles, was Sie dazu wissen müssen,
4: und
5: damit
4: mehr.
5: Sie mitreden können, erfahren Sie gleich hier bei uns. Guten Morgen.
4: Guten Morgen.
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1: Melissa Etheridge, Bring Me Some Water. Und das war meine erste Frauenparty in Bremen. Ich bin zum Studieren nach Bremen gekommen und bin hier geblieben. Somebody bring
0: me some water. Melissa Etheridge, Show Waddy Waddy. Und Ray Gabi. 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

0: 7.42 Uhr ist es. Guten Morgen. Hier ist Bremen 1. Ich habe die letzten Minuten genutzt, um an meinem Stuhl hier rauszufinden, wie ich ihn jetzt ganz weit nach hinten lehnen kann. Denn jetzt kann ich ja entspannt zuhören, was du uns allen über den ESC erzählen wirst. Du bist einer der größten ESC Eurovision Song Contest Fans, die es gibt. Also, was müssen wir wissen? Warum ist das so eine wichtige Sache diese Woche?
1: Weil erstmal gibt es heute und übermorgen das erste und zweite Halbfinale. Da wird man unter anderem auch Musik sehen, die es nicht ins Finale schafft. Und das sind oft die lustigsten Beiträge, die etwas trashiger sind als die, die dann am Samstag im Finale sind. Ansonsten tut der ESC einfach das, was sich ja viele Menschen, auch Radiohörerinnen und Hörer, immer wünschen. Es wird mal andere Musik gespielt. Musik, mit der man ohne den ESC nie in Kontakt kommen würde. Das sind 34 Länder, es sind 34 zum Teil sehr ungewöhnliche Songs. Und es ist auch immer spannend zu sehen, was diese Länder in diesem Jahr für erfolgversprechend halten. Und wenn man dann am Ende nur eine einzige Band für sich entdeckt hat, egal aus welchem Land, dann finde ich, hat es sich irgendwie schon gelohnt.
0: Und das hat er jetzt nicht abgelesen, sondern es redet er einfach so. Ja. Also der Bundeskanzler des ESC, Jens-Uwe Krause, sagt heute Abend Halbfinale.
1: Richtig.
0: Das ist schon mal spannend. Wann und wie und was muss ich da machen, wenn ich das jetzt gucken möchte?
1: Das läuft bei One. Da müssen wir mal durchknipsen bei sich zu Hause. Irgendwo haben sie diesen Kanal auch. Oder ich glaube auch im Internet eurovision.de. Da wird das auch gestreamt.
0: Also das lohnt sich. Dann ist jetzt für mich ja nur, wenn am Samstag denn das Finale. Deutschland ist ja schon immer automatisch qualifiziert.
1: Genau.
0: Wäre das auch was man bei der Fußball-WM vielleicht einführen könnte? Deutschland schon automatisch qualifiziert. Die Kandidatin, die für Deutschland stark geht, ist Sarah Engels. Und zwar mit diesem Song. I'm on fire, fire.
1: You're a liar, liar. Aha. Ja.
0: Ja, jetzt möchte ich deine Experten. Wird das eine große Nummer?
1: Nein.
0: Was?
1: Nein, da kann sie aber auch gar nichts dafür. Ich finde wirklich, dass sie diesen Song sehr gut performt. Die singt fantastisch. Es ist halt ein Song, der 100-mal schon beim ESC dabei war. Verschiedene Nationen haben diesen Song in einer Variation schon gesungen. Es ist nicht neu, es ist nicht besonders kreativ und deswegen wird es auch kein besonders guter Platz. Aber sie selber ist eine fantastische Vertreterin für Deutschland. Ich sehe die gerne.
0: Du bist so nett.
1: Nö, also was soll ich hier denn vorwerfen? Sie bewegt sich gut, sie singt gut.
0: Du wirfst ja sonst auch allen irgendwas vor.
1: Ja, aber die macht das mit einer Ernsthaftigkeit, die richtig ist für den Wettbewerb. Und der Song ist halt langweilig. Da kann sie aber nichts dafür, den hat sie sicher nicht ausgedacht.
0: Aber Letzte werden wir nicht.
1: Na,
0: wir vor allem.
1: Weiß man. Es ist ein Glücksspiel, das weißt du doch.
0: Okay.
1: Es gewinnt, man weiß nicht, wer gewinnt. Die Buchmacher. Die sagen, Finnland wird gewinnen.
0: Finnland?
1: Oft ist es so, dass die Buchmacher recht haben. Gucken halt, wer auf wen wird gewettet. Das stimmt oft. Aber es ist am Ende ein Glücksspiel.
0: Okay. Also, Finnland, die Favoriten, haben die wieder irgendwas Verrücktes mit Metal und so? Oder ist das auch was Poppiges?
1: Lustigerweise kann ich dir das gar nicht sagen, weil ich es in diesem Jahr wirklich so mache, dass ich keinen einzigen Song außer den deutschen mir vorher angehört habe, um mich selber dann von der Performance auf der Bühne in Wien überraschen zu lassen.
0: Also heute Abend erstmal das Halbfinale.
1: Ja.
0: Und Jens-Uwe Krause sagt, gucken lohnt sich, ist sogar fast noch lustiger als das Finale.
1: Finde ich ja.
0: Wann ist das denn heute?
1: 21 Uhr geht ungefähr bis 23.30 Uhr.
0: Ja, dann können Sie mal gucken, wie Jens-Uwe Krause morgen hier gut gelaunt ist.
1: Bisschen müde vielleicht.

0: Ist das nicht?
1: Das ist es.
0: Das ist doch.
1: Ja.
0: Es ist doch Musik aus Top Gun.
1: Natürlich. Tja. Kenny Loggins mit Danger Zone.
0: Und das hat auch einen guten Grund, ist ja nicht zufällig im Programm.
1: Nein, nichts passiert jetzt.
0: Denn heute vor genau 40 Jahren, am 12. Mai 1986, war die Top Gun Premiere in New York. In Deutschland kam der Film ein bisschen später, musste ja erst noch synchronisiert werden. Aber 40 Jahre Top Gun, Wahnsinn. Ich habe den damals einmal gesehen und nie wieder.
1: Lag das vielleicht an Dialogen wie diesen?
2: Zwei MiGs vor uns kommen von links hoch. Die werde ich mir vornehmen. Ich breche nach links weg. Wir haben vier von ihnen hinter uns. Das macht dann sechs. Wir werden versuchen, sie abzuhängen.
1: Das könnte aber auch eine Aufgabe im Bremer Abi gewesen sein, oder? Mathe? Wenn also, zwei hinter ihnen fliegen, vier vor ihnen, wie viel haben wir insgesamt? Das macht dann sechs. Gut, dass das noch vorgerechnet wird.
0: Kopfrechnen konnte der Tom Cruise.
1: Ja.
0: Also, zur Feier des Tages kommt Top Gun übrigens wieder in die Kinos. Können Sie morgen gucken, in Bremen zum Beispiel, in Delmenhorst, in Ostwald-Scharmbeck. Also viele Kinos haben sich gesagt, dieses Jubiläum lassen wir uns nicht nehmen. Und dann gibt es sogar die Doppelfolgen zu sehen. Top Gun und vor ein paar Jahren gab es ja dann noch die Fortsetzung Top Gun Maverick.
1: Ich möchte das mit Tom Cruise sagen, das sind dann zwei Filme.
0: Schönen guten Morgen, hier ist Bremen 1 und das ist Gloria Gaynor.

0: 7:56 Uhr, hier ist Bremen 1 und wenn Sie in Bremen mit der Straßenbahn in die Innenstadt fahren, dann landen Sie mit ziemlich hoher Wahrscheinlichkeit irgendwann an der Domsheide und da treffen sich nämlich sehr viele Straßenbahnen und zwei Buslinien.
1: Ja, im Schnitt steigen da pro Tag 13.000 Menschen um. Jetzt wird die Domsheide allerdings wohl ein Fall fürs Gericht. Die Bremer Behindertenvertreter wollen nämlich gegen die Pläne für den Umbau klagen. Warum, das hören Sie gleich in der Rundschau um 8 mit Irene Lottes.
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1: Mit Irene Lottes. Guten Morgen. Hohe Kosten. Deutschlands größte Suchtklinik für Jugendliche in Ahlhorn schließt. Gegen Engpässe. EU-Staaten einigen sich auf neue Regeln für Produktion wichtiger Medikamente. Mehr Barrieren. Bremer Behindertenverbände wollen gegen Domsheide-Umbau klagen. Das Wetter wechselhaft windig und kühl bei maximal 13 Grad. Bisher war die bundesweit größte Fachklinik für suchtkranke Kinder und Jugendliche in Niedersachsen, in Ahlhorn bei Oldenburg. Sie schließt nun Ende kommenden Monats. Dass die Dietrich-Bonhoeffer-Klinik wirtschaftliche Probleme hat, war schon länger bekannt. Sowohl aus Berlin vom Bundesdrogenbeauftragten Hendrik Streeck als auch aus der Bremer Landesregierung gab es Forderungen, die Klinik zu erhalten. Eine Lösung hat sich aber nicht gefunden. Wie es in Ahlhorn jetzt weitergeht, berichtet Lotti Höfer.
2: Aus der Klinik wird jetzt eine Einrichtung der Kinder- und Jugendhilfe mit suchttherapeutischem Schwerpunkt. Heißt konkret, mehr Pädagogik, weniger medizinische Versorgung. Und nicht mehr für 60 Kinder und Jugendliche, sondern erst einmal für etwa 20 Betroffene. Finanziert aus dem Geld der Kommunen. Die Rechnung geht also in Zukunft nicht mehr an die deutsche Rentenversicherung, sondern an die zuständigen Jugendämter der Erkrankten. So bleibt der Standort nun vorerst erhalten. Ein adäquater Ersatz für die Klinik sei das jedoch nicht, sagt Klinikvorstand Wolfgang Vorwerk. Er befürchtet, dass insbesondere schwerkranke Kinder und Jugendliche auf der Strecke bleiben. Jugendhilfe könne und dürfe die medizinische Behandlung von Suchterkrankten nicht kompensieren. Die Dietrich-Bonhoeffer-Klinik ist eine von deutschlandweit 3 Reha-Kliniken, die speziell suchterkrankte Kinder und Jugendliche nach einem Entzug behandeln.
1: Medikamentenmangel war in den vergangenen Jahren immer wieder ein Problem, weil die Versorgung hier eben auch von weltweiten Lieferketten abhängt und von ausländischen Herstellern. Die EU will sich unabhängiger machen und deswegen dafür sorgen, dass mehr lebenswichtige Medikamente in Europa hergestellt werden. Unterhändler des EU-Parlaments und der Mitgliedstaaten haben sich jetzt auf neue Regeln geeinigt, um die Produktion leichter mit öffentlichen Geldern unterstützen zu können. Ziel ist, Engpässe künftig verhindern zu können. Mehrere Mittel waren in den letzten Jahren zeitweise schwer oder gar nicht mehr zu bekommen in den Apotheken, darunter Antibiotika oder auch Fiebersäfte für Kinder. Die Entlastungsprämie ist so gut wie vom Tisch. Entlasten will die Bundesregierung die Bürgerinnen und Bürger angesichts der gestiegenen Preise aber trotzdem. Im Koalitionsausschuss wollen die Spitzen von Union und SPD heute auch über eine mögliche Steuerreform sprechen. Die Vorstellungen gehen allerdings auseinander. SPD-Chef Lars Klingbeil hat im Vorfeld noch einmal die Forderungen seiner Partei bekräftigt. Oliver Neuroth aus Berlin.
3: SPD-Chef Klingbeil hat sich beim Kongress des Deutschen Gewerkschaftsbundes dafür ausgesprochen, Menschen mit Einkommen zwischen 2.500 und 4.000 Euro im Monat zu entlasten. Um das zu finanzieren, möchte er Spitzenverdiener höher belasten. Ein Vorschlag, den CDU/CSU ablehnen. Unionsfraktionschef Spahn setzt sich dafür ein, Steuervergünstigungen pauschal zu kürzen. Im Podcast von Table Briefings schlägt er vor, alle Subventionen um 5% zu kappen. Damit käme nach seinen Worten ein Milliardenbetrag zusammen. Der Druck auf die Regierungsparteien, neue Entlastungen für die Bürger zu beschließen, ist groß und Forderungen kommen von vielen Seiten. Die Deutsche Industrie- und Handelskammer verlangt, dass Firmen schneller entlastet werden. Die Idee, die Unternehmenssteuerreform soll auf 2027 vorgezogen werden, sagte DIHK-Hauptgeschäftsführerin Melnikow den Funke-Medien. Die Bundesvereinigung der Deutschen Arbeitgeberverbände pocht darauf, dass ein langfristiges Projekt der Regierung Fahrt aufnimmt, die Reform der Rentenversicherung. BDA-Hauptgeschäftsführer Kampeter sagte der Bild-Zeitung, Arbeitsministerin Baas müsse schnell ein Gesetz dazu vorlegen, ohne dass sich Arbeit weiter verteuere.
1: Ein weiteres Reformvorhaben der Bundesregierung sorgt ebenfalls für Druck und auch Kritik. Die Reformpläne für die gesetzlichen Krankenversicherungen werden in den kommenden Tagen ein großes Thema in Hannover sein. Da startet heute Vormittag der Deutsche Ärztetag. Zur Eröffnung kommt auch Bundesgesundheitsministerin Nina Wagen und sie wird ihre Pläne wohl rechtfertigen müssen, berichtet Bertil Starke aus Hannover.
4: Die Kassenärztliche Vereinigung Niedersachsen, KVN, befürchtet über alle Arztgruppen hinweg 8% weniger Honorare. Dass das Gesundheitssystem neu aufgestellt werden muss, ist aber auch für die Ärzteschaft alternativlos. Es gehe nicht um das Ob, sondern um das Wie, so Klaus Reinhardt, der Präsident der Bundesärztekammer. Die Gesundheitsreform ist bis Freitag ein zentrales, aber nicht das einzige Thema auf dem Ärztetag. Es geht in Hannover auch um Sucht und Drogen. Die Vertreter der Ärztekammer Niedersachsen wollen sich nach eigenen Angaben für eine Rücknahme der Cannabis-Freigabe einsetzen.
1: Die Domsheide in Bremen ist ein wichtiger Verkehrsknotenpunkt für Straßenbahnen. Mitten in der Innenstadt grenzen an den Platz der Dom, das Gerichtsgebäude oder auch die Glocke. Die Erwartungen an den geplanten Umbau sind entsprechend vielfältig und sorgen für Streit. Mehrere Behindertenverbände wollen den jetzt vor das Verwaltungsgericht verlagern. Ein Schlichtungsverfahren mit dem Senat ist gescheitert. Zu den Gründen Michael Kück.
5: Die Interessenvertreter der behinderten Menschen in Bremen kritisieren seit Jahren, dass der Verkehrsknotenpunkt in der City nach den derzeitigen Bauplänen nicht vollkommen barrierefrei gestaltet werden soll. Sie hatten zuvor gefordert, die Haltestellen vor dem Konzerthaus Glocke möglichst zu bündeln, um kürzere Wege beim Umsteigen zu haben. Stattdessen aber ist geplant, an der Balgebrückstraße die Haltestellen um etwa 50 Meter in Richtung Weser zu verschieben. Dadurch müssten beispielsweise auch Rollstuhlfahrer und Gehbehinderte dann weitere Wege zwischen den Haltestellen zurücklegen. Seit 2014 wird über den Umbau der Domsheide diskutiert. Dort steigen täglich etwa 13.000 Fahrgäste um.
1: Weitere Meldungen aus Bremen, Bremerhaven und Niedersachsen hat Carsten Putz.
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6: In der Stadt Bremen sind im vergangenen Jahr deutlich mehr Syphilisfälle gemeldet worden. Nach Zahlen des Robert-Koch-Instituts gab es mehr als 100 Fälle der sexuell übertragbaren Infektionen. Das ist ein Anstieg um 25%. Im Vergleich zu 2021 hat sich die Zahl sogar mehr als verdoppelt. Ein möglicher Grund ist laut Robert-Koch-Institut, dass weniger Kondome benutzt wurden. Außerdem gab es mehr Tests und damit auch mehr positive Testergebnisse. In Bremerhaven wurden in den vergangenen beiden Jahren jeweils 14 Syphilisfälle gezählt. Der Prozess gegen die frühere RAF-Terroristin Daniela Klette geht am Vormittag mit den Plädoyers von Nebenklage und Verteidigung weiter. Möglicherweise hält die 67-Jährige vor dem Landgericht Verden auch eine eigene Verteidigungsrede. Die Staatsanwaltschaft hat in ihrem Plädoyer bereits 15 Jahre Haft für Klette gefordert, wegen versuchten Mordes, schweren bandenmäßigen Raubes und Verstößen gegen Waffengesetze. In Bremen-Borkfeld ist am Morgen ein Feuer in einem Fachwerkhaus ausgebrochen. Verletzte gibt es nach Angaben der Feuerwehr nicht. Warum das Gebäude um kurz nach 7 in Brand geraten ist, ist noch unklar. Die Feuerwehr warnt vor starker Rauchentwicklung und hat Anwohner aufgerufen, Fenster und Türen geschlossen zu halten.
1: Und jetzt zum Sport in der Rundschau mit Axel Posizki und viel Wertschätzung für das deutsche Schiedsrichterwesen. Für das Champions League-Finale am 30. Mai zwischen Paris Saint-Germain und Arsenal ist der deutsche Daniel Siebert nominiert worden. Axel, warum hat sich die UEFA denn für den Berliner entschieden?
7: Ja, weil er über einen längeren Zeitraum konstant starke Leistungen auf internationaler Bühne gezeigt hat. Und nun also die verdiente Belohnung. Jakob Rüger.
8: Für den 42-jährigen Daniel Siebert und sein Team ist es das erste Europapokalfinale. Überhaupt haben erst 4 deutsche Unparteiische ein Endspiel der Champions League geleitet. Zuletzt Felix Brüch im Jahr 2017. In dieser Saison pfiff Siebert bereits 9 Champions League-Partien. Das Endspiel zwischen Arsenal und Paris Saint-Germain in Budapest dürfte für den Berliner das bislang größte Highlight seiner Karriere sein. Für die Weltmeisterschaft ist dennoch nur ein deutscher Unparteiischer nominiert. Die FIFA entschied sich für einen Berliner. Der heißt allerdings nicht Daniel Siebert, sondern Felix Zweier.
7: Bleiben wir noch kurz bei der WM. Bei Deutschlands Gruppengegner Curaçao ist Trainer Fred Rütten überraschend zurückgetreten. Angeblich soll es Proteste von Spielern und Sponsoren gegen den Ex-Schalker gegeben haben. Als Nachfolger wird sein Vorgänger Dick Advocaat gehandelt, der das Team der kleinen Karibikinsel ja völlig überraschend erstmals zu einer WM geführt hat. Und Werder-Profi Yukinari Sugawara ist für seine rote Karte beim Bundesligaspiel in Hoffenheim für 2 Spiele gesperrt worden. Ob der Japaner das Werder-Trikot noch einmal tragen wird, das darf bezweifelt werden, denn der 25-jährige Verteidiger ist ja vom FC Southampton nur ausgeliehen und soll eine Ablösesumme zwischen 5 und 6 Millionen Euro kosten.
1: Das war's vom Sport und das war die Rundschau mit Irene Lottes.
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9: 7 Grad sind es in Bremen, 9 in Bremerhaven, 8 in, stimmt gar nicht, es ist eine 5.
10: Aha.
9: Brille doch mal
10: geht
9: putzen.
10: Geht ja schon wieder gut los.
9: 5 und 8 kann man doch verwechseln. Wer will es denn draußen noch spüren, ob es 5 oder 8 sind? Es sind aber 5 in Oldenburg. Und es wird auch gar nicht viel wärmer, 13 Grad maximal, an der Küste höchstens 10 Grad. Ansonsten viele Wolken, immer mal ein bisschen Regen, mal kräftiger, mal weniger kräftig, mal Graupelgewitter. All das wird Ihnen aber unser Wetterexperte in spätestens 10, 11 Minuten auch nochmal ausführlich referieren.
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10: Und wir schauen auf die Straße um 10 Minuten nach 8. A1 Osnabrück Richtung Bremen zwischen dem Dreieck Stur und Bremen-Arsten 4 Kilometer stockender Verkehr. Dann kommen wir zum großen Problem heute Morgen, der A1 Bremen Richtung Lübeck zwischen dem Hauster Dreieck und dem Dreieck Norderelbe. Haben wir nach einem Unfall 12 Kilometer Stau, Verzögerung 1,5 Stunden. Von der A1 rüber auf die A7 Hannover Richtung Flensburg zwischen Hamburg-Marmsdorf und dem Elbtunnel 8 Kilometer Stop and Go. Und eine Gefahreninformation für Bremen. In Borgfeld kommt es durch einen Brand in einem Fachwerkhaus zu starker Rauchentwicklung. Schließen Sie Fenster und Türen und schalten Sie die Lüftung ab.
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11: Also wenn ich die Wahl hätte,
10: ja,
11: zwischen einem Papierschnitt an der Unterlippe oder 12 Kilometer Stau, ich würde den Papierschnitt nehmen.
10: Ja, 12 Kilometer Stau. Und 1,5 Stunden als stehen.
11: Oh.
10: Schrecklich. Aber ich glaube im Radio, ich guck mal jetzt mal. Da müssen wir mal sagen, wir sind bei Ihnen, halten Sie durch, ist einer der Sätze.
11: Hat mir noch
10: überhaupt
11: nie,
10: nicht weiterhelfen.
11: Hat mir noch nie geholfen, wenn ich im Stau stand.
10: Wir sind bei Ihnen, halten Sie durch. Guten Morgen.
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0: Warte mal, wann brauchen wir heute Abend gutes Wetter?
1: Du hast so 18 Uhr.
0: 18 Uhr.
1: Wann? 18 Uhr in Oldenburg, Saisonabschlussfeier der EWE Baskets. Im Basketball, die sind ja ein bisschen früher, ist die Saison ja zu Ende gegangen als gedacht. Aber deshalb gibt es trotzdem heute eine Abschlussfeier beim Club Center, 18 Uhr. Und ich glaube, da wäre es schon gut, wenn es nicht regnet.
0: Fragen wir mal nach.
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0: Denn Tim Steger ist heute unser Wetterexperte und der hat natürlich alle Wetterkarten im Blick. Also auf meiner einen Wetterkarte, die ich ja zur Verfügung habe, sieht's aus, als würde es heute den ganzen Tag regnen.
3: Ja, nee, dann ist sie nicht detailliert genug, würde ich sagen. Es gibt schon so Zeitfenster, wo es auch trocken bleibt. Also jetzt aktuell ist der Regen erstmal aufgezogen, das sind die Reste vom Tief Dorin. Das verzieht sich aber ostwärts Richtung Osteuropa und damit auch der Regen. Der wird dann wahrscheinlich so ab dem Mittag über die Lüneburger Heide abziehen. Und dann ist erstmal eine trockene Phase in Sicht. Die Temperaturen übrigens, wir starten tatsächlich fast aus dem Frostbereich, also 1 bis 3 Grad waren es heute früh. Bodenfrost gab vor allem Richtung Elbe, dann aber heute Nachmittag so um die 10 Grad an der See, 12, 13 Grad im Binnenland. Das ist immer noch zu kühl für die Jahreszeit und vor allem der neue Regen folgt dann auf dem Fuß, aber es wird wahrscheinlich tendenziell eher so 20, 21 Uhr sein, bis er dann Bremen-Bremerhaven vom Emsland her und von der See wieder erreicht. Das ist das nächste Tief namens Fee, aber ob man da die gute Fee assoziiert, ja, das ist, bleibt jedem selbst überlassen.
0: Ich kann schon deutlich sagen, dass ich Wörter wie Bodenfrost einfach mit dem Mai nicht mehr hören möchte. Ich weiß, dass es alles schon mal gegeben hat, aber ich bin jetzt bereit für Grill anwerfen und schon mal gute Laune. Wochenende, langes Wochenende, Vatertag, wie wird's da?
3: Ja, da geht's ja wahrscheinlich wie vielen, die Erwartungshaltung ist hoch, aber es wird schon eine zähe Kiste. Also Bodenfrost wird wahrscheinlich dann mit den nächsten Nächten nicht mehr so das vordergründige Thema sein, aber diese kühle Witterung wird sich weiter fortsetzen. Also sprich auch über den Vatertag leider oder den Feiertag doch kühl und wechselhaft mit Schauen und auch nachmittäglichem Gewittern. Temperaturniveau ändert sich kaum, erst Richtung Freitag vielleicht, Licht am Ende des Tunnels Richtung Wochenende, zögerlich ein bisschen wärmer und vor allem dann ab Samstag, Sonntag auch trocken in der neuen Woche. Das sieht dann schon wieder mehr nach Frühling aus, aber das ist jetzt doch eine recht unterkühlte und durchwachsene Woche. Wie gesagt, Timing über den Feiertag nicht ganz optimal. Ja.
0: Dankeschön an unseren Bremen 1 Wetterexperten.
3: Ja, es wird nicht besser. Ja. Ja. Gerne doch.
0: Tim Steger. Für mich ist das immer noch Christi Himmelfahrt und nicht Vatertag.
1: Genau.

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6: Mit Carsten Putz, guten Morgen. Im Kampf gegen Engpässe bei lebenswichtigen Medikamenten haben sich Unterhändler der EU auf neue Regeln verständigt. Ziel ist, die Produktion von Arzneimitteln leichter mit öffentlichen Geldern unterstützen zu können. Den EU-Gesundheitsministern zufolge kamen allein im vergangenen Jahr bis zu 90% der Medikamente aus Asien, vor allem aus China. SPD-Chef Lars Klingbeil fordert höhere Steuern für Spitzenverdiener und große Erbschaften. Auf dem Bundeskongress des Deutschen Gewerkschaftsbunds setzte Klingbeil am Abend darauf, vor allem Menschen mit unteren und mittleren Einkommen zu entlasten. Die Steuerreform ist am Nachmittag ein zentrales Thema des Koalitionsausschusses von Union und SPD. Und jetzt weitere Meldungen aus Bremen, Bremerhaven und Niedersachsen.
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6: Deutschlands größte Suchtklinik für Minderjährige im Kreis Oldenburg hat doch keine Zukunft. Die Dietrich-Bonhoeffer-Klinik in Ahlhorn muss schließen, weil es nicht gelungen ist, die Finanzierung des bundesweit einmaligen Angebots zu sichern. Laut Klinikleitung wird es an dem Standort künftig lediglich noch eine Jugendhilfeeinrichtung geben. Der Streit über den Umbau der Bremer Domsheide geht in eine neue Runde. Verschiedene Behindertenverbände haben angekündigt, vor das Verwaltungsgericht zu ziehen, nachdem das Schlichtungsverfahren mit dem Senat gescheitert ist. Sie kritisieren seit Jahren, dass der Verkehrsknotenpunkt in der Bremer Innenstadt nicht komplett barrierefrei gestaltet werden soll. In Bremen-Borkfeld ist am Morgen ein Feuer in einem Fachwerkhaus ausgebrochen. Verletzte gibt es nach Angaben der Feuerwehr nicht. Warum das Gebäude um kurz nach 7 in Brand geraten ist, ist noch unklar. Die Feuerwehr warnt vor starker Rauchentwicklung und ruft Anwohner vorerst weiter auf, Fenster und Türen geschlossen zu halten. Und das waren die Nachrichten mit Carsten Putz.
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7: Tja, wie sage ich es Ihnen? Also, es gibt eine trockene Phase am Nachmittag. Das ist das Gute.
8: Mir reicht das. Mehr Informationen möchte ich zum Wetter gar nicht haben.
7: Gut, dann du dir die Ohren zu. Alle anderen, die meteorologisch fasziniert sind von dem, was draußen los ist, den sage ich Regen. Regen in unterschiedlicher Darreichungsform, kräftiger Regen, Schauer, Graupelgewitter, das ist alles irgendwie möglich bis zum Nachmittag, wo es ja dann trocken wird. Und 13 Grad ist die Höchsttemperatur, aber die Sonne soll sich hier und da vor allem am Nachmittag auch mal blicken lassen. Ganz so schlimm wird es dann doch nicht.
8: Ich habe jetzt doch zugehört, ja? Und jetzt bin ich doch interessiert an diesen verschiedenen Darreichungsformen.
7: Siehst du? Des Regens.
8: Siehst du?
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8: Um 8.33 Uhr der Blick auf die Straßen. Das ist leider auch nicht so erfreulich. Heute Morgen ist eine Menge los. Zunächst einmal A1 Hamburg Richtung Osnabrück. Zwischen dem Bremer Kreuz und Arsten 3 Kilometer stockender Verkehr. Nochmal die A1, diesmal Osnabrück Richtung Bremen. Zwischen Dreieck Stur und Bremen Arsten 4 Kilometer Stop and Go. A1 Bremen Richtung Lübeck. Zwischen dem Haus der Dreieck und Dreieck Norderelbe nach einem Unfall. 10 Kilometer Stau. Verzögerung hier 1,5 Stunden. Dann eine Gefahreninformation für Bremen im Borkfeld. Sie haben es gerade gehört, kommt es durch einen Brand in einem Fachwerkhaus zu starker Rauchentwicklung. Schließen Sie Fenster und Türen und schalten Sie die Lüftung ab. Und gerade noch eingetroffen A7 Hannover Richtung Flensburg. Zwischen dem Dreieck Hamburg Südwest und dem Elbtunnel 9 Kilometer stockender Verkehr. Verzögerung hier eine knappe halbe Stunde.
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7: Ja, wo ist der Regen, wenn man ihn braucht, wenn da in Borgfeld ein Fachwerkhaus brennt?
8: Du glaubst, das hilft, wenn es ein bisschen regnet?
7: Nee, ich dachte immer Wasser und Feuer.
8: Ja, wenn du natürlich diese verschiedenen Darreichungsformen des Regens gerade hattest, dann müsste es natürlich so ein richtiger Platzregen
7: können
8: sein.
7: Können wir nicht einfach mal rüberschalten und da einen Menschen vor Ort fragen, wie die Lage ist?
8: Wir schalten gleich rüber zu unserem Reporter nach Borgfeld. Sehr was gut. Da genau los ist, erfahren Sie hier alles in wenigen Augenblicken.
7: Schönen guten Morgen.
8: Moin.
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0: Bremen 1 an diesem Dienstag um 20 Minuten vor 9. Sie haben sie eben gerade bei uns im Verkehrsservice gehört. Es gibt eine Gefahreninformation für Bremen. Genauer gesagt, im Borgfeld kommt es durch einen Brand in einem Fachwerkhaus zu starker Rauchentwicklung.
1: Ja, da sind gerade viele Einsatzkräfte vor Ort und arbeiten daran, ein Fachwerkhaus zu löschen. Für Bremen 1 ist Mario Neumann im Borgfeld an der Brandstelle. Was ist da denn gerade los?
2: Jetzt wird gerade eine Drehleiter umpositioniert, um von der anderen Stirnseite Wasser in das Haus zu spritzen. Und eine Drehleiter kann ich sehen, da wird gerade richtig reingehalten und es steigt wieder schwarzer Rauch auf. Zwischenzeitlich war es mal wieder Wasserdampf, aber es ist auch erstaunlich zu sehen, wie schnell innerhalb von einer Stunde sich das Bild von so einem Dachstuhl, ein großer Dachstuhl von dem Fachwerkhaus, verändert. Es ist jetzt deutlich mehr Gerippe zu sehen. Man muss sagen, es ist leider viel, viel mehr schon jetzt abgebrannt als noch vor einer Stunde. Das Feuer ist auch noch nicht in der Gewalt und rund 75 Feuerwehrkräfte sind hier im Einsatz. Die Nachbargebäude sind nicht in Gefahr. Neben mir steht Jonas Witte. Der Regen hat aufgehört, aber jetzt ist es immer noch eine knifflige Lage, oder?
3: Ja, genau. Die Lage hat sich trotz des eingestellten Regens nicht verbessert. Wir sind mit ganz, ganz vielen Kräften damit beschäftigt, das Feuer hier irgendwie in den Griff zu kriegen, aber stellt sich nicht als einfach heraus.
2: Also es ist eine entspannte, aber trotzdem konzentrierte Einsatzlage hier.
0: Mario, du hast ja mit einigen schon da sprechen können. Gibt es denn schon irgendwie eine Vermutung, wie es zu diesem Brand kommen konnte?
2: Die gibt es tatsächlich, also seitens der Feuerwehr gibt es da noch keine offiziellen Infos, aber so nach Buten- und Binninformationen soll es wohl mit einem Handy zu tun gehabt haben, das in Brand geraten sein könnte, dass hier dieses Haus in Flammen steht.
1: Wo sind denn eigentlich die Menschen, die in diesem Haus leben? Geht es denen gut?
2: Ja, denen geht es, soweit ich das weiß, gut. Die sind in Sicherheit bei Bekannten, Freunden hier in der Gegend, in der Nähe, auch mit dem Hund. Also ist alles soweit glimpflich abgelaufen für die. Da wurde niemand verletzt.
0: Und wie lange wird der Einsatz noch dauern vor Ort?
2: Das ist schwer einzuschätzen. Im Moment haben wir das Feuer noch nicht mal in der Gewalt, sagt der Feuerwehrsprecher. Das kann sich noch über Stunden hinziehen, aber meine Prognose wäre, bevor die Sonne untergeht, haben wir es geschafft. Wie sehen Sie das, Jonas, bitte?
3: Ja, das denke ich auch. Ich würde sagen, dass gegen Mittag die Karten hier einmal neu gelegt werden. Aber im Laufe des Vormittags sollten wir das hier gut hinkriegen, sodass wir dann im Laufe des Nachmittags vermutlich zu Nacharbeiten kommen können. So ist meine Prognose.
2: Ja, also ohne Gewehr, aber alle tun, was sie können und haben das hier gut im Blick.
1: Sehr gut. Dann vielen Dank für den Moment an unseren Bremen 1 Reporter Mario Neumann, live aus Borgfeld, wo gerade ein Fachwerkhaus brennt und von der Feuerwehr gelöscht wird.

0: Bremen 1 an diesem Dienstag um 10 Minuten vor 9. Wir sprechen heute über das Thema Sonderangebote in Supermärkten. Denn Forscher haben herausgefunden, dass tatsächlich es immer weniger Sonderangebote gibt als früher.
1: Ja, das ist natürlich nicht gut und deswegen wollen wir mal nachfragen bei Moritz Hartnagel aus der ARD Verbraucherredaktion. Was könnte denn der Grund dafür sein?
2: Ein Grund ist sicher, dass Handel und Hersteller sparen müssen, weil sie gestiegene Kosten haben und deshalb die Produkte seltener in der Aktion anbieten als früher. Es gibt aber vermutlich noch einen zweiten Grund. Professor Carsten Kortum, Handelsexperte von der Hochschule Heilbronn, vermutet, dass ein Teil der Angebote von den gedruckten Prospekten in die Händler-Apps gewandert ist.
3: Das heißt, man hat sehr stark diese Apps gepusht, natürlich mit einem riesen Marketing-Invest und mit ganz speziellen Anreizen, auch Coupons. Anreizen, um diese Apps wirklich zu nutzen. Und da gehen wir davon aus, dass ein Teil der Angebote von den Handzetteln in diese Apps gewandert ist.
0: Jetzt gab es ja genau darüber auch Streit, weil das natürlich einige Menschen ausschließt. Der Discounter Penny hat allerdings recht bekommen am Ende. Kann man jetzt mit den Apps eigentlich genauso viel sparen wie mit den klassischen Sonderangeboten, mit den früher gedruckten?
2: Dazu hat Sven Reuter vom Preisvergleichsportal Smeggle eine Analyse gemacht und hat dafür über 1 Million Kassenbons ausgewertet. Und er kommt zu dem Schluss, dass man mit den Händler-Apps im Schnitt 1% sparen kann.
4: Das entspricht bei 100 Euro eben 1 Euro, den Sie einsparen können. Das ist im Verhältnis zu den Gesamtausgaben eben sehr wenig.
2: Besserer Spartipp wäre daher Eigenmarken kaufen, also wie zum Beispiel Ja von Rewe oder Gut und Günstig bei Edeka. Bei den Discountern besteht ja ohnehin ein Großteil des Sortiments aus Eigenmarken. Die sind nämlich ohnehin in vielen Fällen noch günstiger als die Markenprodukte im Sonderangebot.
1: Also fassen wir zusammen, der Weg durch den Supermarkt hat schon mal mehr Spaß gemacht. Viele Lebensmittel sind deutlich teurer geworden. Und jetzt haben auch noch Forscher herausgefunden, dass es weniger Sonderangebote gibt als früher.

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1: Mit Carsten Putz, guten Morgen. EU verständigt sich auf neue Regeln bei Produktion lebenswichtiger Medikamente. Behörden zählen deutlich mehr Syphilisfälle im Bremer Stadtgebiet. Deutschlands größte Suchtklinik für Minderjährige bei Alhorn hat doch keine Zukunft. Das Wetter wechselhaft mit Schauern bis 13 Grad. Im Kampf gegen Engpässe bei lebenswichtigen Medikamenten haben sich Unterhändler der EU auf neue Regeln verständigt. Ziel ist, Europa weniger abhängig von einzelnen Lieferanten und Drittstaaten wie China zu machen. Aus Brüssel Katrin Schmidt mit weiteren Informationen.
2: Ein Baustein der neuen Regeln betrifft die Vergabe öffentlicher Aufträge. Im Fall von wichtigen Arzneimitteln, bei denen es eine hohe Abhängigkeit von einem oder wenigen Ländern gibt, sollen hierbei künftig grundsätzlich in Europa hergestellte Medikamente bevorzugt werden. Die neuen Regeln eröffnen zum Beispiel auch die Option, dass Lieferanten proportional zu dem Anteil der in der EU hergestellten Arzneimittel und Wirkstoffe vergütet werden. Außerdem ist vorgesehen, dass sich EU-Länder stärker zusammentun können, um gemeinsam wichtige Medikamente zu beschaffen. Das betrifft unter anderem Arzneimittel für seltene Erkrankungen, bei denen sonst laut EU-Kommission der Markt versagt.
1: In Hannover kommen am Mittag hunderte Mediziner zum Deutschen Ärztetag zusammen. Das Treffen steht unter dem Eindruck der geplanten Reform der gesetzlichen Krankenversicherung von Gesundheitsministerin Nina Warken, die heute ebenfalls in Hannover erwartet wird. Ärztepräsident Klaus Reinhardt hat im Vorfeld gefordert, das Sparpaket für die Krankenkassen zu verschieben. Man könne ein so weitreichendes Gesetz nicht mit der Brechstange durchsetzen, so Reinhardt zum Redaktionsnetzwerk Deutschland. In der Stadt Bremen sind im vergangenen Jahr deutlich mehr Syphilisfälle gemeldet worden. Nach Zahlen des Robert-Koch-Instituts gab es mehr als 100 Fälle. Das ist ein Anstieg von 25%, berichtet Niklas Jürs aus der Regionalredaktion Buten und Binnen.
3: Im Vergleich zu 2021 hat sich die Zahl in Bremen sogar mehr als verdoppelt. In Bremerhaven ging die Tendenz über die vergangenen Jahre auch nach oben. Nur im Vergleich 2024 und 2025 blieb die Zahl mit 14 Fällen stabil. Im Ländervergleich liegt Bremen auf Platz 3. Noch mehr Fälle gab es in Berlin und Hamburg. Niedersachsen bleibt unter dem Bundesschnitt. Als möglichen Grund für mehr Ansteckungen nennt das Robert-Koch-Institut, dass weniger Kondome benutzt wurden. Zudem gab es mehr Tests und damit auch mehr positive Testergebnisse. Syphilis ist eine sexuell übertragbare bakterielle Infektion. Unbehandelt kann sie schwere gesundheitliche Folgen wie Organschäden haben.
1: Deutschlands größte Suchtklinik für Minderjährige im Kreis Oldenburg hat doch keine Zukunft. Die Dietrich-Bonhoeffer-Klinik in Alhorn muss schließen, weil es nicht gelungen ist, die Finanzierung des bundesweit einmaligen Angebots zu sichern, berichtet Lotti Höfer aus Oldenburg.
4: Aus der Klinik wird jetzt eine Einrichtung der Kinder- und Jugendhilfe mit suchttherapeutischem Schwerpunkt. Heißt konkret, mehr Pädagogik, weniger medizinische Versorgung und nicht mehr für 60 Kinder und Jugendliche, sondern erst einmal für etwa 20 Betroffene. Finanziert aus dem Geld der Kommunen. Die Rechnung geht also in Zukunft nicht mehr an die Deutsche Rentenversicherung, sondern an die zuständigen Jugendämter der Erkrankten. So bleibt der Standort nun vorerst erhalten. Ein adäquater Ersatz für die Klinik sei das jedoch nicht, sagt Klinikvorstand Wolfgang Vorwerk. Er befürchtet, dass insbesondere schwerkranke Kinder und Jugendliche auf der Strecke bleiben.
1: In Bremen demonstrieren Schülerinnen und Schüler heute Mittag gegen eine mögliche Rückkehr zur Wehrpflicht. Angemeldet sind laut Innenbehörde etwa 1000 Teilnehmerinnen und Teilnehmer. Die Demonstration startet an der Brillkreuzung und endet mit einer Kundgebung am Weserstadion. Wegen eines Abi-Prüfungstermins wird in Bremen erst heute gestreikt. In anderen Städten wie Oldenburg haben Schülerinnen und Schüler bereits vergangenen Freitag demonstriert. Und das waren die Nachrichten mit Carsten Putz.
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5: 6 Grad in Bremen, aktuell 7 Grad in Bremerhaven, in Oldenburg 6 Grad, in Cuxhaven schon 9 Grad. Das sind die guten Nachrichten, die schlechten sind, es sei denn, Sie lieben Regen. Ansonsten muss ich Ihnen leider sagen, ja, komm, den einen oder anderen wird es geben, aus Gründen
6: nicht.
5: Also viel Regen heute, kräftiger Regen, Graupelgewitter, schauerartiger Regen, das werden wir alles erleben. Das wird Sie am Nachmittag ein bisschen beruhigen, dann könnte man schon denken, jetzt haben wir es hinter uns. Nein, am späten Abend regnet es dann wieder, Höchsttemperatur zwischendurch mal 13 Grad.
7: 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Um 9:04 der Blick auf die Straßen. Da kommt eine Gefahrenmeldung zunächst rein. Vorsichtig bitte auf der A28 Oldenburg Richtung Bremen zwischen Hatten und Hude. Hier liegen Gegenstände. A1 Hamburg Richtung Osnabrück zwischen dem Bremer Kreuz und Arsten 3 Kilometer stockender Verkehr. Dann A1 Osnabrück Richtung Bremen zwischen dem Dreieck Stur und Bremen-Arsten 4 Kilometer Stop and Go. Wir bleiben auf der A1, diesmal Bremen Richtung Lübeck zwischen dem Hauster Dreieck und Dreieck Norderelbe 8 Kilometer Stau. Verzögerung mittlerweile 1,25 Stunden. Dann A7 Hannover Richtung Flensburg zwischen Flehstedt und dem Elbtunnel 9 Kilometer Stop and Go. Verzögerung hier eine gute halbe Stunde. Und eine Gefahreninformation für Bremen. In Borgfeld kommt es durch einen Brand in einem Fachwerkhaus zu starker Rauchentwicklung. Schließen Sie Fenster und Türen und schalten Sie die Lüftung ab.
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5: Guten Morgen zusammen.
7: Guten Morgen zusammen. Wir haben es wieder hier, Gegenstände zwischen Hatten und Hude. Ich bin seit vielen Jahren darauf, dass wenn Truckstop nochmal sich irgendwie wieder vereinen, diese Countryband.
5: Gibt es die nicht?
7: Zwischen, stimmt noch, oder? No. Oder irgendeine andere. Das ist so zwischen Hude und Hatten. Das klingt, da liegen immer Gegenstände. Das ist ein Ort, wo immer und da so einen schönen Country-Song daraus zu machen. Zwischen Hatten und Hude.
5: Liegen immer Gegenstände.
7: Das wäre mein Country-Song, gesungen von Truckstop.
5: Warum bist du nicht beim ESC?
7: mit Truckstop featuring Olaf Rathje.
5: Zwischen Hude und Hatten liegen immer Gegenstände. Es hat viel Schönes.
7: Ja, wenn du da jetzt noch so ein bisschen Banjo im Hintergrund. Naja, mehr dazu gleich. Guten Morgen. Guten Morgen.
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5: Meine Stimme hast du.
7: Endlich. Wow.

0: 17 Minuten nach 9, hier ist Bremen 1, der Morgen. Schon als Zivildienstleistender habe ich mich Ende der 80er gewundert, unter welchen Bedingungen, ich habe in einem Altenheim Zivildienst gemacht, unter welchen Bedingungen ältere Menschen im Grunde abgefertigt werden oder abgefertigt werden mussten, weil auch damals gab es schon zu wenig Personal, die waren im Dauerstress, da war nur Tür auf, guten Morgen, Tür zu. Also das hat mich damals schon gewundert und wundert mich ehrlich gesagt bis heute, warum das so ist.
1: Ja, und das ist ja eine Sache, die entweder uns schon unmittelbar bevorsteht, vielleicht auch im Familienumfeld, wir schon Menschen haben, die gepflegt werden müssen, oder mit einem gewissen Realismus muss man sagen, was uns auch wahrscheinlich alle erwarten wird. Heute am Tag der Pflegenden wollen wir deshalb darüber sprechen, und zwar mit dem Vorstandsvorsitzenden der Bremer Heimstiftung, André Vater. Der ist jetzt live am Bremen 1 Telefon. Schönen guten Morgen.
2: Ja, guten Morgen.
0: Schönen guten Morgen. Wie ist denn die Lage in den Alten- und Pflegeheimen? Also können die Menschen überhaupt noch ausreichend versorgt werden, sodass die ihren Lebensabend in Würde verbringen können? Oder ist das alles so eng getaktet, dass für mehr als das Notwendigste wirklich gar keine Zeit mehr ist?
2: Nein,

0: glaube, da muss sich das Bild, das Sie auf die Pflege Ende der 80er bekommen haben, ein Stück weit korrigieren. Das sieht heute anders aus, als Sie es damals kennengelernt haben. Die Personalausstattung in Pflegeheimen hat sich über die Jahrzehnte verbessert. Und man bekommt heute schon eine würdevolle und qualitativ hochwertige Pflege. Und ein Abfertigen am Fließband, das wird, wenn Sie sich die Häuser der Bremer Heimstiftung mal anschauen, dem Ganzen auf gar keinen Fall gerecht. Also da finden Sie ein aktives Leben, dass Sie auch bei Pflegebedürftigkeit leben können.
1: Jetzt werden ja überall Fachkräfte gesucht, vor allem ja auch in der Pflege. Wie ist denn da die Lage, wenn Sie sagen, das ist in Würde, das gehört ja dazu, dass es dann auch genug Pflegekräfte gibt, die sich kümmern, weil sonst haben wir ja eine Pflegekraft auf 30, 40 zu Pflegende. Wie ist denn die Lage hier bei uns in Bremen?
0: Ja, also die Lage ist sicherlich schwieriger geworden, als sie beispielsweise vor 15 oder vor 20 Jahren war. Da musste man sich überhaupt nicht bemühen, Kolleginnen und Kollegen für diese Tätigkeit zu finden. Mittlerweile, wir sprechen überall von Fachkraftmangel, den spüren auch wir hier in Bremen, muss man sich schon etwas anstrengen, um Menschen zu finden, die sich begeistern lassen, bei uns mitzuarbeiten. Aber letztlich kommt es darauf an, gelingt es uns, ein attraktives Arbeitsumfeld zu schaffen. Und wenn das gelingt, dann ist es zwar schwerer, als es früher war, Menschen zu finden, aber dann gelingt es auch heute noch, ausreichend Menschen zu finden, die Lust haben, bei uns mitzumachen. Und darauf kommt es an, das Arbeitsumfeld muss so sein, dass ich Lust auf die Arbeit habe, weil nur dann bringe ich sie auch vernünftig rüber.
1: Ja, aber Herr Vater, was bedeutet das denn konkret? Also auf wie viele Pflegende kommt denn eine Pflegekraft?
0: Das sind Schlüssel, die werden mit den Pflegekassen vertraglich vereinbart. Das hängt sehr vom Betreuungskonzept ab. Also Sie haben nicht nur Pflegekräfte in einem Pflegeheim, sondern Sie haben beispielsweise auch Hauswirtschaftskräfte und Sie haben Sozialdienstmitarbeiter. Das ist ein Ineinandergreifen, wo verschiedene Professionen und verschiedene Menschen an der Betreuung mitwirken. Und dadurch bekommen sie es hin, Menschen, die bei uns wohnen, rund um die Uhr in einer guten Art und Weise zu betreuen. Und das sind nicht nur pflegerische Aspekte.
2: Herr Vater, ich habe gleich nochmal eine Nachfrage zu den Kosten. Wir hören aber jetzt erstmal kurz Musik und dann sprechen wir gleich nochmal weiter. Heute am Tag der Pflegenden mit André Vater. Er ist der Vorstandsvorsitzende der Bremer Heimstiftung.

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1: Bremen 1, 9:55. Heute am Tag der Pflegenden sprechen wir mit André Vater, dem Vorstandsvorsitzenden der Bremer Heimstiftung. Herr Vater, Pflegeheime in Bremen gehören ja zu den teuersten in ganz Deutschland. Der durchschnittliche Eigenanteil im ersten Jahr liegt bei über 3.600 Euro pro Monat. Das überfordert viele Senioren und Angehörige. Warum ist das denn in Bremen so teuer?
2: Ja, Sie sprechen eine Studie an, die es vor ein paar Monaten gegeben hat vom Verband der Ersatzkassen. Mhm. Und da gibt es einen Vergleich der Bundesländer, wo Bremen als teuerstes abgeschlossen hat. Da gibt es methodische Fehler in dieser Betrachtung. Es gibt andere wissenschaftliche Betrachtungen, die kommen zu einem anderen Ranking. Was aber grundsätzlich jetzt nichts an dem Betrag ändert, den man zahlt, wenn man in ein Pflegeheim zieht. Und dabei muss man sich vor Augen führen, dass es halt eine Veränderung des Wohnortes ist. Ich ziehe ja aus meiner eigenen Häuslichkeit in so ein Versorgungssetting und habe eine vollständige Versorgung. Das beginnt, dass man die 5 Mahlzeiten am Tag hat, dass man zu trinken hat, wenn man es haben möchte, dass geheizt wird und dass man eine pflegerische und therapeutische Betreuung 24 Stunden am Tag hat.
3: Aber Herr Vater, jetzt muss ich Sie kurz unterbrechen. Das haben wir ja in anderen Bundesländern auch. Also da wird ja auch geheizt. Also die Frage, warum es jetzt in Bremen teurer ist, ist denn ja immer noch nicht ganz klar, oder?
2: Ja. Also wenn Sie den Vergleich anschauen, gibt es ein Gefälle zwischen Stadt und Land. Und Bremen ist ja als Bundesland nur Stadt und gehört somit zu den teureren Pflastern im Vergleich zum ländlichen Bereich. Es gibt viele Städte, beispielsweise in Bayern oder in Nordrhein-Westfalen, wo die Pflegeheime teurer sind. Wenn Sie sich das Ganze mal über die ganze Bundesrepublik anschauen, landen Sie am Ende überall in gleichen Größenordnungen.
1: Aber wir sind uns einig, es ist auf jeden Fall zu teuer.
2: Nein, ich glaube nicht, dass es zu teuer ist.
1: Aber ich kenne genügend, also wirklich genügend auch, die sagen, wir können uns das einfach nicht leisten. Also die zu Hause hängen bleiben mit Keuchen und Husten und mit Gehhilfen, weil sie sagen, also ganz im Ernst, ich kann mir das nicht leisten, in so ein Heim zu gehen.
2: Ja, wir müssen uns zwei Perspektiven anschauen. Ich glaube nicht, dass es zu teuer ist, weil sie bekommen eine Dienstleistung, die von Menschen erbracht wird, die glücklicherweise inzwischen vernünftig vergütet werden. Das ist eine Entwicklung seit der Corona-Zeit, dass die Vergütung im Pflegebereich Lücken, die es früher gab, geschlossen hat. Und das wirkt sich natürlich richtigerweise aus auf den Preis, den man zu zahlen hat. Um es noch kurz zu sagen, ich glaube, es bleibt niemand zu Hause, weil er das nicht bezahlen kann, weil derjenige, der es nicht selber bezahlen kann, der bekommt den Aufenthalt über die Heimhilfe erstattet. Und es gibt keinen Unterschied in den Leistungen, ob man selber diesen Betrag zahlt oder ob man ihn über die Heimhilfe erstattet bekommt.
3: Herr Vater, dann erstmal vielen lieben Dank für Ihre Einschätzung, für Ihre Sicht der Dinge und für das, was Sie uns jetzt nochmal erklären konnten. Ich glaube, es ist ein Thema, das uns noch definitiv weiter beschäftigen wird und wo wir nochmal drüber sprechen sollten. Vielen lieben Dank für Ihre Zeit und dann Ihnen einen schönen Tag.
2: Sehr gerne, einen schönen Tag an alle.
1: Dankeschön. Tschüss.

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5: Mit Carsten Putz. Im Kampf gegen Engpässe bei lebenswichtigen Medikamenten haben sich Unterhändler der EU auf neue Regeln verständigt. Ziel ist, die Produktion von Arzneimitteln leichter mit öffentlichen Geldern unterstützen zu können. Den EU-Gesundheitsministern zufolge kamen allein im vergangenen Jahr bis zu 90% der Medikamente aus Asien, vor allem aus China. Die Folgen des Iran-Kriegs haben die deutsche Inflation auf den höchsten Stand seit mehr als 2 Jahren getrieben. Laut Statistischem Bundesamt kosteten Waren und Dienstleistungen im April 2,9% mehr als noch vor einem Jahr. Preistreiber Nummer 1 bleibt die Energie. Der Preisanstieg lag im Vergleich zum Vormonat bei 10%. Und jetzt weitere Meldungen aus Bremen, Bremerhaven und Niedersachsen.
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5: In der Stadt Bremen sind im vergangenen Jahr deutlich mehr Syphilisfälle gemeldet worden. Nach Zahlen des Robert-Koch-Instituts gab es mehr als 100 Fälle der sexuell übertragbaren Infektion. Das ist ein Anstieg um 25%. Ein möglicher Grund ist dem Institut zufolge, dass weniger Kondome benutzt wurden. Außerdem gab es mehr Tests und damit auch mehr positive Testergebnisse. Der Prozess gegen die frühere RAF-Terroristin Daniela Klette geht am Vormittag mit den Plädoyers von Nebenklage und Verteidigung weiter. Möglicherweise hält die 67-Jährige vor dem Landgericht Verden auch eine eigene Verteidigungsrede. Die Staatsanwaltschaft hat in ihrem Plädoyer bereits 15 Jahre Haft für Klette gefordert, unter anderem wegen versuchten Mordes und schweren bandenmäßigen Raubes. Das Feuer in einem Fachwerkhaus beschäftigt seit dem Morgen die Feuerwehr im Bremen-Borgfeld. Verletzte gibt es nach Angaben der Feuerwehr nicht. Die Bewohner konnten das Gebäude rechtzeitig verlassen. Die genaue Brandursache ist noch unklar. Die Feuerwehr warnt vor starker Rauchentwicklung und ruft Anwohner vorerst weiter auf, Fenster und Türen geschlossen zu halten. Und das waren die Nachrichten mit Carsten Putz.
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7: In Bremen aktuell 7 Grad, in Bremerhaven sind es 9 Grad, in Oldenburg 6 Grad, in Rothenburg 7 Grad. Viele Wolken heute, zwischendurch mal so ein bisschen Sonne, aber bis zum Nachmittag auch viel Regen, kann mal kräftiger Regen sein. Es sind sogar Graupelgewitter angekündigt, also alles das, was gar nicht so viel Spaß macht. Nachmittags bessert sich die Lage dann vorübergehend, dann ist es zumindest trocken, aber am späten Abend setzt der Regen nochmal ein. Höchsttemperatur heute 13 Grad.
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8: Um 9.34 Uhr der Blick auf die Straßen. Zunächst einmal A1 Hamburg Richtung Osnabrück zwischen dem Bremer Kreuz und Asten 3 Kilometer Stop and Go. Wir bleiben auf der A1, diesmal Osnabrück Richtung Bremen zwischen dem Dreieck Stur und Bremen-Asten 4 Kilometer Stau. Nochmal die A1 Bremen Richtung Lübeck zwischen dem Hauster Dreieck und Dreieck Norderelbe 8 Kilometer Stau, Verzögerung mittlerweile nur noch eine knappe halbe Stunde. Dann A7 Hannover Richtung Flensburg zwischen dem Dreieck Hamburg Südwest und dem Elbtunnel 7 Kilometer stockender Verkehr, Verzögerung auch hier eine gute halbe Stunde. Und noch eine Gefahreninformation für Bremen. Sie haben es gehört, im Borgfeld kommt es durch einen Brand in einem Fachwerkhaus zu starker Rauchentwicklung. Schließen Sie Fenster und Türen und schalten Sie die Lüftungen ab.
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10: Ich möchte nur noch diese Version hören und nicht die von den Beach Boys, die wir gleich hören, ja? Denn deine Version ist viel, viel besser. Ich sehe dich jetzt auch, ich habe kurz die Augen geschlossen ab der zweiten Strophe und dich mit so einem Baströckchen gesehen und so, wie heißen diese Rasseln? Diese
9: keine Ahnung, welchen Stereotypen du mich hier schilderst. Ich freue mich auf den Song Kokomo von den Beach Boys, vorher aber Blondie mit Maria.
10: Ich habe das selten wirklich so, es war ja fast ein militärischer Song bei dir gerade. Da war jegliche Heiterkeit dieser Nummer.
9: Aruba, Jamaika, oh, I wanna take
10: you. Wir hören gleich das Original nach Blondie. Guten Morgen.
9: Die größten Hits aller Zeiten. Singe ich aber laut mit.
10: Aber textlich bist du auch sehr sicher.
9: Das ist mein Lieblingslied von den Beach Boys.
10: Weil du halt auch dieses Bassröckchen tragen kannst.
9: Richtig. Und diese Rasse.

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1: Lisa Stansfield, All Around the World. Da ist die Mauer gefallen. Wir haben gefeiert, was das Zeug hält. Natürlich, bis die Sonne aufging, weil es einfach eine coole Zeit war.
0: Lisa Stansfield, Pink Floyd und Ricky Martin. 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

0: Also im direkten Vergleich muss ich sagen, die Version gefällt mir, auch wenn ich dir jetzt zu nahe trete, doch besser als deine.
1: Musst du selber wissen.
0: Aber wir haben von Matthias ein schönes Bild von dir bekommen. Dann sehen wir wieder, was mit künstlicher Intelligenz alles möglich ist. Er hat dich in diesem Baströckchen in zwei Rasseln
1: verewigt. Und ich finde, es sieht so gut aus, dass ich drüber nachdenke, morgen einfach mal Bastrock zu tragen. Warum denn nicht?
0: Warum denn nicht? Setzt damit einen neuen Trend. Wir haben heute auch schon versucht, den einen oder anderen Trend zu setzen. Deshalb wollen wir noch ein bisschen zurückblicken, was hier heute Morgen alles schon passiert ist. Unter anderem waren wir für Sie aktuell dabei, denn in Borgfeld, da brennt aktuell ein Fachwerkshaus seit den frühen Morgenstunden. Unser Bremen 1 Reporter Mario Neumann hat an der Einsatzstelle mit der Feuerwehr gesprochen. Die war mit 75 Einsatzkräften dort und Mario hat uns auf den aktuellen Stand gebracht, auch zum Zustand der betroffenen Bewohner des Fachwerkhauses.
2: Denen geht es, soweit ich das weiß, gut. Die sind in Sicherheit bei Bekannten, Freunden hier in der Gegend, in der Nähe, auch mit dem Hund. Also ist alles soweit glimpflich abgelaufen für die. Da wurde niemand verletzt.
1: So, außerdem haben wir heute Morgen über Supermarktschnäppchen gesprochen. Die werden nämlich leider immer weniger, haben Auswertungen gezeigt von Vergleichsportalen. Und das ausgerechnet jetzt, wo ja alles immer teurer wird. Wir haben Sie gefragt, wie sparen Sie denn? Und in unserer Umfrage im WhatsApp-Kanal von Bremen 1 führt tatsächlich die gute alte Einkaufsliste, dicht gefolgt von Eigenmarken, bei denen Sie tatsächlich Geld sparen können, sagt auch Moritz Hartnagel aus der ARD-Verbraucherredaktion.
3: Bei den Discountern besteht ja ohnehin ein Großteil des Sortiments aus Eigenmarken. Die sind nämlich ohnehin in vielen Fällen noch günstiger als die Markenprodukte im Sonderangebot.
0: So, und dann gibt's natürlich noch ein wichtiges Thema, vor allem für dich und für alle ESC-Fans. Ja. Denn heute geht es los. Deutschland startet übrigens mit dieser Nummer. I'm on fire, fire. Sarah Engels. Heißt sie eigentlich Sarah Engels oder Sarah
1: Engels? Sarah Engels.
0: Sarah Engels. Also das muss ich mir jetzt schon mal merken. Aber die kommt denn ja auch erst am Samstag? Oder
1: richtig.
0: Sind die heute im Halbfinale hat die nichts mehr zu tun?
1: Nee, Deutschland ist ja gesetzt, gehört zu den sogenannten Big Five. Die sind auf jeden Fall dabei beim Finale, damit auch ganz viele in Deutschland diese Sendung auch gucken. Heute das erste Halbfinale, aber da rate ich auch einzuschalten ab 21 Uhr bei ARD One oder gestreamt auf eurovision.de. Denn da sind einige dabei, die Favoritenrollen übernommen haben. Unter anderem Finnland, der vorhergesagte Sieger des diesjährigen ESC, können Sie heute Abend im Halbfinale schon mal gucken.
0: Und du guckst das ja auch.
1: Ich muss
0: uns morgen erzählen.
1: Da bin ich sehr müde morgen, aber ich guck's.

0: Ich frage mal Susanne Hamann, die moderiert ab 10 hier. Guck doch mal bitte.
1: Jetzt redet, dann läuft sie aber schon wieder weg.
0: Ein Hörer hat ein KI-Bild geschickt von mir in einem Baströckchen. Findest du, ich kann einen Bastrock tragen oder nicht?
1: Was?
0: Ach, da merkst du, man muss nur die richtigen fragen.
2: Aber da passt der Kokosduft ganz schön zu der hier im
0: Kokosduft?
2: Ja, der hier im Studio bei euch ist. Riecht ihr euch selbst nicht? Könnt ihr euch selbst nicht riechen? Oder was ist los?
0: Kann körperlich nicht riechen, seit ich irgendwann mal eine Gehirnerschütterung als Kind hatte. Deswegen bin ich raus. Aber riecht es hier so nach Kokos?
2: Ja, und zwar gestern auch schon. Olaf Rath, du hast einen Kokosduft, ne?
0: Was ist da los?
1: Das ist mir gar nicht so bewusst eigentlich.
2: Doch, das ist gestern den ganzen Tag hier drin gewesen. Sehr angenehm, muss ich mal an dieser Stelle sagen. Und was ja total schön ist, draußen so ein Schiedwetter, und das ist ja der Trick, sagen ja ganz viele, du nimmst dir einfach deinen Sommerduft, sprühst den drauf und dein Hirn sagt dir, alles klar, gute Laune, Sommer, Sonne. Gut.
1: Du, ich weiß immer gar nicht, was ich da morgens um 4 Uhr mache, bevor ich hier losfahre. Ich nehme einfach irgendwas
2: was
1: im Dunkeln.
2: Was ist denn mit euch los, Jungs?
1: Irgendwas auf mich rauf. Keine Ahnung, was das da am Ende ist. Aber wenn es Kokos ist, denn, und du das gut findest.
3: Ja, mach mal rauf.
0: In Wahrheit trägt er nur 2 Bounties in den Achselhüllen.
1: So, in
0: als kleinen Snack für gleich.
1: Bevor das hier noch weiter ausartet. Hier geht's gleich weiter. Mit Susanne Hamann. Dann nimmt das hier auch wieder Form an.
0: Ja.
1: Sachdienliche Informationen und gute Unterhaltung. Alles gleich nach den Nachrichten. Und morgen früh wird's wieder schwierig. Guten Morgen.
2: Moin.
0: Nimmst du morgen mal Snickers?
1: Oder so ein Mars?

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1: Mit Carsten Putz. Koalition will Einschnitte bei Integrationskursen korrigieren. EU verständigt sich auf neue Regeln bei Produktion lebenswichtiger Medikamente. Kletteprozess geht mit Plädoyers der Verteidigung weiter. Das Wetter wechselhaft mit Schauern bis 13 Grad. Die schwarz-rote Koalition will die umstrittenen Einschränkungen beim Zugang zu kostenfreien Integrationskursen korrigieren. Nach Informationen von WDR, NDR und Süddeutscher Zeitung haben sich Union und SPD auf einen Kompromiss verständigt, berichtet Paulina Milling aus Köln.
2: Der Kompromiss sieht demnach ein Kontingent von freiwilligen Teilnehmern vor, bei dem die Kosten übernommen werden. Wie groß oder klein dieses Kontingent ausfallen kann, soll je nach Haushalt und Finanzplanung entschieden werden. Priorität sollen Gruppen mit besonderem Integrationsbedarf haben, etwa Flüchtlinge aus der Ukraine, sowie EU-Bürger, die für den deutschen Arbeitsmarkt von Bedeutung sind. Im Februar hatte das Bundesinnenministerium den Zugang zu kostenfreien Integrationskursen stark reduziert. Daraufhin war ein Streit mit der SPD entbrannt. Auch Länder, Kommunen, Träger und Wirtschaft hatten die Entscheidung kritisiert. Vergangenen Freitag hatte der Bundesrat die Regierung zu einer Korrektur aufgefordert.
1: Im Kampf gegen Engpässe bei lebenswichtigen Medikamenten haben sich Unterhändler der EU auf neue Regeln verständigt. Ziel ist, Europa weniger abhängig von einzelnen Lieferanten und Drittstaaten wie China zu machen. Aus Brüssel Katrin Schmidt mit weiteren Informationen.
3: Ein Baustein der neuen Regeln betrifft die Vergabe öffentlicher Aufträge. Im Fall von wichtigen Arzneimitteln, bei denen es eine hohe Abhängigkeit von einem oder wenigen Ländern gibt, sollen hierbei künftig grundsätzlich in Europa hergestellte Medikamente bevorzugt werden. Die neuen Regeln eröffnen zum Beispiel auch die Option, dass Lieferanten proportional zu dem Anteil der in der EU hergestellten Arzneimittel und Wirkstoffe vergütet werden. Außerdem ist vorgesehen, dass sich EU-Länder stärker zusammentun können, um gemeinsam wichtige Medikamente zu beschaffen. Das betrifft unter anderem Arzneimittel für seltene Erkrankungen, bei denen sonst laut EU-Kommission der Markt versagt.
1: Die Folgen des Iran-Kriegs haben die deutsche Inflation auf den höchsten Stand seit mehr als 2 Jahren getrieben. Laut Statistischem Bundesamt kosteten Waren und Dienstleistungen im April 2,9% mehr als noch vor einem Jahr. Preistreiber Nummer 1 bleibt die Energie. Der Preisanstieg lag im Vergleich zum Vormonat bei 10%. Bei Nahrungsmitteln war der Preisanstieg mit 1,2% deutlich geringer. Der Prozess gegen die frühere RAF-Terroristin Daniela Klette geht gleich mit den Plädoyers der Verteidigung weiter. Vor dem Landgericht Verden geht es vor allem um Raubüberfälle, durch die die 67-Jährige ihr Leben im Untergrund finanziert haben soll. Offenbar will Klette sich heute auch persönlich äußern, berichtet aus Verden Helmut Eickhoff.
4: Es ist damit zu rechnen, dass sie sich politisch äußern wird, das Verfahren als politischen Prozess einordnen wird. Das hat sie ja schon mal getan. Ja, und dann muss man abwarten, was sie zu den eigentlichen Taten sagen wird. Es geht ja um Raubüberfälle auf Geldtransporter und Supermärkte, unter anderem in Stur bei Bremen, in Wolfsburg und in Hildesheim. Klette soll die Taten mit 2 anderen mutmaßlichen Ex-Terroristen begangen haben, Burkhard Garwig und Ernst Volker Staub. Beide sind aber noch flüchtig. Die Staatsanwaltschaft hat schon plädiert. Sie fordert 15 Jahre Haft, unter anderem wegen versuchten Mordes.
1: In der Stadt Bremen sind im vergangenen Jahr deutlich mehr Syphilisfälle gemeldet worden. Nach Zahlen des Robert-Koch-Instituts gab es mehr als 100 Fälle der sexuell übertragbaren Infektionen. Das ist ein Anstieg um 25%. Ein möglicher Grund ist laut Robert-Koch-Institut, dass weniger Kondome benutzt wurden. Außerdem gab es mehr Tests und damit auch mehr positive Testergebnisse. Und das waren die Nachrichten mit Carsten Putz.
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5: Aktuell in Bremen 7 Grad, in Bremerhaven 10 und in Vechta 8 Grad. Heute sehr viele Wolken, wechselhaft windig und es bleibt auch kühl. Die Höchstwerte 10 bis 13 Grad, mehr braucht man glaube ich gar nicht sagen. Ist ein bisschen ungemütlich, müssen wir durch.
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5: 4 Meldungen. Die A1 Osnabrück Richtung Bremen ist zwischen Bremen-Brinkum und Asten blockiert, 3 Kilometer stockend. Dann haben wir die A1 Bremen Richtung Lübeck. Zwischen Maschener Kreuz und Norderelbbrücke 8 Kilometer Stau. Knappe halbe Stunde dauert es länger. A7 Hannover Richtung Flensburg. Zwischen Hamburg-Heimfeld und dem Elbtunnel 4 Kilometer Stau. 1,5 Stunden dauert es da länger. Und es gibt die Gefahreninformationen für Bremen. Im Borgfeld kommt es ja durch einen Brand in einem Fachwerkhaus zu starken Rauchentwicklungen. Am besten da Fenster und Türen geschlossen halten. Gute Fahrt.
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5: Mit Susanne Hamann, ich wünsche einen ganz schönen Dienstag. Mit Kylie Minogue jetzt. Daniel Pauta und Midnight Oil. Damit starten wir mit Beds Are Burning, starten wir in die neue Stunde.
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0: 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Am Dienstag 16 Minuten nach 10 haben wir es. Am Sonntag war ja Muttertag, am Donnerstag ist Vatertag Himmelfahrt und heute ist Tag der Pflegenden. Pflege ist ja ein Thema, das uns früher oder später alle angeht oder sogar aktuell beschäftigt. Und der Bedarf an Personal ist jedenfalls riesengroß. Wir wollen heute nochmal auf dieses Thema einfach aufmerksam machen. Deutschlands bekanntester Pfleger, viele kennen ihn vielleicht, Ricardo Lange, war gerade in der NDR Talkshow und hat für seinen Beruf wirklich nochmal richtig Werbung gemacht.
1: Also für mich ist der Beruf, der Pflegeberuf einer der vielseitigsten und sinnstiftendsten Berufe überhaupt. Und es ist ja immer noch so, dieses Klischee im Raum, wer Pflegekraft ist, der muss 3 Jobs machen, um über die Runden zu kommen. Da muss ich sagen, das hat sich wirklich gebessert. Also der Verdienst ist wirklich enorm gestiegen. Und man hat ja so viele Möglichkeiten. Man kann in der Rettungsstelle arbeiten, man kann in der Onkologie arbeiten, man kann überall arbeiten, es wird nie langweilig. Und man hat halt immer einen Beruf, wo man immer gebraucht wird. Jetzt gerade, wo KI so auf dem Vormarsch ist, hat man auf jeden Fall einen zukunftssicheren Job. Also ich kann jeden da draußen nur raten, der in der Berufsfindung ist, diesen Job zu wählen, weil wir brauchen jeden Einzelnen.
0: Ja, und dann auch von uns nochmal ein herzliches Dankeschön an alle Pflegenden, egal ob eben Krankenhäusern, Pflegeheimen, Altersheimen, natürlich auch Privatpersonen, die ihre Angehörigen pflegen. Das wollen wir an dieser Stelle einfach mal sagen. Danke.

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5: 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Man von den Niederlanden kommt nähe dicke Wolken und die könnt ein Wetter auch Regen bringen. 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Mittewegen an Vormittag und Mittag sind düchtig Regenschurs, man auch Gewitter unterwegs. 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
6: 7 Meldungen haben wir. Vorsicht auf der A28 Oldenburg Richtung Leer zwischen Arpen, Remels und Filsum liegt verlorene Ladung. A1 Osnabrück Richtung Bremen zwischen Bremen-Brinkum und Asten 3 Kilometer stockend. A1 Bremen Richtung Lübeck zwischen Maschener Kreuz und Norderelbbrücke 6 Kilometer stockend. Dann die A7 Hannover Richtung Flensburg zwischen Hamburg-Heimfeld und dem Elbtunnel 4 Kilometer stockend. Rüber zur A27 Bremen Richtung Bremerhaven zwischen Stotel und Bremerhaven-Geestemünde 4 Kilometer Stau. Die A352 Richtung A7 ist zwischen Langenhagen-Kaltenweide und Dreieck-Hannover-Nord wegen eines defekten Pkw im Baustellenbereich gesperrt. Die Umleitung führt über Scherenbostel und Geilhof. Und die Gefahreninformation für Bremen. Seit heute Morgen in Borgfeld kommt es ja durch einen Brand in einem Fachwerkhaus zu starker Rauchentwicklung. Bitte Fenster und Türen immer noch geschlossen halten und die Lüftung abstellen. Gute Fahrt.
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6: mit Susanne Hammann und ich wünsche einen ganz schönen Dienstag. Wir starten mit Madonna, Like a Prayer.
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0: Viertel vor elf haben wir es, Bremen 1 hier. Wie würden wohl Büros, Schulen, Geschäfte oder viele andere Gebäude aussehen, wenn es kein Reinigungspersonal gäbe? Putzfrau sagt man ja immer weniger, weil das ja auch ein bisschen abwertend klingt. Aber egal, ob man jetzt Reinigungskraft oder auch Haushaltsfee sagt, die Arbeit ist schwer und wird oft so ein bisschen von oben herab behandelt. Oder, das haben wir uns mal gefragt, Janine Horsch hat sich mal in Bremen umgehört.
1: Früher hat man einfach so Putzfrau gesagt. Wie schambehaftet ist dieser Berufsstand?
2: Für mich nicht. Absolut gutes Berufsbild.
1: Man hat ja auch früher gesagt, oh, bevor ich das mache, gehe ich lieber putzen.
2: Beim Putzen war früher die Meinung, da muss ich nicht viel wissen und nicht viel können. Ich muss nur einen Besen kehren und einen Staubsauger ziehen.
3: Das ist heute nicht mehr so. Da musst du schon aufpassen, was für Putzmittel. Vor allen Dingen, je nachdem, wo man arbeitet, vielleicht im Altenheim oder bei Kindern, dass man da nicht jedes Putzmittel nehmen darf, weil das gefährlich wird.
1: Ehrenhafter Beruf, ne?
2: Absolut, gar keine Frage.
3: Tja, ja, brauchen wir alle, solche Leute. Also es geht nicht nur alle, dass es alle im Büro sitzen, also so nicht.
1: Wie sehr schämt man sich, wenn man für andere putzen muss?
4: Gar nicht sollte man sich schämen. Überhaupt nicht. Das ist ein Beruf, der sogar körperlich sehr anstrengend ist. Mehr als andere Berufe. Viel zu unterbezahlt, meiner Meinung nach. Ich habe auch in der Familie Menschen, die putzen.
1: Warum sollte man sich da schämen? Das ist ein Beruf wie jeder andere und viele sind da ja auch dankbar für, dass es solche Leute gibt.
0: Ja, und wie empfinden jetzt Reinigungskräfte selbst ihren Beruf? Darüber sprechen wir in genau einer Stunde. Da erzählt uns Katja von ihrem Job bei der BSAG. Sie reinigt nämlich Straßenbahnen und Busse und den macht sie jetzt seit 31 Jahren. Und wir quatschen gleich darüber in einer Stunde hier bei Bremen 1.

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1: Mit Carsten Putz. Koalition will Einschnitte bei Integrationskursen korrigieren. Merz verteidigt geplante Reformen. Bremer Schüler demonstrieren gegen mögliche Rückkehr zur Wehrpflicht. Das Wetter wechselhaft mit Schauern bis 13 Grad. Die schwarz-rote Koalition will die umstrittenen Einschränkungen beim Zugang zu kostenfreien Integrationskursen korrigieren. Nach Informationen von WDR, NDR und Süddeutscher Zeitung haben sich Union und SPD auf einen Kompromiss verständigt, berichtet Paulina Milling aus Köln.
2: Der Kompromiss sieht demnach ein Kontingent von freiwilligen Teilnehmern vor, bei dem die Kosten übernommen werden. Wie groß oder klein dieses Kontingent ausfallen kann, soll je nach Haushalt und Finanzplanung entschieden werden. Priorität sollen Gruppen mit besonderem Integrationsbedarf haben, etwa Flüchtlinge aus der Ukraine, sowie EU-Bürger, die für den deutschen Arbeitsmarkt von Bedeutung sind. Im Februar hatte das Bundesinnenministerium den Zugang zu kostenfreien Integrationskursen stark reduziert. Daraufhin war ein Streit mit der SPD entbrannt. Auch Länder, Kommunen, Träger und Wirtschaft hatten die Entscheidung kritisiert. Vergangenen Freitag hatte der Bundesrat die Regierung zu einer Korrektur aufgefordert.
1: Bundeskanzler Friedrich Merz hat die geplanten Sozialstaatsreformen kurz vor dem Koalitionsausschuss heute verteidigt. Auf dem Bundeskongress des Deutschen Gewerkschaftsbundes verwies der CDU-Chef am Morgen darauf, dass Deutschland nie dagewesenen Herausforderungen gegenüberstehe. Reformen seien daher unumgänglich, berichtet Nicole Markwald aus Berlin.
3: Deutschland müsse sich aufraffen, sagte der Bundeskanzler. In der Vergangenheit sei schlicht versäumt worden, das Land zu modernisieren. Er verwies auf den demografischen Wandel und die Herausforderungen durch fortschreitende Digitalisierung. Merz beschrieb, dass Deutschland sich seit Jahren unter seinen Möglichkeiten bewege. Er sagte, wir können einfach nicht so weitermachen wie in den letzten 20 Jahren. Der Kanzler verteidigte die Reformvorhaben seiner Regierung. Die Reform der gesetzlichen Rentenversicherung bezeichnete Merz als das härteste Brett der kommenden Aufgaben.
1: Im Kampf gegen Engpässe bei lebenswichtigen Medikamenten haben sich Unterhändler der EU auf neue Regeln verständigt. Ziel ist, Europa weniger abhängig von einzelnen Lieferanten und Drittstaaten wie China zu machen. Konkret geht es darum, die Produktion leichter mit öffentlichen Geldern unterstützen zu können. Nach Angaben der EU-Gesundheitsminister kamen allein im vergangenen Jahr bis zu 90% der Medikamente in Europa aus Asien, vor allem aus China. Die Folgen des Iran-Kriegs haben die deutsche Inflation auf den höchsten Stand seit mehr als 2 Jahren getrieben. Laut Statistischem Bundesamt kosteten Waren und Dienstleistungen im April 2,9% mehr als noch vor einem Jahr. Preistreiber Nummer 1 bleibt die Energie. Der Preisanstieg lag im Vergleich zum Vormonat bei 10%. Bei Nahrungsmitteln war der Preisanstieg mit 1,2% deutlich geringer. In Bremen demonstrieren Schülerinnen und Schüler heute Mittag gegen eine mögliche Rückkehr zur Wehrpflicht. Angemeldet sind laut Innenbehörde etwa 1000 Teilnehmerinnen und Teilnehmer. Mehr dazu von Leonard Steinbeck aus der Regionalredaktion Butten und Binnen.
4: Unter dem Motto "Nie wieder Wehrpflicht, nie wieder Krieg" gehen die Schülerinnen und Schüler auf die Straße. Sie fordern von der Bundesregierung einen Strategiewechsel weg von der Wehrpflicht hin zur Diplomatie. Die Aufrüstung Deutschlands, so befürchten die Organisatoren, könnte dazu führen, dass junge Männer auch gegen ihren Willen zur Bundeswehr müssen, wenn sich nicht genügend Freiwillige melden. Die Demo beginnt in der Innenstadt an der Brill-Kreuzung und endet am Weserstadion mit einer Kundgebung. In anderen Städten haben bereits am Freitag zehntausende Schüler gegen die Wehrpflicht protestiert. Wegen eines Abi-Prüfungstermins wird in Bremen erst heute gestreikt.
1: Und das waren die Nachrichten mit Carsten Putz.
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5: Ja, die Höchstwerte, die haben wir so fast 10 bis 13 Grad sind drin, mehr auch nicht. Wird heute so ein useliger Tag, wolkenreich, wechselhaft, windig und es bleibt weiterhin kühl.
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5: Auf den Straßen ist auch einiges los. Es gibt erstmal die Entwarnung auf der A293 Stadtautobahn Oldenburg. Der Falschfahrer ist nicht mehr unterwegs zwischen Oldenburg-Bürgerfelde und Kreuz Oldenburg-Nord. A1 Osnabrück Richtung Bremen zwischen Dreieckstur und Bremen-Asten 4 Kilometer stockend vor der Baustelle. A1 Bremen Richtung Lübeck zwischen Maschener Kreuz und Norderelbbrücke 6 Kilometer stockend. A7 Hannover Richtung Flensburg zwischen Hamburg-Heimfeld und dem Elbtunnel 4 Kilometer stockend. A27 Bremen Richtung Bremerhaven zwischen Stodel und Bremerhaven-Geestemünde 4 Kilometer Stau. Die A352 Richtung A7 ist zwischen Langenhagen-Kaltenweide und Dreieck-Hannover Nord wegen eines defekten Pkw im Baustellenbereich gesperrt. Die Umleitung führt da über Scherenbostel und Geilhof. Und Hamburg überspringen wir mal. Ich glaube, oder wollen Sie dahin? Dann sage ich es mal im Verlauf Cuxhavener Straße bis Stader Straße, stadteinwärts zwischen Ortseingang und Moorburger Bogen. 2 Kilometer stocken, kann ja nicht schaden. Und die Gefahreninformation für Bremen. In Borgfeld kommt es eben durch den Brand in einem Fachwerkhaus zu starker Rauchentwicklung. Fenster und Türen da bitte noch geschlossen halten. Gute Fahrt.
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5: Ja moin, putzen für andere, darüber sprechen wir, haben wir eben ja schon gehört. Für manche, bisschen schambehaftet. Auf der anderen Seite, auch das eben muss gemacht werden. Und viele Stimmen haben eben schon gesagt, nee, das ist ein wirklich wichtiger Job. Und Katja Niedfeld, die putzt seit 31 Jahren bei der BSAG. Und was die schon alles erlebt hat und was sie von ihrem Job hält, darüber sprechen wir gleich hier in 12 Minuten.
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0: 17 Minuten nach 11 haben wir es, Bremen 1 hier. Mal ehrlich, Putzen gehört für die meisten eher zu den Dingen, die man da gerne vor sich hinschiebt, ne? Vor allem dann, wenn es nicht mal die eigenen vier Wände sind. Da sieht man es ja jeden Tag und denkt sich, oh Mann, jetzt muss ich da mal wieder ran. Für Katja Nielfeld ist genau das aber Alltag, Putzen. Sie sorgt nämlich dafür, dass die Straßenbahnen der BSAG jeden Tag sauber unterwegs sind. Und dabei erlebt sie ja so einiges, das können Sie sich, glaube ich, vorstellen. Und darüber wollen wir jetzt auch sprechen. Sie macht das nämlich jeden Tag mit Leidenschaft. Moin, Katja.
1: Ja, guten Morgen.
2: Wir haben eben schon im Vorfeld so ein bisschen gequatscht und da hast du gesagt, du machst das seit 31 Jahren. Dann habe ich gesagt, ja, da könntest du ein Buch drüber schreiben, wa?
1: Ja, das ist auch so. Aber das ist nicht gut, glaube ich.
2: Also meinst, dann gehen wir da nie wieder rein in Bus und Bahn oder was?
1: Das doppelt gemoppelt ist es halt. Also auf der einen Seite schon, dafür sind wir ja da. Also wir Reinigungskräfte, dass wir das machen, also dass die Fahrgäste sich da wohlfühlen. Es ist aber schon sehr schwierig. Weil es liegt ja auch an den Fahrgästen. Man hat die Vernünftigen und man hat die Unvernünftigen.
2: Also es gibt wahrscheinlich nichts, was du noch nicht gesehen hast.
1: Das stimmt.
2: An Körperflüssigkeiten auch?
1: Ja, genau.
2: Okay, da wollen wir jetzt mal nicht,
1: da
2: weiter,
1: wollen wir auch nicht weiter drauf eingehen.
2: Ist, ne? Es ist vormittags, ne? Manche, ja, genau, sitzen vielleicht noch mit dem Kaffee am Tisch oder, ja, so. Aber das ist so, wenn du das all die Jahre machst, ne? Siehst du das nicht mehr? Also ich meine...
1: Zu viel Blut zum Beispiel, Urin, Kot.
2: Okay, jetzt hast du es doch ausgesprochen.
1: Ja, es nützt ja nun mal nichts, da müssen wir ja mal drüber reden. Also ja, es ist halt so, ich sehe es, aber... Ich ekel mich da auch nicht vor. Ich trage Handschuhe im doppelten Sinn. Und mich stört das auch nicht. Andere Leute kriegen einen Würgereiz. Ich gehe da rein und mache es einfach weg. Das Gehirn, ja, schaltet sich aus. Dann ist einfach Schluss. Ich mache einfach meinen Job und dafür werde ich auch bezahlt. Also für diese ekelerregenden Stoffe werde ich tatsächlich noch extra bezahlt. Also ich kriege nicht nur meinen Stundenlohn, sondern dafür kriege ich noch extra Geld von der Straßenbahn.
2: Ah, okay. Siehst du,
1: ja,
2: guck mal,
1: das wissen auch die wenigsten, aber es ist so.
2: Naja.

0: Und das ist ja auch zu Recht, ne? Also ich meine, das ist ja auch,
1: ja, genau,
0: ist ja auch wahrscheinlich eine Zeit da zugange und so. Wie lange braucht man, um so einen ganzen Bus zu putzen?
1: Oh, das ist unterschiedlich. Das kann ich gar nicht genau sagen.
0: Also kommt drauf an, wie dreckig er ist.
1: Ja, genau.
0: Ist das so, dass du eine Zeit hattest auch, weil du machst das ja jetzt seit 31 Jahren und wir reden ja auch so ein bisschen Putzen für andere. Ist das so, dass dir das mal unangenehm war oder hast du schon immer gesagt, nee, das ist mein Job, ich liebe meinen Job und ich mache das einfach?
1: Also ich bereue nicht einen einzigen Tag, dass ich mich für diesen Job entschieden habe, weil
0: ist das
1: ich gerne
0: nicht
1: putze.
0: Cool, wenn man sagen kann, ja, ich mache das.
1: Es ist meine freie Entscheidung gewesen.
0: Genau. Ich mache das, was ich mache, gerne.
1: Ja. Und ich mache es auch zu Hause gerne. Also zu Hause ist ja auch täglich Dreck. So, und das habe ich auf der Arbeit auch.
0: Und da macht man auch den Dreck von anderen weg zu Hause,
1: zum Beispiel,
0: oder?
1: Da will ich mich jetzt nicht weiter zu
0: äußern. Da würden mir jetzt bei mir zu Hause auch so einige einfallen.
1: Ja, genau.
0: Gerade so mit Kindern und so.
1: Ja, genau, ja.
0: Ja, Mensch, vielen, vielen Dank nochmal, dass du auch Zeit hattest, hier nochmal eben uns vorbeizuschneiden. Ne?
1: Ja.
0: Und dann, wann geht's los heute Abend?
1: 18 Uhr ist mein Dienstbeginn.
0: Ja, das heißt, dann legst du dich gleich nochmal hin.
1: Genau. Ja, wenn wir,
0: dann schlaf nochmal eine Runde.
1: Ja, genau, hast du recht.
0: Danke dir, Katja.
1: Ja, ciao. Ich danke auch für die Einladung.

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2: 11:30.
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2: Die Sonne kommt hier und da doch noch mal kurz raus heute. Die Höchstwerte 10 bis 13 Grad, die haben wir auch schon fast. In Bremen aktuell 9 Grad, Bremerhaven 11 Grad und in Großibna auch so 10 Grad. Ansonsten viele Wolken hängen da heute rum am Himmel, windig, kühl. Hier und da kann es noch ein paar Tropfen geben im Laufe des Tages. Also da müssen wir sehr flexibel bleiben.
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2: Eine Meldung, da hat sich's ein bisschen beruhigt auf den Straßen, haben wir die A27 Bremen Richtung Bremerhaven. Zwischen Stotel und Bremerhaven-Geestemünde 4 Kilometer Stau. Das war's schon.
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2: Mit Susanne Hammann und jetzt gleich mit Robbie Williams ist dabei. Berlin, Take My Breath Away. Großartig. Warum? Warum spielen wir den Song von Berlin? 40 Jahre Top Gun, da sprechen wir nämlich gleich drüber. In so 10 Minuten.
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1: Dusty Springfield in Private, 1989. 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Ausbildung beendet im Hotelwesen und ich fand meine coole Wohnung. Und dann ging das Leben los. Freiheit pur.
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0: Einen schönen Dienstag, Bremen 1 hier. Die 80er Jahre haben uns ja einige echte Filmklassiker geschenkt. Ne? Dirty Dancing, Zurück in die Zukunft, Indiana Jones. Und was auf dieser Liste für viele auch nicht fehlen darf, ist natürlich Top Gun mit Tom Cruise in seiner Rolle als Pete Maverick Mitchell. Vor genau 40 Jahren, am 12. Mai 1986, hat Top Gun Premiere in New York gefeiert. In Deutschland kam der Blockbuster dann am 7. August raus in die Kinos. Und zur Feier des Jubiläums sind Top Gun und Top Gun Maverick ab morgen auch wieder auf großer Leinwand in Deutschland zu sehen. Warum der Film dann auch nach 4 Jahrzehnten noch so viele Menschen begeistert, wurde ja jetzt auch nochmal verfilmt, hat uns Filmwissenschaftler Dr. Rasmus Greiner von der Uni Bremen erklärt. Also warum steht für viele der Film für die pure 80er-Nostalgie?
1: Ja, und das ist eine ganz, ganz enge Verbindung einfach mit der Popkultur der 80er Jahre. Also das ist auch etwas, was im Blockbuster-Kino sehr gerne gemacht wurde, dass also die Markenidentität, die dieser Film hat, dass die eben auch ganz eng verflochten ist mit dem, was eben 1986 gerade angesagt war. Popsongs wie Take My Breath Away von Berlin oder Danger Zone von Kenny Loggins, die also hier ja ganz prominent in dem Film eine Rolle spielen, das sind aber dann eben auch Dinge, die gehen bis ins Design hinein, das Logo Top Gun, was überall auftaucht, auch die Sonnenbrille, die Tom Cruise getragen hat, die ja auch sehr, sehr stark mit den 80er Jahren verbunden ist und die dann aber auch letztlich wiederum unser Bild von den 80ern geprägt hat. Ja, also das ist ja auch etwas, dass der Film viele Dinge noch hinzugefügt hat, die vielleicht 1986 noch gar nicht so bekannt waren und die wir jetzt aber heute aufgrund des Films mit den 80er Jahren verbinden.
0: Kritik gab es allerdings auch in den 80ern an Top Gun, insbesondere an der Darstellung der US Navy. Also ist das aus heutiger Sicht eine angebrachte Kritik gewesen?
1: Die Kritik, die ist sicherlich berechtigt, weil das ist eben einer der Filme, die also volle Unterstützung durch die amerikanischen Streitkräfte hatten. Also im Endeffekt konnte sich da das Filmteam an allem bedienen, selbst ganze Flugzeugträger, die da also zur Verfügung gestellt wurden. Nur das kriegt man natürlich nicht komplett umsonst. Die haben da zwar kein Geld für bezahlt, aber das amerikanische Militär oder letztendlich die amerikanische Regierung hat ein Mitspracherecht bekommen, wie denn dieser Film am Ende aussehen soll. Und da haben wir natürlich schon eine gewisse Verherrlichung, die also bis in die Ästhetik natürlich reingeht. Ne? Das ist eine typische Heldendarstellung. Interessanterweise, ne? Auch so von der Perspektive immer so schräg von unten, sind das nicht nur die menschlichen Figuren, sondern auch die Flugzeuge, die gewissermaßen zu so Helden stilisiert werden, ne? Die da wie so ein heldenhafter Engel durch die Lüfte schweben. Also das ist schon etwas, was natürlich sehr militaristisch gewertet werden kann und was letztlich auch dazu führte, dass es also dann auch infolge des Films sehr, sehr viele Bewerbungen für die Navy-Flieger gegeben hat. Also es gibt teilweise ja sogar auch Berichte, dass dann sogar in den Kinofoyers in den USA Rekrutierungsstellen aufgebaut wurden, wo ich dann, wenn ich den Film gesehen habe und begeistert war, mich dann quasi direkt einschreiben konnte fürs Militär. Ne? Und das ist natürlich etwas, was wir durchaus gerade auch aus heutiger Sicht kritisch sehen sollten.
0: Ja, nichtsdestotrotz, wer hat ihn nicht gesehen? Es gibt viele wahrscheinlich, die jetzt vorm Radio sitzen. Ja, ich habe den nicht gesehen. Und alle anderen freuen sich jetzt darüber, dass er nochmal in den Kinos zu sehen ist. Morgen am 13. Mai zum Beispiel im Filmpalast, im Cineplex, also in einigen Kinos hier bei uns in der Region. Und der Song, klar, war doch klar, dass wir den spielen, oder? Berlin, hier bei Bremen 1.

0: Bremen 1 hier und das am Dienstag. Im Februar hatte eine Entscheidung in Berlin für viel Ärger gesorgt, auch hier in Bremen. Damals hieß es, die Finanzierung von Integrationskursen wird drastisch gekürzt. Jetzt rudert die Koalition in Berlin offenbar zurück und das ist auch ein Bremer Erfolg. Warum, hören Sie gleich in der Rundschau um 12 mit Irene Lottes.
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1: Mit Irene Lottes. Aufraffen. Kanzler Merz wirbt bei DGB für Reformvorhaben. Kompromiss. Koalition plant Korrektur bei Integrationskursen nach Kritik auch aus Bremen. Demonstrationszug. Bremer Schüler protestieren gegen mögliche Rückkehr zur Wehrpflicht. Das Wetter wechselhaft, windig und kühl bei maximal 13 Grad. Die Bundesregierung sucht nach Möglichkeiten, Menschen und Unternehmen im Land zu entlasten, angesichts der gestiegenen Preise und Kosten. Auch aus vielen Verbänden, von Gewerkschaften und aus der Wirtschaft gibt es Forderungen nach Entlastungen und Reformen unterschiedlichster Art. Am Abend kommt in Berlin der Koalitionsausschuss zusammen und wird wohl auch über die geplante Reform der Einkommensteuer sprechen. Heute Vormittag war Bundeskanzler Friedrich Merz noch auf dem Bundeskongress des Deutschen Gewerkschaftsbundes und hat in seiner Rede dort für die Reformvorhaben der Bundesregierung geworben. Diese seien eine Chance, keine Bedrohung. Nicole Markwald fasst die Rede des Kanzlers zusammen.
2: Deutschland müsse sich aufraffen, sagte der Bundeskanzler. In der Vergangenheit sei schlicht versäumt worden, das Land zu modernisieren. Er verwies auf den demografischen Wandel und die Herausforderungen durch fortschreitende Digitalisierung. Merz beschrieb, dass Deutschland sich seit Jahren unter seinen Möglichkeiten bewege. Er sagte, wir können einfach nicht so weitermachen wie in den letzten 20 Jahren. Der Kanzler verteidigte die Reformvorhaben seiner Regierung. Die Reform der gesetzlichen Rentenversicherung bezeichnete Merz als das härteste Brett der kommenden Aufgaben. Unter Pfiffen betonte er, dass es nicht um Sozialabbau gehe, sondern um Reformen. Niemand in diesem Land schlägt Kürzungen der gesetzlichen Rente vor, unterstrich der Kanzler. Vielmehr sei das Ziel, die Altersversorgung auf Dauer sicher zu machen und künftigen Wohlstand auch bei den Arbeitnehmern ankommen zu lassen.
1: Ein Reformvorhaben, das ebenfalls für einige Kritik sorgt, ist die Reform der gesetzlichen Krankenkassen. Ziel ist, Geld zu sparen, um das Milliardendefizit der Kassen aufzufangen. Und sie soll noch vor der Sommerpause beschlossen werden. Ärztepräsident Klaus Reinhardt fordert, die Reform zu verschieben und sich mehr Zeit für Beratungen mit allen Seiten zu lassen. Bundesgesundheitsministerin Nina Wagen hat sowohl die Reform als auch ihren Zeitplan verteidigt. In den letzten Jahren sei immer mehr Geld in das System gegeben worden, ohne dass sich etwas verändert habe, sagte Wagen im Bayerischen Rundfunk. Das könne sich Deutschland nicht mehr länger leisten.
3: Der Handlungsdruck ist ja da. Wir hätten im nächsten Jahr eine Lücke von 15 Milliarden Euro in der gesetzlichen Krankenversicherung. Die müssen wir schließen mit einem Gesetz, das zum 1.1. auch wirkt. Und das Gesetz muss auch vorher schon auf dem Tisch liegen, damit in dem Kreis, in dem die Zusatzbeiträge auch festgesetzt werden, man die Veränderungen sozusagen mit einpreisen und mit berücksichtigen kann. Also wir können jetzt nicht noch Wochen und Monate warten, wenn wir tatsächlich im nächsten Jahr stabile Beiträge haben wollen.
1: Die Gesundheitsministerin ist heute auch zu Gast auf dem Deutschen Ärztetag. Das viertägige Treffen ist am Vormittag in Hannover gestartet. Bundesinnenminister Alexander Dobrindt warnt vor mehr Cyberangriffen auf Menschen, Unternehmen und staatliche Stellen in Deutschland. Kriminelle nutzen immer häufiger künstliche Intelligenz, damit ihre Attacken schneller, gezielter und professioneller werden. Aber dagegen sollen sich die Sicherheitsbehörden auch stärker wehren. Bei der Vorstellung des Lagebilds Cybercrime hat Dobrindt heute Vormittag mehr Härte, mehr Befugnisse und mehr Schlagkraft angekündigt. Der Druck ist hoch, berichtet Markus Sambale.
4: Der Schaden für die deutsche Wirtschaft durch Hackerangriffe, digitale Sabotage und Erpressung beträgt nach Schätzungen mehr als 200 Milliarden Euro pro Jahr. Eine gigantische Summe, das betont BKA-Vizepräsidentin Martina Link.
5: Das zeigt eben, dass Cyberangriffe eine erhebliche volkswirtschaftliche Dimension haben. Und dabei ist besonders hervorzuheben die deutliche Zunahme schwerer Cybercrime-Delikte.
4: Im vergangenen Jahr hat die Polizei rund 330.000 Fälle von Cyberkriminalität registriert, vor allem aus dem Ausland. Viele Taten werden allerdings gar nicht angezeigt. Besonders groß bleibt die Gefahr durch Hacker, die in IT-Systeme von Unternehmen und Behörden eindringen und dann Lösegeld fordern. Erst dann wollen sie verschlüsselte Daten und lahmgelegte Systeme wieder freigeben. Immer öfter drohen Kriminelle auch damit, sensible Daten zu veröffentlichen.
1: Viel weniger Personen als bisher sollten kostenfrei an Integrationskursen teilnehmen können. Das hatte das Innenministerium Anfang Mitte Februar beschlossen. Vor allem aus der SPD und auch aus Bremen kam massive Kritik. Und auch im Bundesrat gab es am Freitag die Forderung, das wieder zu ändern. Genau das tut die Koalition in Berlin jetzt offenbar. WDR, NDR und Süddeutsche Zeitung berichten von einem Kompromiss. Demnach sollen wieder viel mehr Menschen die Kosten für einen Integrationskurs bezahlt bekommen. Matthias Röss aus der Regionalredaktion Buten und Binnen, was ist denn dann geplant?
6: Im Kern hatte die Bundesregierung ja vor allem die freiwilligen Integrationskurse gestrichen, um Kosten zu sparen. Das ändert sich jetzt wieder. Bereits ab Juni sollen die Menschen wieder auf staatliche Kosten an den Kursen teilnehmen können, selbst wenn es keine gesicherte Bleibeperspektive für sie gibt. Allerdings wird die Anzahl dieser Kurse künftig gedeckelt. Sie hängt dann von den Haushaltsplanungen eines Jahres ab und es soll priorisiert werden. Menschen, die laut Aufenthaltsgesetz vorübergehenden Schutz genießen, also zum Beispiel ukrainische Flüchtlinge oder Menschen aus anderen EU-Ländern, werden bevorzugt.
1: Unter anderem die Bremer Landesregierung hat die Bundesregierung ja aufgefordert, diese Kürzung zurückzunehmen. Also ist das jetzt auch ein bisschen ein Bremer Erfolg?
6: Man kann zumindest von einem Teilerfolg sprechen. In der Bremer Regierungskoalition waren diese Kürzungen ja extrem unbeliebt. Vertreter von Wirtschaft und Kommunen haben die Pläne ebenfalls stark kritisiert. Und auch der Bundesrat hat erst am Freitag die Bundesregierung dazu aufgefordert, diese Kürzungen zurückzunehmen. Auf Initiative unter anderem von Bremen und Niedersachsen. Bremens Sozialsenatorin Claudia Schilling sprach danach von einem wichtigen Signal. Wer Integration will, darf Menschen den Zugang zur Sprache nicht verwehren, so die Senatorin wörtlich.
1: Die umstrittenen Kürzungen bei Integrationskursen sollen nun doch zurückgenommen werden. Matthias Röss war das dazu, wie ein geplanter Kompromiss der Bundesregierung aussehen soll. Am Freitag gab es bundesweit schon Demos. Heute ziehen Bremer Schülerinnen und Schüler nach. Sie versammeln sich jetzt gerade in der Innenstadt, um gegen eine mögliche Rückkehr zur Wehrpflicht zu protestieren. Aufgerufen haben unter anderem Schülervertretungen. Angemeldet sind laut Innenbehörde rund 1000 Teilnehmerinnen und Teilnehmer. Mehr dazu aus der Regionalredaktion Buten und Binnen von Leonard Steinbeck.
7: Unter dem Motto "Nie wieder Wehrpflicht, nie wieder Krieg" gehen die Schülerinnen und Schüler auf die Straße. Sie fordern von der Bundesregierung einen Strategiewechsel. Weg von der Wehrpflicht hin zur Diplomatie. Die Aufrüstung Deutschlands, so befürchten die Organisatoren, könnte dazu führen, dass junge Männer auch gegen ihren Willen zur Bundeswehr müssen, wenn sich nicht genügend Freiwillige melden. Die Demo beginnt in der Innenstadt an der Brill-Kreuzung und endet am Weserstadion mit einer Kundgebung. In anderen Städten haben bereits am Freitag zehntausende Schüler gegen die Wehrpflicht protestiert, etwa in Berlin, Hamburg und in Oldenburg. Wegen eines Abi-Prüfungstermins wird in Bremen erst heute gestreikt.
1: Weitere Meldungen aus Bremen, Bremerhaven und Niedersachsen hat jetzt Laura Knepper.
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8: In Bremen-Borgfeld gibt's Entwarnung. Nachdem dort seit dem Morgen ein Fachwerkhaus gebrannt hatte, hat sich der Rauch gelegt. Anwohner müssen nicht mehr Fenster und Türen geschlossen halten. An dem Haus muss ein Statiker jetzt prüfen, ob es einsturzgefährdet ist. Verletzt wurde bei dem Feuer niemand. Die Brandursache wird noch untersucht. Am Bremer Landgericht fällt voraussichtlich später eine Entscheidung zu einem Überfall auf eine Shisha-Bar in der Neustadt. Angeklagt ist ein 20-Jähriger. Er soll im Januar vergangenen Jahres zusammen mit anderen Gäste der Bar zusammengeschlagen haben. Es wurden dabei auch Metallstangen, Messer und Baseballschläger benutzt. Die Staatsanwaltschaft fordert 6 Jahre Haft. Die Verteidigung plädiert auf Freispruch. Die Polizei im Kreis Cuxhaven sucht nach einem ungewöhnlichen Diebstahl Zeugen. In den vergangenen Tagen sind unbekannte Täter in ein Einfamilienhaus in Stotel eingebrochen und haben aus einem Tank rund 500 Liter Heizöl gestohlen. Die Polizei geht davon aus, dass dabei ein größeres Fahrzeug mit entsprechender Tankvorrichtung eingesetzt worden ist. Wer etwas beobachtet hat, soll sich bei der Polizei in Schiffdorf melden.
1: Und jetzt zum Sport in der Rundschau mit Axel Posizki. Für die Eisbären Bremerhaven läuft's bisher in der Playoff-Viertelfinalserie gegen die Adland Dragons wie geschnitten Brot. 2 Spiele, 2 Siege. Da kann man von einer optimalen Ausbeute sprechen. Axel, was glaubst du denn, woran liegt's, dass es für die Bremerhavener so gut läuft?
9: Ja, man muss wissen, sie haben ja auch in der Liga schon 2x knapp gegen die Adland Dragons gewonnen. Jetzt im Viertelfinale waren die beiden Erfolge auch denkbar knapp. Das spricht natürlich für eine sehr, sehr gute Mentalität. Es stimmt also nicht nur in den Armen, sondern auch im Kopf sind die Eisbären offensichtlich ziemlich stabil. Und mit dem Gegner macht das natürlich auch was, wenn du 4 Spiele hauchzart jeweils verloren hast. Jetzt also haben die Bremerhavener morgen ihren ersten Matchball. Sie benötigen noch einen Sieg, um in das Halbfinale einzuziehen. Und genau da will Trainer Steven Esterkamp mit seiner Truppe hin.
10: Aber es ist noch kein Spiel. Wir müssen ready sein, wir müssen unser Kopf da sein, wir müssen Disziplin haben. Das ist Artlands. Sie müssen gewinnen
11: Und so, sie kommen und bringt alles, was sie haben. Und so, für uns ist es, das ist wichtig. Das war ein wichtiger Sieg in Spiel 2. Aber es gibt noch kein Spiel und wir müssen ready sein.
9: Ja, morgen Abend los geht's dann in der Stadthalle Bremerhaven um 19 Uhr. Und die Fußballerinnen des FC Bayern München bekommen ihre eigene Meisterfeier. Der Verein gab heute bekannt, dass die Mannschaft am kommenden Montag auf dem Münchner Rathausbalkon geehrt wird. Eine gemeinsame Feier mit den Männern war nicht möglich, weil die am Sonntag ab 12.30 Uhr geehrt werden. Um 14 Uhr aber spielen die Frauen ihre letzte Bundesliga-Partie beim HSV.
1: Das war's vom Sport und das war die Rundschau mit Irene Lottes.
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12: Es wird ein bisschen heller im Laufe des Tages, bleibt das auch so. Viele Wolken hängen zwar zwischendurch noch rum, aber die Sonne, die ist ganz gut dabei zwischendurch. Maximal so 10 bis 13 Grad, es bleibt weiterhin ziemlich frisch.
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12: Da hat es sich auch ein bisschen beruhigt, da haben wir keine Meldung. Gute Fahrt.
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12: Mit Susanne Hammann kommen Sie gut rein in die Mittagspause, lassen sich das Mittagessen schmecken und schönen Dienstag.
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0: Schützenfestsaison ja wieder, ne? Es geht wieder los. Auf dem Dorf gehört das ja mal sowas von dazu. Der Schützenfestumzug. Ich weiß noch, wie wir da früher immer alle standen. Und ich dachte immer insgeheim, oh, Querflöte spielen, das wäre jetzt meins. Ich habe es dann probiert und irgendwann aufgegeben. Ich habe da keinen Ton rausgekriegt. Und dann gehören ja auch immer diese bunten Wimpelketten dazu, schön geschmückt. Doch wenn die Deko zu niedrig angebracht ist, so, und jetzt kommen wir zu einem Problem, ist das ein Risiko. Und zwar für Müllfahrzeuge zum Beispiel. Besonders im Landkreis Emsland sorgen die Wimpelketten jetzt gerade für große Probleme, sagt unser Reporter Carsten Erber.
1: Es kommt tatsächlich immer wieder vor, dass zum Beispiel Müllfahrzeuge von den Wimpelketten ausgebremst werden. Auf Nachfrage des NDR beim Landkreis Emsland allein beim Entsorger PreZero bis zu 80 Mal jährlich. Besonders kritisch wird's, wenn die Dekorationen mit Stahlseilen befestigt wurden. Denn wenn ein Fahrzeug daran hängen bleibt, reißt es die Ständer um und es kommt laut Pressesprecherin des Landkreises zu Schäden an Fahrzeugen und Befestigungspunkten. Daher die Empfehlung, mindestens 5 Meter Höhe einhalten. Die Haftung liege bei den Anwohnern.
0: So, da ja noch einige Schützenfeste jetzt folgen, gerade an diesem Wochenende zum Beispiel in der Region St. Hubertus, Neuringe, Dersum und auch in Lemkerschock ist ordentlich was los. Viel Spaß. Viel Spaß beim Feiern, ob jetzt mit oder ohne Wimpelketten.

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0: Die aktuellen Temperaturen 10, 11 Grad, die haben wir in Bremen, Bremerhaven und auch in Verden. Ansonsten ist es heute ja wolkig, wechselhaft, windig und kühl. Das sind so die Wörter, wie man das Wetter heute beschreiben kann. 13 Grad sind noch drin. Hier und da kann die Sonne sich heute noch mal so ein bisschen blicken lassen. Aber so viel ist nicht dabei.
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0: Da haben wir eine Meldung, und zwar Vorsicht auf der A1 Osnabrück Richtung Bremen. Zwischen Wildeshausen Nord und Groß-Ippenau steht ein defekter LKW. Gute Fahrt, fahren Sie vorsichtig.
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0: Mit Susanne Hamann, und ich wünsche Ihnen ganz schönen Dienstag.
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0: 18 Minuten vor eins haben wir es hier bei Bremen 1. In Bremen demonstrieren Schülerinnen und Schüler zur Stunde gegen eine mögliche Rückkehr zur Wehrpflicht. Angemeldet für diese sogenannten Schulstreik waren rund 1000 Teilnehmerinnen und Teilnehmer, die von der Billkreuzung zum Weserstadion ziehen wollen. Seit 12 Uhr läuft die Demo und Wolfgang Luck aus der Regionalredaktion Butten und Binn ist mittendrin und zugeschaltet. Sind denn alle gekommen, sag mal?
1: Also ich bin wirklich mittendrin, aber ich würde sagen, 1000 sind wir noch nicht, aber das kann ja noch kommen. Aber ein paar hundert Schülerinnen und Schüler sind auf jeden Fall hier, halten Schilder hoch, auf denen steht Jugend braucht Zukunft, Militarisierung stoppen oder Krieg ist gleich töten und sterben. Dein Leben gehört dir, sagt Nein zur Wehrpflicht. Viele haben auch Aufkleber, so gelbe, runde Aufkleber mit einem grünen Soldatenhelm durchgestrichen, wo drauf steht Wehrpflicht, nein danke. Ja, die Leute hier haben Angst, dass die gerade stattfindende Aufrüstung eben auch dazu führt, dass junge Männer gegen ihren Willen zur Bundeswehr müssen, wenn sich nicht genügend Freiwillige melden. Und so geht's auch Tobias und Theo aus der Oberschule Wallaringen. Die stehen gerade neben mir. Was ist eure Sorge?
2: Meine Sorge ist einfach, hier in ein paar Jahren gegen meinen Willen in die Wehrpflicht und in die Bundeswehr eingezogen zu werden, ohne dass ich irgendetwas davon halte, da ich nicht denke, dass die ältere Generation, die Politiker, Merz und andere, diese Verantwortung einfach so an die Jugend abgehen sollten, ohne dabei irgendetwas für die Jugend zu tun. Zum Beispiel überall Gelder zu sparen, die Gelder fließen in die Bundeswehr, ins Militär und in Schulen und Jugendeinrichtungen fehlt es überall. Deswegen denke ich nicht, dass ich für diese ältere Generation von Menschen und Politikern deren Land verteidigen soll, gegen meinen Willen, weil ich auch selber einfach nicht zum Militär möchte und für dieses Land zu sterben, was nichts für mich tut.
1: Tobias, warum bist du gegen die Wehrpflicht?
3: Ich finde es sehr schlimm, dass wir nicht selber entscheiden können und quasi dazu gezwungen werden, da an der Waffe ausgebildet zu werden und möglicherweise auch in den Krieg gehen zu müssen für ein Land, was uns nicht wirklich etwas gibt. Da die Gelder nicht wirklich für Sachen für die Jugend ausgegeben werden, sondern eher für das Militär und für die reicheren Leute. Und die Politik macht sich nicht wirklich Sorgen oder irgendwas um die jungen Leute.
1: Im Hintergrund läuft gerade noch die Auftaktkundgebung und dann geht's hier gleich los, der Protestmarsch Richtung Weserstadion.
0: Also Richtung Weserstadion und dann ist da noch die Kundgebung, ne, sagst du?
1: Genau, wir laufen gleich los durch die Innenstadt, vorbei an der Domsheide und Richtung Sielwall und da dann hoch zum Osterdeich. Genau, und am Weserstadion ist dann die große Abschlusskundgebung und vielleicht sind wir bis dahin auch so voll geworden, dass wir hier 1000 Schülerinnen und Schüler sind und nicht nur ein paar hundert.
0: Ja, vielen, vielen Dank. Wolfgang Loh begleitet für uns die Demonstration. In Bremen wird nämlich gerade gegen die Wehrpflicht demonstriert. Eigentlich sollte der Streik letzten Freitag auch stattfinden, wie in anderen Städten, aber da war in Bremen ja noch die Abi-Prüfung.

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1: Mit Laura Knepper. Kanzler Merz ruft zu wirtschaftlichem Kraftakt auf. Koalition einigt sich auf deutliche Kürzungen bei Integrationskursen. Innenministerium warnt vor deutlich mehr Cyberangriffen. Das Wetter, viele Wolken, teils Schauer und windig bei 10 bis 13 Grad. Bundeskanzler Friedrich Merz hat beim Bundeskongress des Deutschen Gewerkschaftsbundes zu Reformen aufgerufen. Er beschrieb die Reformvorhaben der Bundesregierung nicht als Bedrohung, sondern als Chance. Die Einzelheiten hat aus Berlin Nicole Markwald.
2: Deutschland müsse sich aufraffen, sagte der Bundeskanzler. In der Vergangenheit sei schlicht versäumt worden, das Land zu modernisieren. Er verwies auf den demografischen Wandel und die Herausforderungen durch fortschreitende Digitalisierung. Merz beschrieb, dass Deutschland sich seit Jahren unter seinen Möglichkeiten bewege. Er sagte, wir können einfach nicht so weitermachen wie in den letzten 20 Jahren. Der Kanzler verteidigte die Reformvorhaben seiner Regierung. Die Reform der gesetzlichen Rentenversicherung bezeichnete Merz als das härteste Brett der kommenden Aufgaben. Unter Pfiffen betonte er, dass es nicht um Sozialabbau gehe, sondern um Reformen.
1: Union und SPD haben ihren monatelangen Streit über Integrationskurse für Migranten beigelegt. Die Regierungskoalition einigte sich auf deutliche Einsparungen. Künftig sollen Asylbewerber und Geduldete nicht mehr an den staatlich finanzierten allgemeinen Integrationskursen teilnehmen, bestätigte Bundesinnenminister Alexander Dobrindt. Stattdessen sollen für sie die Erstorientierungskurse ausgebaut werden. Der Bund will pro Jahr nicht mehr als 600 Millionen Euro für die Integrationskurse zahlen. Deutschland steht besonders im Visier staatlich gelenkter Cyberangriffe. Es sei weiterhin eines der wichtigsten Angriffsziele im Cyberraum, steht im Bundeslagebild Cybercrime, das am Vormittag in Berlin vorgestellt worden ist. Mehr hat aus Berlin Markus Sambale.
3: Der Schaden für die deutsche Wirtschaft durch Hackerangriffe, digitale Sabotage und Erpressung ist gigantisch. Die Summe beträgt nach Schätzungen mehr als 200 Milliarden Euro pro Jahr. Im vergangenen Jahr registrierte die Polizei rund 330.000 Fälle von Cyberkriminalität, vor allem aus dem Ausland. Das ist ein leichter Anstieg, allerdings werden viele Taten gar nicht angezeigt. Weiter steigt die Gefahr durch Hacker, die in IT-Systeme von Unternehmen und Behörden eindringen und dann Lösegeld fordern. Erst dann wollen sie verschlüsselte Daten und lahmgelegte Systeme wieder freigeben. Immer öfter drohen Kriminelle auch damit, sensible Daten zu veröffentlichen.
1: Die vier Passagiere aus Deutschland, die während des Hunter-Virus-Ausbruchs auf dem Kreuzfahrtschiff Hondius waren, sind in ihren Heimatregionen angekommen. Die Menschen aus Baden-Württemberg, Berlin und Sachsen wurden in häusliche Quarantäne gebracht, sagen die jeweiligen Behörden. Der Patient oder die Patientin aus Bayern wurde erstmal in eine Münchner Klinik eingeliefert. Alle vier sind laut den Behörden symptomfrei. In Bremen demonstrieren Schülerinnen und Schüler gerade in der Innenstadt gegen eine mögliche Rückkehr zur Wehrpflicht. Angemeldet waren laut Innenbehörde etwa 1000 Teilnehmerinnen und Teilnehmer. Momentan sind es laut Polizei rund 500. Mehr dazu von Leonard Steinberg aus der Regionalredaktion Buden und Binnen.
4: Unter dem Motto "Nie wieder Wehrpflicht, nie wieder Krieg" gehen die Schülerinnen und Schüler auf die Straße. Sie fordern von der Bundesregierung einen Strategiewechsel weg von der Wehrpflicht hin zur Diplomatie. Die Aufrüstung Deutschlands, so befürchten die Organisatoren, könnte dazu führen, dass junge Männer auch gegen ihren Willen zur Bundeswehr müssen, wenn sich nicht genügend Freiwillige melden. In anderen Städten haben bereits am Freitag zehntausende Schüler gegen die Wehrpflicht protestiert. Wegen eines Abi-Prüfungstermins wird in Bremen erst heute gestreikt.
1: Das waren die Nachrichten mit Laura Knepper.
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5: Die aktuellen Temperaturen, 11, 12 Grad, die haben wir schon. Das sind auch die Höchstwerte heute in Bremen, Bremerhaven und in Tedinghausen. Ansonsten wechseln sich so fröhlich Sonne und Wolken ab. Hier und da kann es auch noch mal ein paar Tropfen geben. Ich sag mal so, wir müssen ein bisschen flexibel bleiben, was das Wetter angeht.
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5: Auf den Straßen ist aktuell nichts los. Also klar sind Leute unterwegs und auch Autos unterwegs, aber auf jeden Fall freie Fahrt.
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5: Mit Susanne Hamann und ich wünsche Ihnen ganz schönen Dienstag.
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14 Minuten nach eins haben wir es, Bremen 1. Die Preise steigen weiter, der Einkauf wird für viele immer spürbar teurer. Da wird gespart, wo es eben nur geht. Laut einer aktuellen Umfrage achten inzwischen 80% der Deutschen stärker auf Sonderangebote als noch vor Jahren. Und ausgerechnet jetzt heißt es, weniger Rabatte bei Supermärkten und Discountern. Wie sparen Sie denn beim Einkauf? Das wollten wir heute auch im Bremen 1 Morgen mal wissen und haben dazu eine aktuelle Umfrage gestartet in unserem WhatsApp-Kanal. Und da konnte man mehrere Möglichkeiten anklicken. Kann man übrigens immer noch, wenn Sie Lust haben, nochmal mitzumachen. Die meisten sagen, Eigenmarken kaufen sind gut.

geworfen. Gut so, das ist doch auch mal eine Idee. Also, ne, beim Einkaufen kann man schon wirklich sparen. Und wenn Sie Lust haben, hüpfen Sie mal rüber in unseren WhatsApp-Kanal. Können Sie mitmachen bei der Umfrage.

0: Der Bremen 1 Verkehrsservice aktuell einmal Vorsicht auf der A1 Osnabrück Richtung Bremen zwischen Dreieck Ahlhorner Heide und Wildeshausen West liegt ein Metallteil.
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0: Bremen 1 hier. Am Dienstag in der nächsten halben Stunde habe ich für Sie die Pet Shop Boys auf jeden Fall dabei und Red Hot Chili Peppers. Und wir schauen nochmal auf die Straßen. Da liegt nämlich immer noch das Metallteil auf der A1 Osnabrück Richtung Bremen zwischen Dreieck Ahlhorner Heide und Wildeshausen West.
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0: Heute Mittag und am Nachmittag dann doch viele Wolken unterwegs, zwischen Weser und Elbe anfangs auch noch ein paar Schauer. Windig und kühl bleibt es bei 10 bis 13 Grad. Und im Laufe des Abends kommt von der Nordsee noch mal ein Schwung Regen auf uns zu von den Niederlanden.
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0: Da liegt immer noch das Metallteil. Vorsicht auf der A1 Osnabrück Richtung Bremen zwischen Dreieck Ahlhorner Heide und Wildeshausen West. Fahren Sie vorsichtig. Gute Fahrt.
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0: Mit Susanne Hamann und gleich mit dem Stichtag. Dann haben wir George Michael, Anastasia, die Red Hot Chili Peppers und wir starten mit den Pet Shop Boys.
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1: Foreigner Urgent, das Lied verbinde ich mit Abitur. Ich habe zu spät angefangen zu lernen. Ich habe mir Stress gemacht, ja, weil ich mehr erreichen wollte. Aber es hat gereicht.
0: Foreigner. Diana Ross und Ed Sheeran. They say she's in the class 18. 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
1: Heute vor 90 Jahren wurde Klaus Doldinger geboren, Jazzmusiker, Saxophonist und einer der bedeutendsten deutschen Filmmusikproduzenten, Komponisten, Lutz Hanka.
2: Sein Saxophon hat er immer dabei. Auch 2016 in Köln bei den Dreharbeiten für eine bekannte Krimiserie. Da steht ein Straßenmusiker und improvisiert.
3: Sag mal, war das nicht? Nein.
2: Doch, er war's. Aber jetzt erstmal an einen anderen Tatort. Schrobenhausen in Oberbayern. Dort hört der kleine Klaus 1945 seinen ersten Jazz.
4: In dem Dorfgasthof nebenan probte eine US-Kombo und ich habe das sowas nie gehört und war fasziniert.
2: In den 50ern spielt Doldinger Dixieland und in den 60ern Tanzmusik. Sein eigenes Quartett hat er natürlich auch. So klingt Jazz made in Germany.
5: Mein Vater pflegte zu sagen, du wirst noch im Tingeltangel enden.
6: Holt euch die fröhlichen Blumen, holt euch das fröhliche Brief.
2: Mit Klaus Doldinger kleben wir uns Anfang der 70er bunte Blumen ins Badezimmer und kauen bis heute an den Fingernägeln, wenn am Sonntagabend unser Lieblingskrimi losgeht.
7: Total lustig, dass es immer noch läuft und ich am Schlagzeug.
2: Apropos Udo Lindenberg, der heuert 1971 als neuer Schlagzeuger bei Doldinger an.
7: Ich war ein kleiner Trommler im Jazzhaus in Hamburg. Und er kam rein, sprach mich dann an, lass uns mal ein bisschen genauer kennenlernen, vielleicht kommst du mal nach München.
5: Der Udo kam dann mit einem verbeulten R4, hat mir vorgetrommelt und daraus entwickelte sich dann dieses Projekt Passport.
2: Mit Passport schlägt Klaus Doldinger die Brücke zwischen Krautrock, Jazz und Funk. Ein revolutionärer Sound, der auch Größen wie Miles Davis oder Dizzy Gillespie begeistert. Trotzdem bleibt er bodenständig und immer auf der Suche nach Neuem. 1981 entwirft er für Wolfgang Petersens Das Boot elektronische Pulsflächen mit Saxophonmotiven. Ein ikonischer Soundtrack. Auch auf der Mattscheibe ist Doldinger mit seinen Titelmelodien allgegenwärtig. Der Mittelpunkt seines Lebens bleibt stets die Familie im Isartal, wo er 2025 stirbt. Geboren wurde Klaus Doldinger am 12. Mai 1936, heute vor 90 Jahren.
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0: Ach, herrlich. Bremen 1 hier. Am Dienstag. Britta Uphoff macht jetzt weiter. Übrigens, Britta, man sieht wirklich, dass du sehr, sehr oft in deinem Garten bist. Du hast, wie meine Oma früher mal gesagt hat, Mensch Mädel, du hast wirklich eine gesunde Gesichtsform.
1: Ich habe rote Bäckchen. Habe ich so rote Bäckchen?
0: Du siehst einfach gesund aus.
1: Als sei ich draußen gewesen. Ja, ja, genau.
0: Aber wir haben uns eben gerade darüber unterhalten, dass es der Lichtschutzfaktor einfach so verdammt wichtig ist. Ja. Ne? Sobald der UV-Index ein bisschen nach oben schält, nehmen wir beide Lichtschutz. Gut, du ich nehme 50, du nimmst 30.
1: Ja, aber
0: aber wir nehmen ihn täglich.
1: An dieser Stelle kann ich tatsächlich sagen, ich gehe niemals ohne Sonnencreme aus dem Haus. Und zwar selbst an Tagen wie heute, wo es ja eigentlich nur schüttet. Ja. Im kompletten Sommerhalbjahr, also eigentlich Ostern bis Oktober, steht bei mir eine Sonnencreme anstelle der Tagescreme da. Und die wird jeden Morgen auf dem Gesicht verteilt.
0: Und da gibt es ja auch so leichte, die einfach fürs Gesicht super sind. So Fluids oder so. Geil, wir wollen jetzt hier
1: schöne Kosmetiksendung jetzt neu auf Bremen 1. Es geht nur noch um Cremes und Tiegelchen und nein.
0: Da kannst du mit mehr den ganzen Tag füllen.
1: Keine Sorge. Nee, ich hab ein paar andere Themen heute Nachmittag.
0: Schön. Ab 14 Uhr. Bis morgen. Wir hören uns wieder mit Kosmetik Susanne.
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1: Mit Laura Knepper. Tankrabatt kommt laut Monopolkommission inzwischen weitgehend an. Kanzler Merz ruft zu wirtschaftlichem Kraftakt auf. Koalition einigt sich auf deutliche Kürzungen bei Integrationskursen. Das Wetter, viele Wolken, teils Schauer und windig bei 10 bis 13 Grad. Der Tankrabatt kommt inzwischen weitgehend bei den Verbraucherinnen und Verbrauchern an. Zu diesem Ergebnis kommt die Monopolkommission der Bundesregierung. Aus Bonn hat Nadine Micholek die Einzelheiten.
2: Laut der Bonner Kommission habe der erhebliche mediale und politische Druck dazu beigetragen. Dagegen hat die Regelung, dass Tankstellen nur einmal am Tag die Preise erhöhen dürfen, erst einmal zu Preissteigerungen geführt. Auch das ein Ergebnis der Datenanalyse. Die Ergebnisse seien nur vorläufig, eine belastbare Bewertung sei erst nach längerer Beobachtung möglich. Trotz der Preissenkungen ist die Kommission gegen eine Verlängerung des Tankrabatts. Sie kritisiert unter anderem die hohen Kosten für den Staat und die sozial ungleichen Entlastungen. Die unabhängige Monopolkommission berät die Bundesregierung und den Gesetzgeber im Bereich der Wettbewerbspolitik.
1: Bundeskanzler Friedrich Merz hat beim Bundeskongress des Deutschen Gewerkschaftsbundes zu Reformen aufgerufen. Er beschrieb die Reformvorhaben der Bundesregierung nicht als Bedrohung, sondern als Chance. Mehr von Nicole Markwald aus Berlin.
3: Deutschland müsse sich aufraffen, sagte der Bundeskanzler. In der Vergangenheit sei schlicht versäumt worden, das Land zu modernisieren. Er verwies auf den demografischen Wandel und die Herausforderungen durch fortschreitende Digitalisierung. Merz beschrieb, dass Deutschland sich seit Jahren unter seinen Möglichkeiten bewege. Er sagte, wir können einfach nicht so weitermachen wie in den letzten 20 Jahren. Der Kanzler verteidigte die Reformvorhaben seiner Regierung. Die Reform der gesetzlichen Rentenversicherung bezeichnete Merz als das härteste Brett der kommenden Aufgaben. Unter Pfiffen betonte er, dass es nicht um Sozialabbau gehe, sondern um Reformen.
1: Union und SPD haben ihren monatelangen Streit über Integrationskurse für Migranten beigelegt. Die Regierungskoalition einigte sich auf deutliche Einsparungen. Künftig sollten Asylbewerber und Geduldete nicht mehr an den staatlich finanzierten allgemeinen Integrationskursen teilnehmen, bestätigte Bundesinnenminister Alexander Dobrindt. Stattdessen sollen für sie die Erstorientierungskurse ausgebaut werden. Der Bund will pro Jahr nicht mehr als 600 Millionen Euro für die Integrationskurse zahlen. In Bremen demonstrieren Schülerinnen und Schüler gerade in der Innenstadt gegen eine mögliche Rückkehr zur Wehrpflicht. Laut Polizei beteiligen sich rund 500 Menschen. Für uns dabei ist Wolfgang Luck.
4: Die Schülerinnen und Schüler fürchten, dass junge Männer auch gegen ihren Willen zur Bundeswehr müssen, wenn sich nicht genügend Freiwillige melden. Unter dem Motto, nie wieder Wehrpflicht, nie wieder Krieg, gehen sie deswegen auf die Straße. Ihre Forderungen auf den Plakaten, weg von der Wehrpflicht, hin zur Diplomatie, Jugend gegen die Wehrpflicht, wir sterben nicht in euren Kriegen. Der Protestzug führte durch die Obernstraße und Domsheide über den Sielwall bis zum Weserstadion. Dort findet eine Abschlusskundgebung statt.
1: Die Polizei im Kreis Cuxhaven sucht nach einem ungewöhnlichen Diebstahl Zeugen. In den vergangenen Tagen sind unbekannte Täter in ein Einfamilienhaus in Stotel eingebrochen und haben aus einem Tank rund 500 Liter Heizöl gestohlen. Dabei muss ein größeres Fahrzeug mit entsprechender Tankvorrichtung eingesetzt worden sein. Wer etwas beobachtet hat, soll sich bei der Polizei in Schiffdorf melden. Das waren die Nachrichten mit Laura Knepper.
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5: Gucken wir doch mal kurz auf die aktuellen Temperaturen und die liegen zum Beispiel zurzeit in Bremen bei 9 Grad. Es geht aber sogar noch frischer mit 7 Grad in Verden. Wärmer ist es in Bremerhaven und auch in Cuxhaven mit 10 Grad, aber warm ist da wohl relativ, oder? Ja, 10 bis 13 Grad, das sind heute Nachmittag die Höchstwerte und den Regenschirm können Sie zumindest ab und zu mal zuklappen, denn es soll wohl mehr Wolken geben als Niederschlag für den Rest des Tages. Okay, heute Abend kann dann wieder ein bisschen was dazukommen an Regen. Was den Wind betrifft, ja, mäßig an der Küste auch frisch bis stark und er kommt so richtig schön aus dem Küstenumfeld und pustet einmal quer durchs Binnenland südostwärts. In der kommenden Nacht dann Tiefstwerte zwischen 8 oder auch 7 Grad auf den ostfriesischen Inseln und 6 bis 4 Grad gibt es im Binnenland und dazu viele dicke Wolken und Regengüsse, zumindest für Teile der Nacht. Morgen geht's mit Nebel los, dann Sonne und Schauer vereinzelt, ab Mittag aber wieder mehr davon und das Ganze bei Höchstwerten zwischen 11 und 14 Grad. Man hat gerade das Gefühl, als ob der April dann doch noch mal eine Verlängerung macht, ne?
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5: und zwar um 14:04. Und es geht los mit einer Meldung, die auch die einzige ist, eine Gefahrenmeldung. Vorsicht, und zwar auf der A28 leer Richtung Oldenburg. Zwischen Filsum und Apenremels liegt ein toter Vogel auf der Fahrbahn. Fahren Sie vorsichtig, kommen Sie gut an.
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5: Einen schönen Dienstag wünsche ich Ihnen, Britta Opoff hier.
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Diana Ross und Upside Down und das Ganze auf Bremen 1 am Dienstagnachmittag. Und niemals, niemals in meinem Leben werde ich vergessen, als ich sie einmal auf der Bühne live erleben durfte, war im Rahmen eines Urlaubs in Bayern und da war sie bei Jazz an der Donau. Ist ein Festival gewesen, bei dem auch ganz viele andere Musikgrößen wie Al Jarreau oder auch George Duke aufgetreten sind. Und Diana Ross hat 90 Minuten Musik gemacht, mit ihrer Band zusammen natürlich immer gesungen, sah immer großartig aus auf der Bühne. Und nach jedem zweiten Song ist sie einmal für ein paar Minuten von der Bühne runtergegangen. Und wenn sie dann ein paar Minuten später wieder raufkam, in der Zwischenzeit wurde immer improvisiert von den Musikern, die da auf der Bühne waren. Wenn sie wieder raufkam, hatte sie wieder einen großen Auftritt und ein komplett anderes Kostüm an. Und egal, was sie anhatte, die hat sich bestimmt 7-8 Mal umgezogen. Jedes einzelne dieser Bühnenkostüme war auch genau diesen Titel wert. Also alles bühnentauglich, mit vielen Federn, mit viel, viel Glitzer. Halt eine ganz große Dame. Schönen Dienstagnachmittag. Es ist Zeit für ein bisschen Rock. Ohne Glitzer mit Ray Garvey.

0: Einen schönen Dienstagnachmittag. Bremen 1 ist hier. So, heute Abend guckt der Schriftsteller, der Satiriker, Musiker, Schauspieler und so weiter, Heinz Strunk in Bremen vorbei. Und schon der Titel seines Programms, Kein Geld, kein Glück, kein Sprit, klingt ja ein bisschen so wie die aktuelle Stimmung an so mancher Tankstelle. Ja, und im Kulturzentrum Schlachthof wird der Mann, der einst ja mit Fleisch ist mein Gemüse seinen literarischen Durchbruch hatte, wahrscheinlich wieder Geschichten über schräge Gestalten, über traurige Helden, über Menschen erzählen, bei denen selbst der Optimismus manchmal kündigt. Ja, so Glücksmomente gucken bei ihm ohnehin eher sehr selten mal vorbei, wie er Giovanni Di Lorenzo vor einiger Zeit bei 3 nach 9 erzählt hat.
1: Ich glaube, jeder Mensch erlebt in seinem Leben vielleicht nur 5 bis 10 echte, richtige Glücksmomente. Ich kann die wirklich fast an einer Hand abzählen.
2: Würden Sie von diesen wenigen Glücksmomenten, die Sie gerade angesprochen haben, uns Ihren letzten schildern?
1: Wo wir schon bei Fleisch und bei Gemüse waren, da war es tatsächlich so, dass ich nach 3 Tagen, nachdem das so absehbar war, dass das jetzt wirklich ein Riesenerfolg wird, da bin ich nachts aufgewacht und war 1 Stunde glücklich. Oder 1,5 vielleicht auch. Und dann bin ich wieder eingeschlafen.
0: Kein Geld, kein Glück, kein Sprit heißt das Programm von Heinz Strunk, das Sie sich heute Abend angucken können. In Bremen im Schlachthof in der Kesselhalle. 20 Uhr geht das Ganze los. Wenn Sie sich beeilen, kriegen Sie vielleicht auch noch ein Plätzchen. Schönen Dienstag.

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7: Hand aufs Herz, das Wetter heute ist echt zum Vergessen. Und damit wir es nicht komplett vergessen, wird es morgen einfach nochmal ganz genauso nass und windig. Das Ganze bei 10 bis im Höchstfalle 13 Grad.
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7: Um 14.30 Uhr. A261 von der A7 zur A1. Da gibt es zwischen Dreieck Hamburg Südwest und Tötensen 4 Kilometer stockenden Verkehr. Und das soll es auch gewesen sein. Eine gute Fahrt allen unterwegs.
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7: So, was habe ich gerade erzählt? Temperaturen so zwischen 10 und 13 Grad heute. Morgen übrigens auch wieder. Morgen kommen dann zu den Schauern und den ab und zu mal stattfindenden Auflockerungen ja noch hin und wieder mal Gewitter dazu. Ist kein Wunder, dass das Thema Frühjahrsmüdigkeit durchaus eins sein kann, auch im Mai. Wie unser Radiodoktor, so nenne ich ihn jetzt einfach mal kurz, Eckhard von Hirschhausen gleich in seiner Sprechstunde feststellen wird.
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0: Teddy Swims und Bad Dreams auf Bremen 1 am Dienstagnachmittag. Und ganz im Ernst, dieser Mai ist gerade mal 12 Tage jung und gefühlt ist alles an Wetter schon dabei gewesen. Auf Schnee warten wir noch, aber ansonsten Sonne, Regen, kalt, warm, kalt, sehr heiß, alles dabei gewesen und das von Tag zu Tag abwechselnd. Heute ist mal wieder ein kalter, nasser Tag dabei. Macht viele fertig und ich habe es in den letzten Tagen wieder häufig gehört. Ich habe Frühjahrsmüdigkeit. Kann das wirklich sein? Fragen wir doch mal unseren Radioarzt.
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2: Hallo, hier ist Eckart von Hirschhausen. Ich bin Arzt, ich möchte Sie gut behandeln. Sind Sie in letzter Zeit auch so müde? Ja, ich auch. Viele Leute in Deutschland leiden unter der sogenannten Frühjahrsmüdigkeit. Wieder so ein deutsches Wort, wofür es in anderen Sprachen keine direkte Entsprechung gibt. Zumindest keine, die im Alltag so geläufig ist wie hierzulande. Warum eigentlich nicht? Sind wir Deutschen die Einzigen, die im Frühjahr müde werden? Genau das hat sich ein Forschungsteam vor kurzem angesehen und Umfragedaten von über 400 Menschen ausgewertet. Ergebnis? Es gibt keine Hinweise auf saisonale Schwankungen von Müdigkeit. Wie bitte? Ja, selbst bei Deutschen, die vorher angegeben hatten, unter Frühjahrsmüdigkeit zu leiden. Klar, das ist jetzt nicht die größte Studie der Welt. Dennoch sprechen die Ergebnisse aus der Wissenschaft dafür, dass es die Frühjahrsmüdigkeit, wie wir sie uns als medizinisches Phänomen, als Naturgegebenheit immer vorgestellt haben, so gar nicht gibt. Warum kommt es uns dann trotzdem so vor? Möglicherweise liegt es an dem Begriff selbst. Damit wird eine bestimmte Erwartungshaltung geweckt, so wie beim Placebo-Effekt, nur eben andersrum in die negative Richtung. Das nennt man dann Nocebo-Effekt. Wenn es draußen so schön ist, müsste ich doch eigentlich viel aktiver sein, mehr Tatendrang haben. Tatsächlich führt das eigentlich schöne Frühlingswetter nicht für jeden zu einem Gefühl von Energie, Freude oder Erneuerung, sondern auch zu trüberen Gedanken wie: Bin ich der einzige Mensch, der bei diesem Wetter keinen großen Spaß hat? Vielleicht ist es dann wichtig, abzuklären. Woran könnte es noch liegen? Vielleicht ist es die Pollensaison. Der Schlaf von Allergikern ist empfindlich gestört. Und vielleicht auch, wenn sie müde sind, ist es auch okay. Man darf auch bei gutem Wetter mal eine Siesta halten, ein Nickerchen machen oder aus dem Fenster gucken. Bleiben Sie gesund, Ihr Eckart von Hirschhausen.
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Schönen Dienstagnachmittag, Bremen 1 ist hier und ursprünglich war der Song, den Sie jetzt gleich hören, und zwar Keep on Loving You von REO Speedwagon, ganz, ganz anders geplant. Das sollte eine ganz, ganz persönliche, sehr ruhige, verletzliche Nummer werden über Eifersucht, über emotionale Unsicherheit. Und Sänger und Songwriter Kevin Cronin hatte ihn genauso geschrieben und sich das genauso gedacht, hatte allerdings die Rechnung ohne seine Band gemacht. Denn als sie so zusammengesessen haben und den Song eingespielt haben, wurde alles dann doch eher eine Powerballade. Und das ist vielleicht auch ganz gut so gewesen, denn das ist einer der ganz, ganz großen Hits und es war genau genommen sogar die erste Nummer 1 im Jahr 1981 von REO Speedwagon. Und jetzt hören Sie den Song in Gänze auf Bremen 1.

0: Sie haben also bei diesem Song hier, bei Crying at the Discotheque von Alcazar, ganz automatisch immer so ein bisschen Spacer von Sheila B. Devotion im Ohr. Kein Wunder. Ist ja auch ein ganz großer Sample aus dem Song genutzt worden, um Crying at the Discotheque zu einem richtig großen Hit zu machen. Bremen 1 am Dienstagnachmittag.
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1: Mit Laura Knepper. Tankrabatt kommt laut Monopolkommission inzwischen weitgehend an. Koalition einigt sich auf deutliche Kürzungen bei Integrationskursen. Mutmaßliche Ex-RAF-Terroristin Klette äußert sich im Prozess am Landgericht Verden. Das Wetter, viele Wolken, teils Schauer und windig bei 10 bis 13 Grad. Der Tankrabatt kommt inzwischen weitgehend bei den Verbraucherinnen und Verbrauchern an. Zu diesem Ergebnis kommt die Monopolkommission der Bundesregierung. Aus Bonn hat Nadine Michalek die Einzelheiten.
2: Laut der Bonner Kommission habe der erhebliche mediale und politische Druck dazu beigetragen. Dagegen hat die Regelung, dass Tankstellen nur einmal am Tag die Preise erhöhen dürfen, erst einmal zu Preissteigerungen geführt. Auch das ein Ergebnis der Datenanalyse. Die Ergebnisse seien nur vorläufig, eine belastbare Bewertung sei erst nach längerer Beobachtung möglich. Trotz der Preissenkungen ist die Kommission gegen eine Verlängerung des Tankrabatts. Sie kritisiert unter anderem die hohen Kosten für den Staat und die sozial ungleichen Entlastungen. Die unabhängige Monopolkommission berät die Bundesregierung und den Gesetzgeber im Bereich der Wettbewerbspolitik.
1: Union und SPD haben ihren monatelangen Streit über Integrationskurse für Migranten beigelegt. Die Regierungskoalition einigte sich auf deutliche Einsparungen. Künftig sollen Asylbewerber und Geduldete nicht mehr an den staatlich finanzierten allgemeinen Integrationskursen teilnehmen, bestätigte Bundesinnenminister Alexander Dobrindt. Stattdessen sollen für sie die Erstorientierungskurse ausgebaut werden. Der Bund will pro Jahr nicht mehr als 600 Millionen Euro für die Integrationskurse zahlen. Deutschland steht besonders im Visier staatlich gelenkter Cyberangriffe. Es sei weiterhin eines der wichtigsten Angriffsziele im Cyberraum, steht im Bundeslagebild, das am Vormittag in Berlin vorgestellt worden ist. Mehr hat aus Berlin Markus Sambale.
3: Der Schaden für die deutsche Wirtschaft durch Hackerangriffe, digitale Sabotage und Erpressung ist gigantisch. Die Summe beträgt nach Schätzungen mehr als 200 Milliarden Euro pro Jahr. Im vergangenen Jahr registrierte die Polizei rund 330.000 Fälle von Cyberkriminalität, vor allem aus dem Ausland. Das ist ein leichter Anstieg, allerdings werden viele Taten gar nicht angezeigt. Weiter steigt die Gefahr durch Hacker, die in IT-Systeme von Unternehmen und Behörden eindringen und dann Lösegeld fordern. Erst dann wollen sie verschlüsselte Daten und lahmgelegte Systeme wieder freigeben. Immer öfter drohen Kriminelle auch damit, sensible Daten zu veröffentlichen.
1: Im Prozess gegen die mutmaßliche Ex-RAF-Terroristin Daniela Klette wegen bewaffneter Raubüberfälle hat es am Landgericht Verden weitere Plädoyers von Nebenklage und Verteidigung gegeben. Dabei hat auch Klette eine eigene Verteidigungsrede gehalten. Mehr hat dazu Helmut Eickhoff.
4: Daniela Klette hat das als politische Bühne genutzt, den ganz großen Bogen geschlagen von den Protesten der 60er und 70er Jahre bis hin zur aktuellen weltpolitischen Lage. Unter anderem auch den Ukraine-Krieg verurteilt. Und sie hat ganz allgemein Kritik an den Verhältnissen geübt am Kapitalismus. Zu den Taten, die ihr vorgeworfen werden, also den Raubüberfällen auf Geldtransporter und Supermärkte, hat sie sich nicht konkret geäußert, hat sie höchstens indirekt eingestanden. Und zwar indem sie sagte, dass es ihr leid tue, wenn dabei beteiligt heute traumatisiert sein.
1: Die vier Passagiere aus Deutschland, die während des Hunter-Virus-Ausbruchs auf dem Kreuzfahrtschiff Hondius waren, sind in ihren Heimatregionen angekommen. Die Menschen aus Baden-Württemberg, Berlin und Sachsen wurden in häusliche Quarantäne gebracht, sagen die jeweiligen Behörden. Der Patient oder die Patientin aus Bayern wurde erstmal in eine Münchner Klinik eingeliefert. Alle vier sind laut den Behörden symptomfrei. Das waren die Nachrichten mit Laura Knepper.
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5: Im Moment in Bremen und Bremerhaven 10 Grad auf dem Thermometer. Dann haben wir in wie viel Städte im Ammerland 11 Grad. Und 11 Grad sind es übrigens auch in Diepholz. So, und Bremen 1-Hörer Manfred hat eben an den großen Humoristen Karl Valentin erinnert und geschrieben, ich freue mich, wenn es regnet, denn wenn ich mich nicht freue, regnet es auch. So, und wenn es jetzt noch über Ihnen tröpfelt, kann ich Ihnen trotzdem für die nächsten Stunden Entwarnung geben. Bleibt jetzt nämlich aber erstmal meist trocken, allerdings ziemlich nordwestwindig weiterhin. So, und in der kommenden Nacht wird es wieder wechselhaft. Es gibt neue Regengüsse. Später lockern die Wolken auf und rund um Oldenburg und das Ammerland könnte sich sogar ein bisschen Nebel einschleichen. Morgen geht es erstmal freundlich los. Am Nachmittag dann allerdings wird es über Bremerhaven und Rochtersen wieder ziemlich turbulent mit kräftigen Schauern, mit kleinen Gewittern und Graupel. Ist wettertechnisch wirklich alles dabei und ein ganz ordentlicher Wind aus Nordwest, der pustet uns auch weiterhin um die Ohren.
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5: 15 Uhr und 4 Minuten ist es jetzt. A261 von der A7 zur A1. Da gibt es zwischen Dreieck Hamburg Südwest und Tötensen 4 Kilometer stockenden Verkehr. Gute Fahrt allen unterwegs.
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5: So, ein bisschen warm hoppeln dürfen Sie sich auf jeden Fall in den nächsten Minuten, falls Sie in der letzten Stunde schon mal so ein bisschen durchgefroren sind draußen. Michael Jackson und Billie Jean, da wird's gut funktionieren. Ich bin Britta Opoff, wünsche Ihnen einen schönen Dienstag.
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0: Der Dienstagnachmittag auf Bremen 1 und heute ist der 12. Mai und einer der größten Architekten unserer Zeit wird 80, nämlich Daniel Liebeskind. Ja, der Mann, der den Entwurf für den Wiederaufbau des Ground Zero nach den Anschlägen vom 11. September 2001 gestaltet hat, der war übrigens schon über 50, als sein erstes, Ende der 80er Jahre konzipiertes Gebäude im Jahr 1999 fertiggestellt wurde, und zwar das Jüdische Museum in Berlin. Warum das alles so lange gedauert hat, bis er anfing, er selbst erklärt es so.
1: I never designed a building before. I'm a late bloomer, as my wife calls me.
2: Ich habe davor nie ein Gebäude entworfen. Ich bin ein Spätzünder, wie meine Frau sagt. Mein Weg zur Architektur führte über Zeichnen und Philosophie und nicht nur über die Ingenieurskunst. Ich hatte solch ein Glück, dass das Jüdische Museum mein erstes Gebäude wurde.
0: So, und falls Sie sich fragen, was dieser Architekt, was Daniel Liebeskind denn eigentlich mit Bremen und drumherum zu tun hat, warum erzählt uns die Trulla am Mikro all das? Naja, er hat ehrlich gesagt gar nichts mit Bremen zu tun, aber hätte beinahe. Und zwar hat er deshalb nichts mit Bremen zu tun, weil er gleich zweimal mit futuristischen Architekturvisionen gescheitert ist. Erst sollte nach Liebeskinds Entwurf in den 90er Jahren mit dem Musicon ein Konzerthaus wie so eine Art Raumschiff auf der Bürgerweide landen. Und vor ein paar Jahren waren es dann fast 100 Meter hohe Hochhaustürme für das Gelände der alten Sparkasse am Brill, fast auf Augenhöhe mit dem Dom. Ja, beides Sachen oder Entwürfe, die für hitzige Debatten gesorgt haben zwischen Aufbruchgrößenwahn und, man kann fast sagen, der typisch bremischen Frage, muss denn das wirklich sein? Und so blieb von Liebeskinds großen Würfen hier bei uns an der Weser vor allem eins stehen: ziemlich gute Geschichten in zwei Fällen.

ein Song, der Lust macht auf einen nächsten Karaoke-Abend. Macht so einen Spaß, den mitzugrüllen. Vaya con Dios, What's a Woman und das Ganze auf Bremen 1 am Dienstagnachmittag. Aber vielleicht singen Sie ja lieber zu Dolly Parton. Hier hätten Sie Gelegenheit, also für Ihr persönliches Karaoke jetzt, Jolene.

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8: Heute Nachmittag 10 bis 13 Grad als Höchstwerte und dazu viele dicke Wolken, zum Glück nicht mehr so viel Regen. So, und wenn Sie heute noch eine kleine Sporteinheit brauchen, dann setzen Sie sich aufs Fahrrad und fahren Sie mal so in Richtung Nordwest. Da kommt nämlich der Wind her, der da ganz ordentlich um die Ecke pustet. Übrigens morgen ähnlich durchwachsenes Wetter wie heute bei ähnlichen Temperaturen.
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8: Um 15:31 Uhr. Es gibt eine Meldung, die ist eine Gefahrenmeldung. Vorsicht, und zwar auf der A29 Wilhelmshaven Richtung Oldenburg. Zwischen Oldenburg-Umstede und Oldenburg-Hafen liegt ein Hammer auf der Fahrbahn herum. Wenn Sie hier bitte ganz besonders vorsichtig fahren würden, ja, kommen Sie gut an.
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8: Einen schönen Dienstag wünsche ich Ihnen. So, und bevor ich es vergesse, Olaf Rathje und Jens-Uwe Krause aus dem Morgen auf Bremen 1 haben mir vorhin noch zugerufen. Ich möge Ihnen bitte Bescheid sagen, dass die beiden morgen früh um kurz nach 8:30 vorhaben, Tickets für DJ Bobo in der ÖVB Arena zu verlosen. Konzert findet statt am 15., also am Freitag. Können ja schon mal gucken, ob Sie dann Zeit haben. Und dann, wie gesagt, morgen früh um kurz nach 8:30 gut zuhören. Ich gehe mal ganz fest davon aus, die beiden haben sich ein ziemlich verrücktes Spiel ausgedacht, um das mit ihm, um diese Tickets zu spielen. Also, wenn Sie bei DJ Bobo dabei sein wollen, morgen früh gut zuhören. Ich bin Britta Opoff, wünsche Ihnen einen schönen Nachmittag.
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1: 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Wenn ich das höre, denke ich an meine Jugendzeit, die Sturm- und Drangzeit. Landjugendfeste, ja, alles mitmachen. Ja, und geknutscht haben wir auch.
0: ABC, Patti Smith. 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

0: Schönen Dienstagnachmittag. Bremen 1 hier. So, Sie, ich, jeder von uns allen hat ja bekanntermaßen eine ganz eigene Lebenswelt mit eigenen Themen, mit eigener Meinung dazu. Und wenn man zwei völlig unterschiedliche, gegensätzliche Meinungen hören möchte, reicht es manchmal schon, zwei Nachbarn an einen Tisch zu setzen. Und jetzt überlegen Sie mal, was wohl passiert, wenn 84 Menschen aus ganz Deutschland, die sich vorher absolut nicht kannten, ein Wochenende lang reden sollen. Und zwar nicht übereinander, sondern miteinander. Und genau dafür schafft die ARD mit der Dialogaktion Was Deutschland verbindet einen Raum. Also 84 Menschen aus dem ganzen Land wurden an zwei Tagen zusammengesetzt, um über sechs Themen zu diskutieren, die die Menschen bewegen, die sie sich selbst ausgesucht haben. Und herausgekommen sind, wie Bremen 1 Reporterin Katharina Wilhelm festgestellt hat, mehr als 12 Stunden Material und ganz viele tolle, spannende, rührende und auch kontroverse Momente.
1: Können wir in Deutschland noch gut miteinander diskutieren? Andreas aus Berlin hat da erstmal Zweifel.
2: Toleranz in der anderen Meinung gibt es, glaube ich, gar nicht mehr. Oder ist sehr zurückgegangen und ich sehe auch nicht, dass es besser wird.
1: Karen aus Baden-Württemberg sagt,
3: es gibt irgendwo keine Mitte mehr. Es wird überall nur noch diskutiert, es wird nicht mehr miteinander gesprochen, es wird nur noch übereinander gesprochen.
1: Sie sind zwei von insgesamt 84 Teilnehmenden, die bei der ARD-Dialogaktion Was Deutschland verbindet mitgemacht haben. In den Fernsehstudios des MDR und SWR haben sie zwei Tage lang über Themen gesprochen, die sie gerade bewegen. Beispielsweise, wie es um die Demokratie steht.
4: Ich kenne so viele Leute, die die Demokratie verteidigen wollen, die sich dafür einsetzen, aber die einfach nicht angehört werden. Und natürlich werden wir gerade von großen Parteien repräsentiert. Aber was bringt mir eine große Partei, die von Demokratie spricht, aber nichts davon umsetzt?
1: Sagt Rebecca aus Thüringen. Diskussionen gab es auch um den Umgang mit der Partei AfD.
5: Ja, aber eine Demokratie muss auch aushalten, wenn die AfD gewählt wurde. Sie ist ja von Menschen gewählt, die in dieser Demokratie leben.
1: So Thorsten aus Sachsen. Ein anderes Thema, das Yahya aus Niedersachsen bewegt, der Umgang mit Migranten.
6: Wie sollen wir Migranten uns fühlen, egal welcher Herkunft, wenn der Bundeskanzler da vorne steht und sagt, Stadtbild. Wie sollen wir es dabei hier fühlen?
7: Aber fühlst du dich dabei angesprochen?
6: Er hat das ja verallgemeinert, also alle in einen Topf gesteckt.
1: Die 84 Teilnehmenden stehen symbolisch für knapp 84 Millionen Menschen in Deutschland. Sie kommen aus unterschiedlichen Hintergründen wie Alters- und Berufsgruppen, Bundesländern und Gemeindegrößen. Dass sich Menschen aus unterschiedlichsten Lebenswelten wirklich begegnen, werde immer seltener, sagt Jan-Henrik Schmidt, Medienforscher vom Hans-Bredow-Institut, der die Aktion wissenschaftlich begleitet.
8: Das klingt jetzt banal, hat was damit zu tun, dass es weniger Eckkneipen gibt, dass weniger Menschen vielleicht sich in Vereinen oder anderswo engagieren, dass es auch weniger Möglichkeiten gibt, tatsächlich einfach mehr so zufällig Leute zu treffen im öffentlichen Raum.
1: Was kann so ein Dialog am Ende bewirken? Jasmin aus Schleswig-Holstein hat für sich eine eindeutige Antwort gefunden.
9: Heute und gestern wurde ich gesehen. Und deswegen habe ich jetzt für mich überlegt, ich setze mich mal zu Hause hin, weil ich bin noch eine junge Generation, und schaue mal, wo ich meine Energie, die ich habe, einbringen kann. Ich merke, dass ich eine Stimme habe und die auch äußern möchte.
0: So, was Deutschland verbindet, die Dialogaktion der ARD. Zu sehen ist das Ganze in den nächsten Wochen immer mal wieder im Fernsehen. Im Ersten übrigens am 1. Juni, aber Ausschnitte auch schon im Vorabendprogramm im Ersten, also seit vorgestern schon, immer um 7:45 und das Ganze für 3 Wochen. Schönen Dienstagnachmittag, Bremen 1 hier.

0: Bremen 1 am Dienstagnachmittag. Seit mehr als einem Jahr läuft am Landgericht Verden der Prozess um eine Serie von Raubüberfällen rund um die mutmaßliche Ex-RAF-Terroristin Daniela Klette. Jetzt geht das Verfahren langsam in die Schlussphase und heute haben die Verteidiger plädiert und auch Klette selbst hat sich erstmals ausführlich zu den Vorwürfen geäußert. Was sie gesagt hat, welche Themen sie dabei noch angesprochen hat, hören Sie gleich in der Rundschau um 16 Uhr bei Laura Knepper hier auf Bremen 1.
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1: Mit Laura Knepper. Buhrufe und Pfiffe. Gewerkschafter lassen Kanzler Merz abblitzen. Analyse der Monopolkommission Tankrabatt kommt inzwischen weitgehend an. Jubel vor Gericht. Mutmaßliche Ex-RAF-Terroristin Klette hält Verteidigungsrede. Das Wetter auch heute Abend. Viele Wolken, Wind und Schauer bei maximal 10 Grad. Begleitet von Pfiffen hat Bundeskanzler Friedrich Merz beim Bundeskongress des Deutschen Gewerkschaftsbundes für tiefgreifende Sozialreform geworben. Mit seinem Appell, den Reformprozess als Chance statt Bedrohung zu begreifen und daran mitzuwirken, drang der CDU-Chef bei den rund 400 DGB-Delegierten kaum durch. Benjamin Großkopf fasst den Auftritt zusammen.
2: Der ordentliche Bundeskongress des Deutschen Gewerkschaftsbundes ist nicht gerade ein Heimspiel für Friedrich Merz. Der Applaus am Anfang spärlich bis gar nicht. Merz hält seine Standard-Reformrede mit leichten Arbeitnehmernoten, behutsame Veränderung statt brachialer Eingriff. Deutschland muss sich aufraffen, so der Kanzler, der seinen Reformfahrplan dazu schildert. Jetzt Gesundheit, dann Pflege, dann Rente.
3: Meine Damen und Herren, das alles ist keine Bösartigkeit von mir. Oder von der Bundesregierung. Ja, meine Damen und Herren.
2: Das kommt gerade beim Thema Rente bestenfalls mittelgut an, auch wenn Merz das Schlagwort Basisabsicherung inzwischen aus seinen Manuskripten gestrichen hat.
3: Das ist Demografie und Mathematik. Und es übersteigt ganz einfach die Kräfte von zwei Beitragszahlern, wenn sie in Zukunft eine Person in der Rente finanzieren sollen.
2: Kein Wort zum Koalitionsausschuss heute Abend, der viel aussagen wird über, Zitat Kanzler Merz, wie entscheidungswillig und entscheidungsfähig diese Bundesregierung ist.
1: Auch Gesundheitsministerin Nina Wagen hatte heute einen eher unangenehmen Termin. Sie ist beim Deutschen Ärztetag gewesen. Die Stimmung in der Ärzteschaft ist aktuell gelinde gesagt bescheiden angesichts der geplanten Milliardeneinsparungen zur Entlastung der gesetzlichen Krankenkassen. Buhrufe wie bei Merz gab es bei Wagen aber nicht, berichtet aus Hannover Bertil Starke.
4: Mit höflichem Applaus begrüßte der 130. Ärztetag Bundesgesundheitsministerin Wagen in der Tagungshalle in Hannover. Im Anschluss wurde es für die CDU-Politikerin dann ungemütlicher. Ärztepräsident Reinhardt fand deutliche Worte für die geplante schwarz-rote Gesundheitsreform. Die sinkenden Bundeszuschüsse für Bürgergeldempfänger bezeichnete er wörtlich als Affront für Krankenversicherte und Beschäftigte im Gesundheitswesen. Der Umbau im Gesundheitssystem sei keineswegs die größte Sozialreform der letzten Jahrzehnte, sondern ein reines Spargesetz. Dem widersprach Bundesgesundheitsministerin Wagen in ihrer Rede nicht. Sie zeigte Verständnis für den Unmut, der in weiten Teilen der Ärzteschaft über die Pläne herrscht. Das Reformpaket sei auch für die Mediziner eine Zumutung, gab Wagen zu. Eine Alternative gibt es aus ihrer Sicht aber nicht. Zu dramatisch sei die finanzielle Situation der Krankenkassen. Viele Ärztinnen und Ärzte rechnen durch die Reform mit sinkenden Einnahmen und einer schlechteren Patientenversorgung. Dutzende von ihnen demonstrierten am Vormittag lautstark vor der Tagungshalle in Hannover.
1: Die Monopolkommission der Bundesregierung hat sich den Tankrabatt angesehen, der seit dem 1. Mai in Deutschland gilt. Ergebnis der Analyse, die Preissenkung kommt weitgehend bei den Verbraucherinnen und Verbrauchern an. Das sehe man auch, wenn man die Preise mit denen in Frankreich und Großbritannien vergleicht, sagt das unabhängige Beratergremium der Bundesregierung. In den ersten Tagen sei die Weitergabe allerdings unvollständig gewesen. Einen ziemlich großen Rabatt gab es gestern zwischendurch an Autobahntankstellen in Niedersachsen, Nordrhein-Westfalen und Sachsen. Da hat der Tankstellenbetreiber Shell Diesel mit 1,84 Euro zu einem ungewöhnlich niedrigen Preis verkauft. Schuld war eine Fehleingabe. Sie konnte laut einer Sprecherin nicht korrigiert werden, weil die Preise laut Gesetz nur einmal am Tag um 12 Uhr erhöht werden dürfen. Wie viele Tankstellen den günstigen Sprit verkaufen mussten, ist unklar. Der Ex-Steueranwalt Hanno Berger ist eine Schlüsselfigur des Cum-Ex-Steuerskandals. Das Landgericht Bonn hat ihn jetzt zu einer der höchsten Freiheitsstrafen wegen Steuerhinterziehung in Deutschland überhaupt verurteilt. Berger muss nach WDR-Informationen für 10 Jahre ins Gefängnis. Mehr von Paulina Milling.
5: Hanno Berger ist wegen schwerer Steuerhinterziehung 2-mal rechtskräftig verurteilt. Eine Entscheidung über eine Gesamtstrafe stand noch aus. Nun hat das Landgericht Bonn nach WDR-Informationen sie auf 10 Jahre festgelegt. Ein Gerichtssprecher erklärte auf Anfrage, beide verurteilte Cum-Ex-Taten Bergers hingen eng sachlich und zeitlich zusammen. Deshalb habe man sie maßvoll zu einer Gesamtstrafe zusammengezogen. Der einst renommierte Steueranwalt sitzt inzwischen seit 4 Jahren im Gefängnis. Hanno Berger hält sich weiterhin für unschuldig. Nach Auffassung der Gerichte hat Berger durch Cum-Ex rund 15 Millionen Euro Steuergeld vereinnahmt. Er sei ein Bauernopfer und werde sich wehren, solange er kann. Das erklärte Hanno Berger in einem Exklusivinterview dem ARD-Podcast Inside Cum-Ex. Cum-Ex gilt als der größte deutsche Steuerskandal. Gegen Cum-Ex-Akteure ermitteln in Deutschland 4 Staatsanwaltschaften in Köln, Frankfurt, München und Stuttgart. Es gibt rund 1.800 Beschuldigte. 40 Personen wurden bislang angeklagt, 24 verurteilt.
1: 8 Überfälle soll die mutmaßliche Ex-RAF-Terroristin Daniela Klette zusammen mit ihren Komplizen Burkhard Garweg und Ernst Volker Staub begangen haben. Der Prozess gegen sie am Landgericht Verden läuft inzwischen seit mehr als einem Jahr. Jetzt steht er kurz vor dem Abschluss. Heute hat sich die Angeklagte selbst geäußert. Was sie gesagt hat, fasst Helmut Eickhoff zusammen.
6: Daniela Klette hat das als politische Bühne genutzt, den ganz großen Bogen geschlagen von den Protesten der 60er und 70er Jahre bis hin zur aktuellen weltpolitischen Lage. Unter anderem auch den Ukraine-Krieg verurteilt. Und sie hat ganz allgemein Kritik an den Verhältnissen geübt am Kapitalismus. Zu den Taten, die ihr vorgeworfen werden, also den Raubüberfällen auf Geldtransporter und Supermärkte, hat sie sich nicht konkret geäußert, hat sie höchstens indirekt eingestanden. Und zwar indem sie sagte, dass es ihr leid tue, wenn dabei beteiligt heute traumatisiert sein. Ansonsten hat sie das Verfahren als politisch bezeichnet. Es sei der Justiz nicht um die Taten als solches gegangen, sondern darum, dem politischen Widerstand seine Berechtigung abzusprechen. Im Publikum heute übrigens zahlreiche Unterstützer von Klette, die sie dann auch mit Standing Ovations gefeiert haben und auch Spruchbänder hochgehalten haben, die dann aber gleich von Justizvollzugsbeamten einkassiert wurden. Morgen wird das Verfahren fortgesetzt, dann will die Verteidigung ihre Plädoyers halten. In 2 Wochen soll dann das Urteil gesprochen werden. Die Staatsanwaltschaft hatte schon vor 2 Wochen plädiert, forderte da 15 Jahre Haft für Klette.
1: In Bremen haben Schülerinnen und Schüler in der Innenstadt gegen eine mögliche Rückkehr zur Wehrpflicht protestiert. Angemeldet waren 1.000, laut Polizei kamen rund 500 Demonstranten zusammen. Aus der Regionalredaktion Buten und Binnen ist Wolfgang Log für uns dabei gewesen.
7: Der Protestzug stand unter dem Motto Nie wieder Wehrpflicht, nie wieder Krieg. Die Schülerinnen und Schüler befürchten, dass junge Männer auch gegen ihren Willen zur Bundeswehr eingezogen werden, falls sich nicht genügend Freiwillige melden. Auf den Plakaten forderten sie von der Bundesregierung einen Strategiewechsel. Weg von der Wehrpflicht hin zur Diplomatie. Wir sterben nicht in euren Kriegen, so die Aussage der Demonstranten bei der Abschlusskundgebung am Weserstadion. In anderen Städten haben bereits am Freitag zehntausende Schüler gegen eine mögliche Rückkehr der Wehrpflicht protestiert, etwa in Berlin, in Hamburg und in Oldenburg. Wegen eines Abi-Prüfungstermins wurde in Bremen erst heute demonstriert.
1: Weitere Meldungen aus Bremen, Bremerhaven und Niedersachsen hat jetzt Birgit Sagemann.
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8: In einer Schule in Bremen-Walle hat eine 12-jährige Schülerin Reizgas versprüht. Insgesamt 15 Schülerinnen und Schüler sowie 4 Lehrkräfte klagten anschließend über Beschwerden. 2 Schüler kamen vorsorglich zur weiteren Untersuchung ins Krankenhaus. Die 12-Jährige flüchtete nach der Tat. Ihre Identität ist aber bekannt. Die Polizei ermittelt wegen gefährlicher Körperverletzung. In 2 Bremer Stadtteilen haben Unbekannte in der vergangenen Nacht Hakenkreuze an Häuserwände geschmiert und Türschlösser zugeklebt. Betroffen waren nach Angaben der Polizei ein Sozialzentrum sowie das Theater im Volkshaus in Bremen-Walle sowie ein griechisches Restaurant in Bremen-Findorf. Der Staatsschutz der Polizei Bremen ermittelt und prüft, ob es einen Zusammenhang zwischen den Taten gibt. Mit einem Rettungshubschrauber ist ein Surfer vor Wilhelmshaven aus Seenot gerettet worden. Dem Mann war gestern Abend auf der Jade der Mast gebrochen. Ohne Hilfe konnte er nicht zurück an Land. Ein 2. Surfer setzte einen Notruf ab. Feuerwehr, Wasserschutz, Polizei und die Deutsche Gesellschaft zur Rettung Schiffbrüchiger wurden alarmiert. Mit einer Seilwinde wurde der Mann an Bord eines Hubschraubers geholt und anschließend an Land gebracht.
1: Damit sind wir beim Sport und Heiko Neugebauer und du guckst als erstes zu Werder Bremen. Der Transfer des Spaniers Chucky zum Fußball-Bundesligisten sollte ja eigentlich schon gestern über die Bühne gehen. Gibt es denn heute einen neuen Sachstand?
9: Also jedenfalls keinen, der uns bekannt ist. Der Stand von gestern ist nach wie vor der aktuelle. Der Spanier soll in der Stadt sein, den Medizincheck absolviert haben und eigentlich danach den Vertrag unterschreiben. Woran es nun hakt, ist natürlich die große Frage, aber dass der Transfer des Mittelfeldspielers noch scheitert, sehr unwahrscheinlich. Beide Seiten sind sich ja schon seit längerem einig. Unterdessen gerät Mio Backhaus immer mehr in den Fokus anderer Vereine. Mittlerweile sollen sowohl Newcastle United aus England als auch Borussia Dortmund bereits Interesse am Torhüter bei Werder hinterlegt haben. Backhaus brächte den Bremern wohl eine Ablösesumme im niedrigen zweistelligen Millionenbereich, soll aber seinerseits gerne mindestens noch ein Jahr in Bremen bleiben wollen. Kurz vor dem Abstiegsfinale grassiert beim FC St. Pauli ein Magen-Darm-Virus, der es heute gleich 4 Spielern unmöglich machte, am Training teilzunehmen. Dazu fallen ohnehin 4 Stammspieler verletzungsbedingt aus. Die Hamburger treffen in der Fußball-Bundesliga am Sonnabend am Millerntor auf den VfL Wolfsburg. Zusammen mit dem 1. FC Heidenheim gehen alle 3 Teams punktgleich in den allerletzten Spieltag. Und Hansi Flick hat seinen Vertrag als Trainer beim FC Barcelona verlängert. Dieser gilt nun bis 2028 mit einer Option auf ein weiteres Jahr. Gerade erst am Wochenende war Flick mit seinem Team Meister in Spanien geworden.
1: So viel zum Sport und das war auch die Rundschau mit Laura Knepper.
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10: Cuxhaven 10 Grad und Bremen und Vechta melden ebenfalls 10 Grad. Wir haben in Bremen und Wiesmoor 11 Grad auf dem Thermometer stehen, wann wir diese ominösen 10 bis 13 Grad, also diese 13 Grad kriegen sollen. Ich weiß auch nicht. Ich lasse das mal einfach dahingestellt. Vielleicht gibt es ja irgendwo 13 Grad. Pollenallergiker allerdings werden heute Nachmittag dankbar die Hände gen Himmel recken, denn Gräse, Birke, Buche kitzelt gerade nichts davon in der Nase. Und die gute Nachricht zum Feierabend, es bleibt in den kommenden Stunden auf jeden Fall mal trocken, wenn auch bei einem ziemlich ruppigen Wind, der von der Nordseeküste quer durchs Land zieht. Heute Nacht ist dann wieder Regen dabei, später lockern die Wolken auf und rund um Oldenburg und Richtung Friesland kann auch mal ein bisschen Nebel mit dabei sein. Es geht morgen erstmal freundlich los und wie viel Arbeit Ihr Regenschirm dann im Laufe des Tages zu tun kriegt und ob der Himmelfahrtstag für eine Bollerwagentour reicht, na, das lasse ich einfach in rund 10 Minuten mal lieber unseren Bremen 1 Wetterexperten erzählen.
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10: Es ist jetzt 16 Uhr und 11 Minuten. Meldung gibt's nicht, so darf's gern bleiben. Kommen Sie gut an.
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10: Einen schönen Dienstag wünsche ich Ihnen. Einen kuscheligen Pullover in der Nähe, eine heiße Kanne Tee und ansonsten viel Spaß in den nächsten Minuten mit Talk Talk und den Kurs. Ich bin Britta Opoff, moin.
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1: Das Wetter, ja, davon darf uns jetzt Martin Daume, unser Bremen 1 Wetterexperte, berichten. Das für heute haben wir jetzt ja schon ausreichend und lange genug gesehen. Davon wollen wir gar nichts mehr hören. Lieber Martin, hast du vielleicht für die kommende Nacht oder für die nächsten Tage ein bisschen was an Veränderung zu berichten?
2: Willst du wirklich, dass ich darüber berichte? Du willst es wirklich?
1: Ja, erzähl doch mal.
2: Naja, also die Eisheiligen, die tun dieses Jahr echt ihren Job. Gestern war ja Tag 1, heute ist Tag 2 der Eisheiligen. Und die haben offensichtlich einen Kontrakt geschlossen, einen Vertrag geschlossen mit der Regenschirmproduktionsfirma. Denn die müssen wir großflächig verteilen. Man sieht jetzt schon, dass ein Tief, das gerade abzieht, uns die echt kalte Schulter zeigt. Das spüren wir an den Temperaturen. Und das nächste Tief steht in den Startlöchern. Und das ist eine Veränderung, aber jetzt nicht zum Besseren, liebe Britta. Sondern es wird in der Nacht schon Regengüsse geben. Örtlich gibt es auch Nebel. Aber morgen dann. Morgen startet der Tag so als Mogelpackung. Es ist erst neblig, aber auch sehr sonnig. Aber dann, ab dem Mittag macht sich dieses neue Tief bemerkbar. Am Mittag in Form von Schauern. Am Nachmittag dann kräftige Regengüsse, kräftige Gewitter mit Graupel. Und es kann sein, dass es so ruhig 2-3 Stunden durchregnet. Also der Tag, der Nachmittag morgen fällt extremst ins Wasser. Das ist die Veränderung.
1: Das ist ja wirklich eine Veränderung. Ja. Also der morgige Nachmittag fällt extremst ins Wasser. Das haben wir jetzt heute nicht. Was hast du denn für den Himmelfahrtstag zu bieten? Denn mal ganz im Ernst, da haben jetzt wirklich viele Leute sich was vorgenommen. Ob das jetzt vielleicht die Tour mit dem Bollerwagen ist oder auch eine Radtour mit der Familie. Eigentlich wollen ja alle raus. Wie sieht's aus?
2: Das sollte man absagen, weil die Rechnung wurde nicht ohne Eisheilige Nummer 4 gemacht. Es wird auch am Feiertag häufig nass. Wieder das gleiche Programm. Schauer mit Graupel und Gewitter. Nur noch 10 bis 13 Grad. Und dann kommt ja die kalte Sophie, Tag 5 der Eisheiligen, also am Freitag. Und die macht auch ihren Job. Da haben wir alles im Programm. Wir haben Nebel, wir haben ein bisschen Sonne, wir haben Bodenfrost. Bodenfrost. Ich habe einen Sonnenbrand gekriegt am Sonntag. Also wir haben Bodenfrost, wir haben Wolken, wir haben Schauer und wir haben 11 bis 15 Grad. Und wir freuen uns auf einen Sonnabend oder Samstag, der genauso aussieht und abläuft wie der Freitag.
1: Aber dann sind die Eisheiligen doch auch schon
2: vorbei,
1: oder nicht? Aber das Wetter

0: Mach weiter.
1: Der Eisheilige Nummer 6 wird dieses Jahr geboren.
0: Na, guck einer
1: an. Kein Scheinheiliger.
0: Kein Scheinheiliger, das ist das Wichtigste. Ich danke ganz herzlich unserem Bremen 1 Wetterexperten Martin Daume, bei dem ehrlich gesagt jeder Regenschauer irgendwie schön ist.

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1: So, ich habe mir gerade eine Notiz gemacht, damit ich es nicht vergesse. Und Sie sollten es vielleicht auch nicht vergessen. Alles, was draußen steht und nicht wirklich kalt werden darf, Tomatenpflanzen zum Beispiel, vielleicht dann doch nochmal wieder ausgraben und reinholen. Denn es gibt ja in den nächsten Tagen ähnlich bescheidenes Wetter in kalt wie heute. Und das Ganze sogar noch mit einer etwas steigenden Gefahr von Nachtfrösten. Nicht, dass wir alles nochmal pflanzen müssen.
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1: Und zwar um 16.30 Uhr. Eine Meldung gibt's, eine Gefahrenmeldung, und zwar für die A29 Oldenburg Richtung Wilhelmshaven. Vorsicht bitte zwischen Farel, Bockhorn und Zetel, denn hier liegt ein Plastikteil auf der Fahrbahn. Und das war's. Gute Fahrt!
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1: Britta Obhoff bin ich und ich wünsche Ihnen einen schönen Dienstag und in den nächsten Minuten beste musikalische Unterhaltung, und die gibt es von Womack & Womack, und zwar Teardrops, der ganz große Hit, und von Sting, einer von ganz vielen Fields of Gold.
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0: Schönen Dienstag. Bremen 1 hier. Welttag des Butterbrots, Tag der Poesie, Tag der kaputten Socke. Wie oft hören wir von kuriosen Feiertagen und denken insgeheim, Wayne interessiert's. Morgen ist aber alles anders. Morgen, Mittwoch, 13. Mai, ist der nationale Feiertag für den Vereinssport. Der bundesweite Trikottag vom Deutschen Olympischen Sportbund ausgerufen, so nach dem Motto, feiert euren Verein. Und der größte Trikotsammler unter der Sonne, oder sagen wir zumindest in Bremen, das ist dieser junge Mann hier.
1: Moin, ich bin Dennis und ich habe 350 Spielertrikots von Werder Bremen.
0: 350 Spielertrikots von Werder Bremen, und Dennis hat uns auch verraten, wie das damals mit seiner Trikotsammelleidenschaft angefangen hat.
1: Irgendwann habe ich im Stadion dann vor zig Jahren mal von einem Spieler zugeworfen bekommen, ein Original Match, sogenanntes Match-Worn-Trikot.
0: Ja, ein Match-Worn-Trikot, das ist ein Trikot, das er also direkt nach einem Fußballspiel ergattert hat. Eins, das noch voller Schweiß und Dreck und vielleicht auch Angst ist und wo ich jetzt sagen würde, müsste dringend mal gewaschen werden.
1: Um Gottes Willen. Die dürfen nicht gewaschen werden, dann ist der Dreck ja weg.
0: Oh Gott, morgen ist also Tag des Trikots und dann wird auch Trikotsammler Dennis zu Gast sein hier bei uns auf Bremen 1. Und zwar so gegen 9 Uhr bei unseren beiden Kollegen im Morgen. Und auf, dass Sie das schon mal wissen, Fotos von uns in schicken Trikots werden Sie morgen auch finden auf Facebook und in unserem Bremen 1 WhatsApp-Kanal. Und Sie können ja schon mal gucken, ob Sie vielleicht ein Trikot von Ihrem Verein, vielleicht auch von dem Verein haben, in dem Sie selber Fußball spielen, kegeln oder sonstiges machen. Wir freuen uns morgen auch auf Fotos von Ihnen, und zwar auf viele.

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1: Mit Laura Knepper. Treffen im Kanzleramt. Koalitionsausschuss will unter anderem über Entlastungen und Reformen sprechen. Absage an Kritiker. Britischer Premierminister Starmer will trotz Rücktrittsforderungen im Amt bleiben. Applaus vor Gericht. Mutmaßliche Ex-RAF-Terroristin Klette hält Verteidigungsrede. Das Wetter auch heute Abend. Viele Wolken, Wind und Schauer bei maximal 10 Grad. Beim letzten Mal soll es laut geworden sein beim Koalitionsausschuss. Gleich kommen die Spitzen von Union und SPD wieder im Kanzleramt zusammen. Es geht um die anstehenden Reformen, aber auch um die koalitionsinterne Zusammenarbeit. Die vergangenen Wochen haben gezeigt, vor allem bei ersteren gibt es teils sehr unterschiedliche Vorstellungen. In einem waren sich beide Seiten vorab einig, und zwar in ihren Bemühungen, die Erwartungen an das Treffen zu dämpfen, berichtet aus Berlin Benjamin Großkopf.
2: Keine wichtigen Beschlüsse zu erwarten, eine Arbeitssitzung, Ziel zumindest ein Reformfahrplan. Die Bundesregierung versucht, den Druck nicht zu groß werden zu lassen vor dem Treffen heute Abend. Der Streit der vergangenen Wochen habe viel überlagert, sagte Vizekanzler Klingbeil. Ich will etwas Gemeinsames hinbekommen, so der SPD-Chef wörtlich. Und das, obwohl, so seine Co-Vorsitzende Bärbel Baas, die Unterschiede zwischen Union und SPD selten so spürbar seien wie gerade. Baas und Kanzler Merz äußerten sich heute beim Bundeskongress des Deutschen Gewerkschaftsbundes. Der CDU-Chef sprach davon, dass Deutschland sich aufraffen müsse und betonte, begleitet von Pfiffen und Buhrufen, dass es nicht um Sozialabbau gehe, sondern um Reformen. Im Mittelpunkt des Koalitionsausschusses steht das Geld. Können Bürger und Unternehmen weiter von hohen Energiekosten entlastet werden, obwohl die Länder eine Entlastungsprämie von 1.000 Euro zunächst gestoppt haben? Und zeichnet sich eine gemeinsame Linie bei der lange geplanten, aber inhaltlich umstrittenen Einkommenssteuerreform ab? Die Opposition hier in Berlin hat geringe Erwartungen, dass diese Fragen heute Abend gelöst werden. Die Bundesregierung müsse dringend priorisieren und schnell eine Reformagenda auf den Weg bringen, so zwei der Forderungen.
1: Buhrufe gab es heute nicht für Gesundheitsministerin Nina Wagen beim Deutschen Ärztetag, weil die Stimmung in der Ärzteschaft aktuell gelinde gesagt bescheiden ist. Angesichts der geplanten Milliardeneinsparungen blieb der Applaus sparsam, aber höflich, berichtet aus Hannover Bertil Starke.
3: Im Moment befindet sich die Beziehung zwischen der Ärzteschaft und der Gesundheitsministerin eindeutig in einem Tief. Dass die Gesundheitsreform bei vielen Medizinerinnen und Medizinern nicht gut ankommt, war Nina Wagen bewusst. Die fürchten geringere Einnahmen und eine schlechtere Patientenversorgung. Ministerin Wagen war in Hannover bemüht, Klartext zu sprechen. Die Reform sei auch für die Mediziner eine Zumutung, sagte sie, aber die dramatische finanzielle Lage der Krankenkassen machte die Reform mit all ihren Einschnitten alternativlos.
4: Die Entwicklung der vergangenen Jahre hält kein System der Welt aus. Und deshalb geht es bei der nachhaltigen finanziellen Stabilisierung unseres Gesundheitssystems auch um nicht weniger als seine eigene Zukunft.
3: Die schlechte Lage der Kassen bestreitet auch Ärztepräsident Reinhardt nicht. Reinhardt rief die Bundesregierung dazu auf, die Reform einzufrieren und einen runden Tisch einzurichten, um über die Einsparungen mit allen Beteiligten aus der Patientenversorgung zu sprechen. Auf diesen Vorschlag ging Ministerin Wagen in Hannover heute allerdings nicht ein.
1: Die Monopolkommission der Bundesregierung hat sich den Tankrabatt angesehen, der seit dem 1. Mai in Deutschland gilt. Ergebnis der Analyse: Die Preissenkung kommt weitgehend bei den Verbraucherinnen und Verbrauchern an. Das sehe man auch daran, wenn man die Preise mit denen in Frankreich und Großbritannien vergleicht, sagt das unabhängige Beratergremium der Bundesregierung. In den ersten Tagen sei die Weitergabe allerdings unvollständig gewesen. Nach der schweren Wahlschlappe seiner Labour-Partei ist der britische Premierminister Keir Starmer angezählt. Es gibt zahlreiche Rücktrittsforderungen, unter anderem auch von vielen seiner eigenen Abgeordneten. Doch Starmer hält an seinem Amt fest, das hat er bei einer Kabinettssitzung heute bekräftigt. Mehr dazu hat aus London Franziska Hoppen.
5: Mehr als 70 Abgeordnete hatten den Premier zum Rücktritt aufgefordert, doch der schwor seine Unterstützer auf Zusammenhalt ein. Innenministerin Shabana Mahmood und Außenministerin Yvette Cooper sollen dem Premier nach Medienberichten ans Herz gelegt haben, einen Zeitplan für seinen Rücktritt vorzulegen. Der Eindruck, Labour ist tief gespalten, die Partei wirkt konfus. Bemüht bestimmt klang da das schriftliche Statement Starmers, er werde weiter regieren. Die letzten 48 Stunden hätten die Regierung ins Schwanken gebracht mit wirtschaftlichen Folgen fürs ganze Land. Dabei sei das offizielle Verfahren, um den Parteichef anzufechten, gar nicht in Gang gesetzt worden. Eine Aufforderung an die möglichen Anwärter in der Partei. Put up or shut up, schien Starmer ihnen zu sagen, allen voran Gesundheitsminister Wes Streeting. Tritt endlich vor oder halte den Mund. Bislang scheint es auch nicht so, als könnten Starmers Kritiker sich hinter einem alternativen Kandidaten vereinen, sagt Professor Jonathan Tong von der Universität Liverpool. Die 70 bis 80 Labour-Abgeordneten, die sich bisher geäußert haben, haben sich noch nicht auf einen bestimmten Kandidaten geeinigt, sondern verteilen sich auf verschiedene Optionen. Vorerst scheint sich der Premier also im Sattel halten zu können. Doch noch ist Starmer nicht über den Berg. Die Kritik und die Rücktritte eigener Regierungsmitarbeiter halten vorerst an.
1: Der Bremer Senat ist froh darüber, dass die Bundesregierung einen Kompromiss zur Finanzierung von Integrationskursen gefunden hat. Schon ab Juni sollen wieder mehr Menschen auf Kosten des Staates an Integrationskursen teilnehmen können. Es soll allerdings auch weiter Einschränkungen geben. So sollen laut Bundesinnenminister Alexander Dobrindt Asylbewerber und Geduldete nicht mehr an den staatlich finanzierten allgemeinen Integrationskursen teilnehmen. Stattdessen sollen für sie die Erstorientierungskurse ausgebaut werden. Bremens Bürgermeister Andreas Bovenschulte und Sozialsenatorin Claudia Schilling möchten deshalb weiter Druck machen, bis die Bundesregierung zur alten Regelung zurückkehrt. 8 Überfälle soll die mutmaßliche Ex-RAF-Terroristin Daniela Klette zusammen mit ihren Komplizen Burkhard Garwig und Ernst Volker Staub begangen haben. Der Prozess gegen sie am Landgericht Verden läuft inzwischen seit mehr als einem Jahr. Jetzt steht er kurz vor dem Abschluss. Heute hat sich die Angeklagte selbst geäußert. Was sie gesagt hat, fasst Helmut Eickhoff zusammen.
6: Daniela Klette hat das als politische Bühne genutzt, den ganz großen Bogen geschlagen von den Protesten der 60er und 70er Jahre bis hin zur aktuellen weltpolitischen Lage. Unter anderem auch den Ukraine-Krieg verurteilt. Und sie hat ganz allgemein Kritik an den Verhältnissen geübt am Kapitalismus. Zu den Taten, die ihr vorgeworfen werden, also den Raubüberfällen auf Geldtransporter und Supermärkte, hat sie sich nicht konkret geäußert, hat sie höchstens indirekt eingestanden. Und zwar indem sie sagte, dass es ihr leid tue, wenn dabei beteiligt, heute traumatisiert sein. Ansonsten hat sie das Verfahren als politisch bezeichnet. Es sei der Justiz nicht um die Taten als solches gegangen, sondern darum, dem politischen Widerstand seine Berechtigung abzusprechen. Im Publikum heute übrigens zahlreiche Unterstützer von Klette, die sie dann auch mit Standing Ovations gefeiert haben und auch Spruchbänder hochgehalten haben, die dann aber gleich von Justizvollzugsbeamten einkassiert wurden. Morgen wird das Verfahren fortgesetzt, dann will die Verteidigung ihre Plädoyers halten. In 2 Wochen soll dann das Urteil gesprochen werden. Die Staatsanwaltschaft hatte schon vor 2 Wochen plädiert, forderte da 15 Jahre Haft für Klette.
1: Weitere Meldungen aus Bremen, Bremerhaven und Niedersachsen hat jetzt Birgit Sagemann.
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7: Der Holocaust-Überlebende Albrecht Weinberg ist tot. Der Ehrenbürger der Stadt Leer starb heute im Alter von 101. Geboren wurde er 1925 im ostfriesischen Rauderfehn. Später wuchs er in Leer auf. Die Eltern wurden 1944 im KZ Auschwitz ermordet. Albrecht Weinberg und seine 2 Geschwister überlebten. 60 Jahre lebte Weinberg in den USA, bevor er 2012 endgültig in seine ostfriesische Heimat zurückkehrte. Als Zeitzeuge berichtete er an Schulen über die Verbrechen des Nationalsozialismus. Rund 500 Schülerinnen und Schüler haben in der Bremer Innenstadt gegen eine mögliche Rückkehr zur Wehrpflicht protestiert. Sie befürchten, dass junge Männer auch gegen ihren Willen zur Bundeswehr eingezogen werden, falls sich nicht genügend Freiwillige melden. Am Freitag haben bereits bundesweit Zehntausende Schüler demonstriert. Mit einem Rettungshubschrauber ist ein Surfer vor Wilhelmshaven aus Seenot gerettet worden. Dem Mann war gestern Abend auf der Jade der Mast gebrochen. Ohne Hilfe konnte er nicht zurück an Land. Feuerwehr, Wasserschutz, Polizei und die Deutsche Gesellschaft zur Rettung Schiffbrüchiger wurden alarmiert. Mit einer Seilwinde wurde der Mann an Bord eines Hubschraubers geholt und anschließend an Land gebracht.
1: Den Sport hat jetzt Heiko Neugebauer. Der Transfer des Spaniers Chucky zu Werder ist immer noch nicht offiziell. Dafür haben die Bremer aber heute einen anderen Wechsel bekannt gegeben.
8: Und zwar den von Carlo Simic. Der ist 18 Jahre alt, Stürmer, kommt aus der Jugend des VfL Wolfsburg und hat in der letzten Saison in 25 Spielen für die U19-Auswahl 22 Tore geschossen. Simic ist aber erst einmal für die Regionalligamannschaft der Bremer vorgesehen. Unterdessen gerät Mio Backhaus immer mehr in den Fokus anderer Vereine. Mittlerweile sollen sowohl sowohl Newcastle als auch Borussia Dortmund bereits ernsthaftes Interesse am Torhüter bei Werder Bremen hinterlegt haben. Backhaus brächte den Bremern sowohl eine Ablösesumme im niedrigen zweistelligen Millionenbereich, soll aber seinerseits gerne mindestens noch ein Jahr in Bremen bleiben wollen. Kurz vor dem Abstiegsfinale in der Bundesliga grassiert beim FC St. Pauli ein Magen-Darm-Virus, der heute gleich 4 Spieler das Training unmöglich machte. Dazu fallen 4 Stammspieler verletzungsbedingt aus. Die Hamburger treffen in der Bundesliga am Sonnabend am Millerntor auf den VfL Wolfsburg und zusammen mit dem 1. FC Heidenheim haben alle 3 Mannschaften vor dem letzten Spieltag dieselbe Punktzahl. Und Kathleen Krüger wird endgültig beim Hamburger SV Nachfolgerin von Stefan Kunz als Sportvorstand. Krüger war zuvor beim FC Bayern München angestellt und leitet jetzt als erste Frau in der Bundesliga allein verantwortlich sämtliche sportlichen Geschicke beim Hamburger SV.
1: So viel zum Sport und das war auch die Rundschau mit Laura Knepper.
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9: 10 Grad im Moment in Bremen, in Bremerhaven und auch in Wilhelmshaven, wo ich gerade dabei bin. 10 Grad haben wir auch in Verden. Es gibt heute Abend bei wechselnder und starker Bewölkung ab und zu noch ein bisschen Sonne und ganz vereinzelt nur Schauer. Das wird sich in der kommenden Nacht dann schon wieder ändern, denn dann gibt es wieder viele dicke Wolken und Regenschauer. Erst in den Frühstunden wird es so langsam wieder aufreißen und dann ist vielleicht ein bisschen Nebel dabei, gerade so um Oldenburg herum. Tiefstwerte in der Nacht zwischen 8 Grad auf den Inseln und so 7 Grad bis 5 Grad im Binnenland. Morgen machen wir das mit dem Wetter ganz ähnlich wie heute. Nur umgekehrt, es geht trocken los und ein bisschen Sonne ist dabei, aber spätestens in Richtung früher Nachmittag sind zum Teil wirklich kräftige Schauer mit dabei. Gewitter sind auch nie ausgeschlossen. Und was den Wind betrifft, der weht weiterhin ziemlich böig um die Ecke, kommt dann morgen allerdings aus West bis Südwest mit frischen Böen und in Gewitternähe. Naja, Sie wissen ja, wie es ist. Da kann das Ganze dann auch noch ein bisschen heftiger ausfallen. So, und auch für die restlichen Tage der Eisheiligen soll das Wetter eher kühl durchwachsen bleiben.
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9: 17 Uhr und 11 Minuten ist es jetzt. Es geht los mit Gefahrenmeldungen. Zum einen für die A1 Hamburg Richtung Bremen, Horster Dreieck. Und zwar in der Überleitung zur A7 Richtung Hannover. Vorsicht hier, denn es liegen Gegenstände auf der Fahrbahn. Vorsicht außerdem auf der A28 Oldenburg Richtung Leer. Zwischen Apen-Remels und Filsum steht ein defekter PKW. Und Vorsicht in beiden Richtungen auf der A29 Ahlhorner Heide zwischen Sandkrug und Raststätte Hunde. Tal West sind Personen auf der Fahrbahn. A1 Osnabrück Richtung Bremen zwischen Dreieck Stur und Bremen-Hemelingen. 4 Kilometer Stau im Baustellenbereich. Und ich finde, das soll es dann auch gewesen sein. Eine gute Fahrt allen unterwegs.
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9: Einen schönen Dienstag wünsche ich Ihnen. Britta Obhoff hier. Moin.
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1: So, das Wetter von heute haben Sie sich jetzt hoffentlich ausreichend gemerkt. Und ich kann Ihnen sagen, morgen wird es ganz ähnlich, auch was die Temperaturen betrifft. Nur, dass der erste Teil des Tages dann trocken ist und der zweite Teil des Tages dann nass. Also genau umgekehrt wie das, was Sie von heute kennen.
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1: Um 17:30 Uhr und hier geht's los mit einer Gefahrenmeldung für die A1 Hamburg Richtung Bremen. Im Horster Dreieck, genauer in der Überleitung zur A7 Richtung Hannover, liegen Gegenstände auf der Fahrbahn herum. Vorsicht außerdem auf der A28 Oldenburg Richtung Leer zwischen Abenremels und Filsum steht ein defekter PKW. Und Vorsicht in beiden Richtungen auf der A29 Oldenburg-Ahlhorner Heide zwischen Sandkrug und Raststätte Huntetal West sind Personen auf der Fahrbahn. Und außerdem gibt es noch eine Meldung für die A1. Osnabrück Richtung Bremen zwischen Dreieck Stur und Bremen-Hemelingen 4 Kilometer Stau oder das Ganze im Baustellenbereich. Eine gute Fahrt allen unterwegs.
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1: Heute ist nicht irgendein Tag, heute ist internationaler Tag der Pflegenden und in Bremerhaven trifft gefühlt sich alles, was in der Pflege sucht, fragt, was in der Pflege wirbt, denn es werden gute Leute wirklich dringend gebraucht. Aber wie man erahnt, das ist der Pflegeberuf ist einer, der nicht auf den ersten Blick alle begeistert. Wie man Menschen dort zusammenbekommt, das hören Sie in wenigen Minuten bei uns. Britta Uphoff bin ich. Moin.
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1: Kenny Loggins, Danger Zone. Top Gun war einer der Filme, wo ich mit meiner Freundin das erste Mal ins Kino gegangen bin und sie war so verliebt in Tom Cruise.
0: Kenny Loggins, The Commodores. Und Jennifer Lopez. 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

0: Seit Dienstag Nachmittag auf Bremen 1 und heute ist Internationaler Tag der Pflegenden. Ein Aktionstag, der auf die Arbeit von Pflegekräften aufmerksam machen soll und natürlich darauf, wie wichtig sie für unsere Gesellschaft sind. Aber Pflegekräfte werden auch immer gesucht und immer gebraucht und in Bremerhaven versucht genau aus diesem Grund heute eine Messe Pflegeunternehmen und potenzielle neue Pflegekräfte zusammenzubringen. Bremen 1 Reporterin Sina Derezinski hat sich unter die Messebesucher und Besucherinnen gemischt und mal zugehört, warum es eigentlich so schwierig ist, Menschen für die Pflege zu begeistern.
1: Pflegefachkräfte, das sind all die Menschen, die in Einrichtungen oder auf der Straße im Dienst der Patienten unterwegs sind. Dazu gehört auch die Arbeit in einem ambulanten Pflegedienst oder bei Krankentransporten, wie Phil Schröder sie mit seinem Rettungswagen begleitet.
2: Wichtig ist, dass sie einen Führerschein haben. Der Rest ist eigentlich ziemlich simpel.
1: Phil Schröder ist seit 3,5 Jahren Rettungssanitäter. Heute versucht er beim Tag der Pflege in der Agentur für Arbeit im Bremerhaven, andere Menschen von seinem Traumberuf zu überzeugen.
2: Haben Sie davon Nachweise?
3: Nachweise?
1: Tatjana Andreeva ist vor 4 Jahren aus der Ukraine nach Deutschland gekommen. Seit 2 Monaten ist sie arbeitslos. Nun interessiert sie sich für die Ausbildung zur Rettungssanitäterin.
3: In der Ukraine habe ich 4 Jahre als Pfleger in psychiatrischen Klinikum gearbeitet. So, und habe hier in Deutschland auch als Pflegeassistent, habe auch als Pflegedienst gearbeitet bei der K, bei Hanseatische Pflege. Da habe ich ein bisschen Erfahrung. Ja.
1: Für die 41-jährige Tatjana Andreeva ist klar, sie möchte in einem Pflegeberuf bleiben.
3: Für mich das einfach. Ich kann mit Menschen. Ich liebe mit Menschen arbeiten, ich liebe sprechen, ich liebe mein Deutsch ein bisschen verbessern auch.
1: Nach dem Gespräch ist Rettungsassistent Phil Schröder positiv gestimmt.
4: Ich glaube, die hat auch gute Chancen bei uns. Ja, viele machen sich halt Sorgen wegen ihren Dokumenten oder weil sie keine Ausbildung haben oder weil sie keinen Schulabschluss haben oder nur Hauptschulabschluss. Aber da braucht man sich bei uns eigentlich keine Sorgen machen.
1: Im Allgemeinen ist das Image des Pflegeberufs nicht gut, sind sich viele der Aussteller einig. Fehlende Anerkennung, wenig Vergütung, viel Arbeit. Diese Vorurteile halten sich wacker, obwohl sie nur noch teilweise stimmen. Die Vergütung wurde in den vergangenen Jahren angepasst. Arbeitgeber locken mit zusätzlichen Extras und auch die Mitarbeiter sehen Veränderungen, zum Beispiel in den Arbeitszeiten, sagt Phil Schröder. Der Organisator der Messe, Jörg Harzer, weiß, wie wichtig diese 1:1 Gespräche sein können.
5: Sie sollen hier die Möglichkeit haben, sich persönlich kennenzulernen, haben die Möglichkeit, Bewerbungen abzugeben, direkt hier beim Arbeitgeber. Dann hat man sich schon mal gesehen und weiß, mit wem man zu tun hat.
1: Rettungssanitäter Phil Schröder hat sich vor mehr als 3 Jahren dazu entschieden, seine Ausbildung als Elektriker abzubrechen. Für ihn war es auf jeden Fall die beste Entscheidung, die Steckdose gegen den Rettungswagen zu tauschen. Und der beste Lohn kommt am Ende sowieso von den Patienten.
4: Manchmal ist das wirklich herzerwärmend, wenn dann zum Beispiel die alten Menschen wirklich ihre Dankbarkeit zeigen. Und manchmal fühle ich mich auch ein bisschen, als wenn das nochmal so extra Bezahlung wäre, wenn dann ich da eine süße ältere Omi habe, die dann wirklich nett zu mir ist, mir Sachen erzählt aus ihrem Leben, aus ihrer Vergangenheit, wie glücklich sie ist, dass sie Hilfe von uns bekommt. Und das ist schon ziemlich schön meistens.
0: Ja, Sina Derezinski war das von der Messe in Bremerhaven am Internationalen Tag der Pflegenden und wir hoffen natürlich, dass hier viele Menschen zusammengebracht werden können. Bremen 1 am Dienstagnachmittag.

So, dieser Dienstagnachmittag neigt sich ganz offiziell dem Ende zu. Das weiß ich, weil hier gleich die 18 Uhr Nachrichten beginnen. Und dann geht's hier ganz eindeutig los mit dem Abend auf Bremen 1. Und das bedeutet erstmal für die nächsten 2 Stunden dann Grüße und Musik. Sollten Sie also heute Geburtstag haben, Hochzeitstag haben, vielleicht ein Dienstjubiläum bei der Arbeit, auch das ist ja möglich. Oder ganz genau wissen, dass das der Tag ist, an dem Sie mal ganz dringend gegrüßt werden müssten. Ja, dann drücke ich Ihnen ganz fest die Daumen, dass Ihre Lieben auch an Sie gedacht haben und Sie in dieser Sendung bedenken. Ich bedenke jetzt, dass ich hier all meine Sachen rausräume und wünsche Ihnen in den nächsten Stunden beste Unterhaltung mit meiner Kollegin Sabine Szymanski, die Sie durch den Abend begleitet.

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1: Mit Theresa Waffer, guten Abend. Koalitionsausschuss berät über Entlastungen und Reformen. Tankrabatt wird laut Untersuchung weitgehend an Verbraucher weitergegeben. Studierende der Bremer Uni müssen ab dem kommenden Semester einen höheren Semesterbeitrag zahlen. Das Wetter am Abend bewölkt, später immer wieder Regen bei Tiefstwerten in der Nacht um 5 Grad. Die Spitzen von SPD und Union beraten gerade im Kanzleramt über mögliche Reformen und Entlastungen. Konkret geht es im Koalitionsausschuss um die Entlastung von den hohen Energiekosten und eine Einkommensteuerreform. Mehr dazu von Benjamin Großkopf.
2: Im Mittelpunkt des Koalitionsausschusses steht das Geld. Können Bürger und Unternehmen weiter von hohen Energiekosten entlastet werden, obwohl die Länder eine Entlastungsprämie von 1.000 Euro zunächst gestoppt haben? Und zeichnet sich eine gemeinsame Linie bei der lange geplanten, aber inhaltlich umstrittenen Einkommenssteuerreform ab? Die Opposition hier in Berlin hat geringe Erwartungen, dass diese Fragen heute Abend gelöst werden. Die Bundesregierung müsse dringend priorisieren und schnell eine Reformagenda auf den Weg bringen. So zwei der Forderungen.
1: Der staatliche Tankrabatt von fast 17 Cent wird inzwischen weitgehend an die Verbraucherinnen und Verbraucher weitergegeben. Das zeigt eine Untersuchung der Monopolkommission. Sie erklärte, die Ursache dafür dürfte der erhebliche mediale und politische Druck sein. Die Wettbewerbshüter sehen den Tankrabatt insgesamt aber sehr kritisch. Demnach kostet er den Staat sehr viel und entlastet sozial nur sehr ungleich. Der Rabatt sollte daher nicht verlängert werden. Dies wird aber gerade politisch diskutiert, sollten die Rohölpreise weiterhin so hoch bleiben. Der Tankrabatt gilt im Mai und Juni und kostet den Staat 1,6 Milliarden Euro. Der Bremer Senat ist froh darüber, dass die Bundesregierung einige Einsparungen bei Integrationskursen zurücknimmt. Auf Initiative von Niedersachsen und Bremen hatte der Bundesrat gefordert, die Kürzungen zurückzunehmen. Es soll allerdings Einschränkungen bei den Kursen weiterhin geben. Wie die im Einzelnen aussehen, ist noch unklar. Bürgermeister Andreas Bovenschulte betonte die Bedeutung der Integrationskurse. Deshalb dürfe es bei der Finanzierung der Kurse keine Einschränkungen geben. Er will darum weiter Druck machen, bis die Bundesregierung zur alten Regelung zurückkehrt. Studierende der Bremer Uni müssen ab dem kommenden Semester einen höheren Semesterbeitrag zahlen. Der Beitrag steigt um 18 Euro, auf jetzt insgesamt 434 Euro. Grund dafür sind die gestiegenen Kosten für das Deutschlandticket. Der Allgemeine Studierendeausschuss kritisierte die Erhöhung. Er war davon ausgegangen, dass das Land die Kosten ausgleicht. In Bremen haben am Nachmittag Schülerinnen und Schüler in der Innenstadt gegen eine mögliche Rückkehr zur Wehrpflicht protestiert. Angemeldet waren 1.000, laut Polizei waren es etwa 500 Teilnehmer. Aus der Regionalredaktion Buten und Binnen, Wolfgang Luck.
3: Der Protestzug stand unter dem Motto Nie wieder Wehrpflicht, nie wieder Krieg. Die Schülerinnen und Schüler befürchten, dass junge Männer auch gegen ihren Willen zur Bundeswehr eingezogen werden, falls sich nicht genügend Freiwillige melden. Auf den Plakaten forderten sie von der Bundesregierung einen Strategiewechsel. Weg von der Wehrpflicht hin zur Diplomatie. Wir sterben nicht in euren Kriegen, so die Aussage der Demonstranten bei der Abschlusskundgebung am Weserstadion. In anderen Städten haben bereits am Freitag zehntausende Schüler gegen eine mögliche Rückkehr der Wehrpflicht protestiert, etwa in Berlin, in Hamburg und in Oldenburg. Wegen eines Abi-Prüfungstermins wurde in Bremen erst heute demonstriert.
1: Das waren die Nachrichten mit Theresa Waffer.
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4: 10 Grad haben wir in Bremen, in Bremerhaven und auch in Ottersberg und 11 Grad in Basel. Es ist mal mehr, mal weniger bewölkt heute Abend. Ab und zu kommen mal Schauer, aber später kommen ein paar mehr davon, vor allem in Ostfriesland und im Emsland. In der Nacht ziehen dichte Wolken durch, die bringen dann überall Regen mit, Tiefstwerte dann 8 bis 5 Grad. Morgen früh fängt dann der Tag eher sonnig an. Ab dem Mittag gibt es Regen- oder Graupelschauer, die werden am Nachmittag auch mal kräftiger und auch mal gewittrig. Zwischendurch ist es auch kurz mal trocken und dann kann auch ab und zu die Sonne durchgucken. 11 bis 14 Grad, mehr wird das morgen nicht und der Wind weht schwach bis mäßig. Er kommt aus West bis Südwest, bringt frische Böen mit, in Gewittern auch stärkere Böen.
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4: Es ist 18 Uhr und 4 Minuten. A1 Osnabrück Richtung Bremen. Hier gibt es 4 Kilometer Stau im Baustellenbereich zwischen Dreieck Stur und Bremen-Hemelingen. Sonst ist alles frei. Wir wünschen Ihnen eine gute Fahrt und passen Sie unterwegs gut auf.
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4: Schönen guten Abend. Mein Name ist Sabine Schimanski und ich freue mich, dass Sie dabei sind, dass Sie die nächsten zwei Stunden wieder mit uns zusammen verbringen, die Lauscher aufstellen, denn es könnte sein, dass Ihr Name hier mal erwähnt wird, wenn nämlich jemand mit einem lieben Gruß an Sie gedacht hat. Oder aber, vielleicht haben Sie ja sogar selbst bei uns angerufen oder eine WhatsApp-Nachricht geschickt an die 0421 246 622 und sind jetzt ganz gespannt, ob Ihr Gruß und oder Ihr Musikwunsch jetzt heute dabei ist. Ich drücke die Daumen und selbst wenn nicht, tolle Musik haben wir alle mal. Viel Spaß!

Moin, hier spricht Bernardo Brunetti aus Bad Zwischenahn-Bloh. Ich hätte gern den Titel gehört, Dancing in the Street von Jagger und Bowie. Haben Sie vielen Dank. Tschüss.

So, da haben wir unsere heutige Grüße- und Musiksendung ja richtig schwungvoll begonnen. Aus dem Jahr 1985, Mick Jagger, David Bowie, Dancing in the Street. Und es geht auch gleich weiter mit einer super Band aus den 60ern, die sich wunderbar als Feierabendbegleitung eignet. Über WhatsApp hat sich Rosa bei uns gemeldet. Sie freut sich auf ihren Feierabend und wünscht sich die Beach Boys mit Heroes and Villains. Schönen Feierabend Ihnen allen. Happy

Immer wieder schön. Die Beach Boys, Heroes and Villains. Hier ist Grüße und Musik auf Bremen 1 zu erreichen rund um die Uhr unter 0421 246 622. Entweder als Anruf oder als WhatsApp-Nachricht. Oder Sie schicken eine E-Mail. Das geht

25 Years von The Catch hören. Und wir freuen uns, dass wir immer noch nachträgliche Glückwünsche zu unserem Geburtstag bekommen, obwohl der ja nun schon fast 2 Wochen zurückliegt. In uns klingt unsere Geburtstagsfeier mit Ihnen, liebe Hörerinnen und Hörer, auch noch nach. Hier für Sie The Catch.

0: 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Grüße und Musik von Conny aus Bremen ist diese E-Mail gekommen. Ich grüße meine wundervollen Eltern zu ihrem Hochzeitstag. Ich bin dankbar, dass ihr meine Eltern seid und ihr einfach ein Traumpaar seid. Passend zu eurem Humor gibt's Männer im Baumarkt von Reinhard May. Wir gratulieren herzlich zum Hochzeitstag.
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1: Auch wenn ich die meisten Gegenstände, die Reinhard May in diesem wunderbaren Lied besungen hat, überhaupt nicht kenne, habe ich Bilder im Kopf. Großartig. Er ist und bleibt der Meister der Reime, der Lyrik und des Wortschatzes. 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Eva Söder aus Osterholz-Scharmbeck wünscht sich den Song Procrastination von Exi Felixitas und schreibt dazu: Ich grüße meine Familie im In- und Ausland. Jana und Line, Liv und Rufus, Edgar und Rosi sowie Britt und Joe mit Teddy und Merla.

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1: Temperatur ist ein bisschen langweilig, fast flächendeckend 10 Grad, mal ganz vereinzelt 9 oder 11, also wir tun uns da alle nicht viel. In der Nacht kühlt es ab auf 8 bis 5 Grad und in der Nacht kommt auch Regen, auch heute Abend können schon mal ein paar Schauer kommen. Morgen gibt es 11 bis 14 Grad im Höchstfall, am Anfang des Tages scheint noch die Sonne, aber ab dem Mittag kommt dann mehr und mehr Regen und da kann dann auch mal ein Gewitter dabei sein oder Graupelschauer.
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1: Eine Minute nach 6:30 haben wir überhaupt gar keinen Verkehrsfunk mehr. Doch, eine Meldung steht hier. A1 Osnabrück Richtung Bremen. Zwischen Dreieck Stur und Bremen-Hemelingen gibt es 4 Kilometer Stau im Baustellenbereich. Schön, dass es nach dem 4. Mal klicken dann doch sich geöffnet hat. Aber weitere Meldungen haben wir nicht. Wir wünschen gute Fahrt.
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1: Toll, dass Sie dabei sind. Herzlich willkommen nochmal. Mein Name ist Sabine Schimanski und ich sage Ihnen auch nochmal gerne, wie das geht hier bei uns. Sie notieren oder speichern sich die Nummer 0421 246 622. Da können Sie klassisch anrufen und was Nettes aufs Band sprechen oder auch eine WhatsApp-Text- oder Sprachnachricht schicken. 246 622 in Bremen. Alles, was Grüße und Musik betrifft, gehört dahin. Also gerne einen lieben Gruß, ein Dankeschön, einen guten Besserungswunsch, ein Glückwunsch zum Geburtstag, zum Hochzeitstag, zum Jubiläum oder einfach nur, hey, ich hab dich lieb, schönen Feierabend. Alles ist möglich und wir spielen Rock- und Popmusik für Sie. Wenn Ihnen ein Musikwunsch dazu einfällt, umso besser. Viel Spaß wünsche ich

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Guten Abend, ich bin Anke aus Bremen und wünsche mir den Titel 8 Days a Week. Grüße alle Bremer und sage Danke für den schönen Frühling und die schöne Musik.

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Lea hört Bremen 1 in Wilhelmshaven und sie wünscht sich Marius Müller-Westernhagen mit Wieder hier. Bitteschön.

Unter 0421 246 6222 kam dieser Musikwunsch über WhatsApp. Liebes Bremen 1 Team, ich wünsche mir einen der vielen tollen Songs von Fleetwood Mac. Man hört ihn eigentlich viel zu wenig im Radio. Seven Wonders aus dem 1987er Album Tango in the Night. Ich grüße damit alle Hörerinnen und Hörer sowie das Bremen 1 Team und ich hoffe, ihr erfreut euch an den folgenden 3,5 Minuten. Liebe Grüße von Annika aus Göttingen. Ja, viele Grüße, Annika. Danke für den Wunsch. Grüße an meine alte Studentenstadt.

Karl-Heinz Schlüter aus Wilhelmshaven bittet um den Song Gone Fishing von Chris Rea und fügt hinzu: Grüße an alle, die jetzt Radio hören.

0: Der Bremen 1 Verkehrsservice aktuell. Bitte Vorsicht auf der A29 Oldenburg Richtung Wilhelmshaven. Zwischen Oldenburghafen und Ohmstede hat es einen Unfall gegeben und die Unfallstelle ist noch nicht abgesichert.
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0: 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Janne Fädke aus Aachen wünscht sich The Protoman mit Calling Out. Und dazu schreibt Janne: Ich grüße die Protoman, die 17 Jahre an ihrem fantastischen Album gearbeitet und es dieses Jahr endlich veröffentlicht haben. Und die Freunde, mit denen ich diese Musik teilen darf. Ihr seid die Besten.

Grüße und Musik. Eine Stunde haben wir noch, die beginnt nach den 19 Uhr Nachrichten. Und die Telefonnummer, unter der Sie uns erreichen können, sage ich auch gern nochmal durch. Das ist die 0421 246 622. Und jetzt gibt's noch ein paar Takte. Locomotive von Klaus Doldingers Passport. Klaus Doldinger wäre heute 90 Jahre alt geworden. Genialer Jazzmusiker, Filmmusikkomponist, Saxophonist. Und damit spoilere ich auch schon mal auf unseren späteren Stichtag um 8:45. Da geht es nämlich genau um diesen wunderbaren Musiker. Gleich weiter mit Grüße und Musik. Ich freue mich.

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1: Mit Resa Waffer, guten Abend. Koalitionsausschuss berät über Entlastungen und Reformen. Tankrabatt wird laut Untersuchung weitgehend an Verbraucher weitergegeben. Studierende der Bremer Uni müssen ab dem kommenden Semester einen höheren Beitrag zahlen. Das Wetter am Abend bewölkt, später immer wieder Regen bei Tiefstwerten in der Nacht um 5 Grad. Die Spitzen von SPD und Union beraten gerade im Kanzleramt über mögliche Reformen und Entlastungen. Konkrete Beschlüsse hat sich der Koalitionsausschuss aber nicht zum Ziel gesetzt. Es soll eine Aussprache nach den Streitereien der vergangenen Wochen geben. Mehr dazu von Benjamin Großkopf.
2: Im Mittelpunkt des Koalitionsausschusses steht das Geld. Können Bürger und Unternehmen weiter von hohen Energiekosten entlastet werden, obwohl die Länder eine Entlastungsprämie von 1.000 Euro zunächst gestoppt haben? Und zeichnet sich eine gemeinsame Linie bei der lange geplanten, aber inhaltlich umstrittenen Einkommenssteuerreform ab? Die Opposition hier in Berlin hat geringe Erwartungen, dass diese Fragen heute Abend gelöst werden. Die Bundesregierung müsse dringend priorisieren und schnell eine Reformagenda auf den Weg bringen, so zwei der Forderungen.
1: Der staatliche Tankrabatt von fast 17 Cent wird inzwischen weitgehend an die Verbraucherinnen und Verbraucher weitergegeben. Das zeigt eine Untersuchung der Monopolkommission. Sie erklärte, die Ursache dafür dürfte der erhebliche mediale und politische Druck sein. Die Wettbewerbshüter sehen den Tankrabatt insgesamt aber sehr kritisch. Demnach kostet er den Staat sehr viel und entlastet sozial nur sehr ungleich. Der Rabatt sollte daher nicht verlängert werden. Dies wird aber gerade politisch diskutiert, sollten die Rohölpreise weiterhin so hoch bleiben. Der Tankrabatt gilt im Mai und Juni und kostet den Staat 1,6 Milliarden Euro. Der Bremer Senat ist froh darüber, dass die Bundesregierung einige Einsparungen bei Integrationskursen zurücknimmt. Auf Initiative von Niedersachsen und Bremen hatte der Bundesrat gefordert, die Kürzungen zurückzunehmen. Union und SPD haben dann einen Kompromiss gefunden. Geplant ist, künftig vor allem Menschen mit guter Bleibeperspektive zu Integrationskursen zuzulassen. Andere Teilnehmer, die sich freiwillig melden, sollen nicht pauschal abgelehnt werden. Insgesamt sollen die Ausgaben aber deutlich begrenzt werden. Bürgermeister Andreas Bovenschulte betont, es dürfe bei der Finanzierung der Kurse keine Einschränkungen geben. Studierende der Bremer Uni müssen ab dem kommenden Semester einen höheren Semesterbeitrag zahlen. Der Beitrag steigt um 18 Euro auf jetzt insgesamt 434 Euro. Grund dafür sind die gestiegenen Kosten für das Deutschlandticket. Der Allgemeine Studierendenausschuss kritisiert die Erhöhung. Er war davon ausgegangen, dass das Land die Kosten ausgleicht. In Cannes wird in diesen Minuten das internationale Filmfestival eröffnet. In diesem Jahr treten 22 Filme in Wettbewerb um die Goldene Palme an, darunter drei deutschsprachige Produktionen. Aus Cannes Bettina Dunkel.
3: Über den roten Teppich flanieren wird unter anderem der neuseeländische Filmemacher Peter Jackson. Der Regisseur der Herr der Ringe-Trilogie erhält die Ehrenpalme für sein Lebenswerk. Außerdem erwartet werden Stars wie Demi Moore, die Oscar-prämierte Regisseurin Chloe Zhao und der südkoreanische Filmemacher Park Chan-wook. Sie sind Teil der neunköpfigen Jury, die darüber entscheidet, welcher der 22 Wettbewerbsfilme dieses Jahr die Goldene Palme gewinnt. Am 23. Mai endet das Festival mit der Bekanntgabe der Gewinnerfilme.
1: Das waren Nachrichten mit Resa Waffer.
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4: In Bremen und in Weihe haben wir 9 Grad, in Bremerhaven 10, in Hemmoor 8 Grad. Heute Abend ist es unterschiedlich stark bewölkt, ab und zu kommen Schauer, später soll das mehr werden, vor allem in Ostfriesland und im Emsland. In der Nacht ziehen dann dichte Wolken durch und die bringen überall Regen mit, Tiefstwerte dann 8 bis 5 Grad. Morgen erstmal sonnig, ab dem Mittag dann Regen- oder Graupelschauer, am Nachmittag auch mal kräftige Schauer und gewittrige. Zwischendurch kann aber auch nochmal die Sonne durchgucken. 11 bis 14 Grad, mehr wird das morgen nicht. Und dazu weht ein schwacher bis mäßiger West- bis Südwestwind mit frischen Böen im Gepäck, in Gewittern sogar mit stärkeren Böen.
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4: 19 Uhr und 4 Minuten. Bitte Vorsicht auf der A29 Oldenburg Richtung Wilhelmshaven. Zwischen Oldenburghafen und Ohmstede ist immer noch die ungesicherte Unfallstelle. A1 Osnabrück Richtung Bremen zwischen Dreieck Stur und Bremen-Hemelingen staut es sich auf 4 Kilometern im Baustellenbereich. Hier drücke ich die Daumen, dass es bald wieder schneller vorangeht und wünsche Ihnen allen eine gute Fahrt.
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4: Einen schönen guten Abend wünsche ich Ihnen. Sabine Schimanski ist mein Name und unsere Telefonnummer ist die 0421 246 622 für Ihre lieben Grüße an Ihre Mitmenschen und Ihre Musikwünsche aus der Welt der Rock- und Popmusik. Bremen 246 622 als WhatsApp oder ganz klassisch als Anruf.

Hallo, hier ist Nina aus Bremen. Ich grüße meinen Mann Gerrit mit dem Song Show Must Go On von Queen. Und ich möchte ihm einfach nur sagen, schön, dass es dich gibt.

Grüße und Musik erreichen Sie per E-Mail unter musikwünsche@radiobremen.de oder auch im Netz bremen1.de aufrufen, unsere Seite, und da ist dann ein E-Mail-Formular für Sie zum Ausfüllen drin. Klaus Prieser hat uns auch eine E-Mail geschickt. Mein Wunschlied, You von Ten Sharp, ist für meine beste Freundin Dagmar. Sie ist die Liebe meines Lebens, nicht nur eine gute Freundin. Und Dagmar liebt diesen Song. Beste Grüße aus Ritterhude und vielen Dank Bremen 1 für die vielen tollen Stunden mit euch.

Ach, ist das schön, wenn Männer sich um das leibliche Wohl der Familie sorgen. Und dann haben sie auch mal ein Dankeschön verdient. Vielleicht über Grüße und Musik auf Bremen 1. Per WhatsApp kam nämlich dieser Gruß. Hallo, ich möchte meinen Mann Jan grüßen

Hallo, hier ist Hans aus Lilienthal. Ich grüße alle, die gerade zuhören und das Bremen 1 Team. Dazu wünsche ich mir San Francisco von Scott McKenzie, weil es ein toller Song ist über eine fantastische Stadt. Danke, tschüss.

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1: 8 bis 10 Grad haben wir und es sind einige Regengebiete unterwegs. Es ist aber auch hier und da trocken und dann aber auch stark bewölkt. Schauer kommen immer mal wieder, auch in der Nacht, dann bei Werten zwischen 8 und 5 Grad. Morgen gibt es 11 bis 14 Grad. Morgen früh guckt die Sonne noch raus, aber dann ab dem Mittag zieht sich's mehr zu und dann kommen viele Schauer. Da können auch mal Graupelschauer und Gewitter dabei sein.
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1: Eine Minute vor 7:30, 19.29 Uhr und hat sich alles aufgelöst. Keine Meldungen mehr, das heißt, Sie haben freie Fahrt. Passen Sie gut auf unterwegs, damit das auch so bleibt. Kommen Sie gut hin.
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1: Mit Sabine Schimanski im Studio. Einen schönen guten Abend wünsche ich Ihnen und viel Spaß.

Grüße und Musik auf Bremen 1. Heidemarie Zedlitz in Bremerhaven möchte einen lieben Gruß an ihren Sohn Daniel schicken. Und dazu wünscht sie sich die Toten Hosen mit Tage wie diese.

Unter 0421 246 622 kam diese WhatsApp-Nachricht. Ein Geburtstagswunsch. Hallo, bitte spielt für Marc zum Geburtstag den Song Rollercoaster von Robert Plant. Liebe Grüße von Heiko, auch an alle Freunde der Musik von Led Zeppelin. Das sind bestimmt eine ganze Menge. Alles Gute, Marc.

Tja, dieser Song war 1993 auf Robert Plants Album Fate of Nations erstmal gar nicht drauf. Aber als dann im Jahr 2007 die Platte nochmal aufgehübscht und nochmal neu aufgelegt wurde, da kamen dann so ein paar Bonustracks dazu. Und da war auch Rollercoaster dabei. Und das haben wir gerade gehört in Grüße und Musik. Tim Ressler hat uns eine E-Mail geschickt, musikwünsche@radiobremen.de, die Adresse. Und Tim schreibt, liebe Berit, ich danke dir für das vergangene Jahr, trotz aller Höhen und Tiefen. Du hast mir die schönste Zeit in meinem Leben beschert. Passend dazu wünsche ich mir den ersten Song, den wir auf unsere erste gemeinsame Playlist gepackt haben. Und das ist Ready von der irischen Band Coda Line. Ich liebe dich, dein Tim. Beste Grüße aus Delmenhorst.

Bremen 1, der Verkehrsservice aktuell. Bitte Vorsicht, auf der A27 Bremerhaven Richtung Bremen liegt ein Bremssattel auf der Fahrbahn und zwar zwischen Utlede und Schwanewede. Das war Grüße und Musik für heute. Gleich geht's weiter mit dem Abend auf Bremen 1. Da gibt's unter anderem einen Song aus unserem Album der Woche von der Band Mama's Gun zu hören und natürlich vieles andere mehr. Unsere Telefonnummer für Grüße und Musik ist natürlich weiterhin geschaltet. 0421 246 622. Würde uns sehr freuen, wenn Sie auch mal mitmachen würden. Ich sag bis gleich.

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1: Mit Reza Waffa. Guten Abend. Pathologie des Klinikums Bremen-Mitte wird nach Negativschlagzeilen von einem anderen Institut übernommen. Studierende der Bremer Uni müssen ab dem kommenden Semester einen höheren Beitrag zahlen. Deutscher Panzer aus dem Zweiten Weltkrieg wird bei Baggerarbeiten im Landkreis Cuxhaven gefunden. Das Wetter in der Nacht immer wieder Regen bei Tiefstwerten um 5 Grad. Wegen fehlerhafter Befunde bei Brustkrebspatientinnen hatte die Pathologie des Klinikums Bremen-Mitte im vergangenen Jahr für Schlagzeilen gesorgt. Jetzt soll die Pathologie von einem anderen Institut übernommen werden. Von welchem? Dazu Emmy Thuma aus der Regionalredaktion Butenum Binn.
2: Für 2 bis 3 Jahre soll die Pathologie des Klinikums Bremen-Mitte Außenstelle eines anderen Instituts werden. Nach Buten- und Binnen-Informationen handelt es sich dabei um die Pathologie Göttingen. Gleichzeitig verbleibt ein Team von Fachkräften vor Ort, heißt es vom Klinikverbund Gesundheit Nord. Perspektivisch soll die Bremer Pathologie Strukturen des Partnerinstituts übernehmen und dann wieder eigenständig werden. Die Übergangslösung soll den Betrieb der Pathologie sichern und auch Vertrauen wiederherstellen. Denn das ist durch die falschen Brustkrebs Befunde, die im vergangenen Jahr durch das Institut entstanden waren, verloren gegangen. 34 Frauen waren in der Folge falsch therapiert worden.
1: Die Spitzen von SPD und Union beraten gerade im Kanzleramt über mögliche Reformen und Entlastungen. Konkrete Beschlüsse hat sich der Koalitionsausschuss nicht zum Ziel gesetzt. Es soll eine Aussprache nach den Streitereien der vergangenen Wochen geben. Mehr dazu von Benjamin Großkopf.
3: Im Mittelpunkt des Koalitionsausschusses steht das Geld. Können Bürger und Unternehmen weiter von hohen Energiekosten entlastet werden, obwohl die Länder eine Entlastungsprämie von 1.000 Euro zunächst gestoppt haben? Und zeichnet sich eine gemeinsame Linie bei der lange geplanten, aber inhaltlich umstrittenen Einkommenssteuerreform ab? Die Opposition hier in Berlin hat geringe Erwartungen, dass diese Fragen heute Abend gelöst werden. Die Bundesregierung müsse dringend priorisieren und schnell eine Reformagenda auf den Weg bringen. So 2 der Forderungen.
1: Im Landkreis Cuxhaven ist bei Baggerarbeiten etwas Spektakuläres gefunden worden, nämlich ein deutscher Panzer aus dem Zweiten Weltkrieg. Das sagte ein Sprecher der Bundeswehr Butenum Binn. Der Panzer wurde auf dem Fliegerhorst in Nordholz entdeckt. Wie er dorthin gekommen ist und was mit ihm jetzt passiert, ist noch unklar. Der Fund deutscher Panzer aus dem Zweiten Weltkrieg gilt als eher selten. Das in Cuxhaven entdeckte Modell kann mehrere hunderttausend Euro wert sein. Studierende der Bremer Uni müssen ab dem kommenden Semester einen höheren Semesterbeitrag zahlen. Der Beitrag steigt um 18 Euro auf jetzt insgesamt 434 Euro. Grund dafür sind die gestiegenen Kosten für das Deutschlandticket. Der Allgemeine Studierendenausschuss kritisiert die Erhöhung. Er war davon ausgegangen, dass das Land die Kosten ausgleicht. In Cannes ist das internationale Filmfestival eröffnet worden. In diesem Jahr treten 22 Filme im Wettbewerb um die Goldene Palme an, darunter 3 deutschsprachige Produktionen. Aus Cannes, Bettina Dunkel.
4: Über den roten Teppich flanieren wird unter anderem der neuseeländische Filmemacher Peter Jackson. Der Regisseur der Herr der Ringe-Trilogie erhält die Ehrenpalme für sein Lebenswerk. Außerdem erwartet werden Stars wie Demi Moore, die Oscar-prämierte Regisseurin Chloe Zhao und der südkoreanische Filmemacher Park Chan-wook. Sie sind Teil der 9-köpfigen Jury, die darüber entscheidet, welcher der 22 Wettbewerbsfilme dieses Jahr die Goldene Palme gewinnt. Am 23. Mai endet das Festival mit der Bekanntgabe der Gewinnerfilme.
1: Das waren Nachrichten mit Reza Waffa.
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5: In Bremen haben wir 10 Grad, in Bremerhaven und Wildeshausen 9, in Hellwege 8 Grad. Dichte Wolken ziehen heute Nacht durch und die haben Regen im Gepäck. Tiefste Werte in der Nacht 8 bis 5 Grad. Dann kriegen wir morgen früh ja ein bisschen Sonnenschein und dann ist es auch meist trocken. Aber ab dem Mittag kommt Regen, der bringt auch mal Graupelschauer und Gewitter mit. Ab dem Nachmittag vor allem, da wird der Regen ein bisschen kräftiger. Aber zwischendurch gibt es auch mal trockene Phasen und dann kann durchaus auch mal die Sonne durchgucken. 11 bis 14 Grad, das sind die Höchstwerte und der Wind weht schwach bis mäßig aus West bis Südwest. Mit frischen Böen in Gewittern, auch mit stärkeren Böen.
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5: Es ist 20 Uhr und 4 Minuten. Bitte weiterhin Vorsicht auf der A27 Bremerhaven Richtung Bremen. Hier liegt ein Bremssattel zwischen Utlede und Schwanewede auf der Fahrbahn. Sonst haben wir nichts. Gute Fahrt.
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5: Schönen selbigen, einen schönen guten Abend allerseits. Schön, dass Sie dabei sind. Ich freue mich jetzt auf den ersten Song, Into the Great Wide Open von Tom Petty and the Heartbreakers. Ein wunderbarer Musiker war das und ich habe jemanden kennengelernt, der kurz vor Tom Pettys Tod noch in einem seiner Konzerte war und diese Erfahrung in seinem Herzen trägt. Und ich finde es schade, dass ich ihn nie live gesehen habe, freue mich aber jetzt darauf, ihn auf Bremen 1 zu hören. Schönen Abend mit uns.
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Tom Gregory und Fingertips. Hier ist Bremen 1, der Abend. John Cougar Mellencamp hieß er früher und dann hat er auch mal unter John Cougar oder unter John Mellencamp veröffentlicht und ich glaube, die Leute wussten oftmals nicht, wie man Cougar ausspricht, zumindest im Ausland. Ich wusste auch nicht, heißt es jetzt Cougar oder Cougar oder weiß man ja bei englischen Namen nie, aber ich denke mal, dass er Cougar heißt, aber diese Aufnahme, die wir jetzt hören, hat er tatsächlich unter John Mellencamp eingespielt. Es ist sein einziger Nummer 1 Hit, obwohl er in den USA sehr, sehr viel Erfolg hatte und hat. Großartige LPs hat er abgeliefert, sehr viele im Lauf der Jahre und der Song Jack and Diane, sein Nummer 1 Hit, den hören wir jetzt und der ist aus dem Jahr 1982.

damals wie heute ein echter Ohrwurm, eigentlich so einfach gehalten, aber klingt so aufgeräumt, so relaxed, würde man heute sagen. Dancing in the City, ich höre es unheimlich gerne, Marshall Hain aus den 70ern, gehört auf Bremen 1 am Abend. Aber das konnten die in den 80ern auch. Mal so richtig sich zurücklehnen und eine Musik schaffen, die einen sich einfach nur wohlfühlen lässt. Ich hoffe, das gelingt auch mit diesem Lied hier.

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1: Ja, Michael Bublé hat recht. Es ist ein wunderschöner Tag, auch wenn da jetzt im Moment gerade ganz schön was runterkommt an Regen. Das zieht sich von den Inseln über ganz Ostfriesland bis Oldenburg und Hude. Östlich davon ist es eher trocken, aber so ein paar kleine Schauergebiete kann es auch da geben. Es kühlt in der Nacht ab auf 8 bis 5 Grad. Und ja, mit Regen müssen wir die ganze Nacht über rechnen. Morgen früh fängt dann der Tag eher sonnig an. Ab Mittag Regen- oder Graupelschauer, am Nachmittag auch mal kräftiger und gewittrig. 11 bis 14 Grad.
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1: 2 Minuten nach 8:30 haben wir es. Bitte weiterhin Vorsicht auf der A27 Bremerhaven Richtung Bremen. Hier liegt ein Bremssattel auf der Fahrbahn zwischen Uthlede und Schwanewede. Mehr haben wir nicht zu melden. Gute Fahrt. Passen Sie gut auf unterwegs.
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1: Hey, this is Andy Platz from Mama's Gun and Dig. Our brand new album is Album of the Week on Bremen 1.
2: Da hat Andy Platz schon mal angesagt, um welches Album es geht. Und Andy Platz ist so ein richtiger musikalischer Tausendsasser. Der hat sogar zwei Bands, Young Gun Silver Fox und eben Mama's Gun. Und die Band Mama's Gun ist jetzt mit dem 6. Studioalbum Dick am Start. Das erste Album kam 2009 und Andy Platz hat sich mit Bremen 1 Musikredakteur Christian Höltke über das neue Album von Mama's Gun unterhalten. Und da kam dann auch die Frage auf, wie kam denn die Band Mama's Gun überhaupt zu diesem Namen?
1: Mama's Gun is the name of a record by an artist called Erykah Badu that I think was released in either the late 90s or the early 2000s.
3: Mama's Gun ist der Titel eines Albums der Künstlerin Erykah Badu. Das ist, glaube ich, Ende der 90er, Anfang der 2000er erschienen. Bandnamen sind ja nun einmal eine seltsame Sache. Wir waren immer der Auffassung, dass der Name dieser Platte besser als Bandname geeignet sei, denn als Albumtitel. Wir haben uns also für den Bandnamen Mama's Gun entschieden. Leute wie die von Deacon Blue kannten Steely Dan's Melodie Deacon Blues. Radiohead heißt eine Single der Talking Heads. Dieses Vorgehen gehört eben einfach zur Geschichte von Bands dazu.
2: Ja, da haben wir das auch geklärt, warum Mama's Gun den Namen Mama's Gun bekommen hat. Dig heißt das neue Album und damit geht die Band natürlich auch auf die Bühne. Und ganz in der Nähe in Worpswede in der Music Hall können wir Mama's Gun live erleben am 26. September. 20 Uhr geht's los und der Vorverkauf hat bereits begonnen und es gibt sogar noch Tickets. Und jetzt wollen wir mal reinhören in unser Album der Woche. Dig von Mama's Gun. Der Song heißt First Time in a Long Time.

Meine Lieblings-Haudegen-Rockband, Status Quo, immer wieder schön, whatever you want. Versuchen Sie es mal, wenn Sie irgendwo was zu feiern haben und irgendwie das mit dem Tanzen nicht ganz in Gang kommt. Status Quo geht irgendwie immer, die Erfahrung habe ich zumindest gemacht. Bremen 1, der Abend, und vor den 21 Uhr Nachrichten gibt es noch zwei wunderbare musikalische Sahnestücke von William Pitt und Sheryl Crow.

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1: Mit Resa Waffer, guten Abend. Pathologie des Klinikums Bremen-Mitte wird nach Negativschlagzeilen von einem anderen Institut übernommen. Staatlicher Tankrabatt wird laut Untersuchung weitgehend an die Verbraucher weitergegeben. Deutscher Panzer aus dem Zweiten Weltkrieg wird bei Baggerarbeiten im Landkreis Cuxhaven gefunden. Das Wetter in der Nacht immer wieder Regen bei Tiefstwerten um 5 Grad. Wegen fehlerhafter Befunde bei Brustkrebspatientinnen hatte die Pathologie des Klinikums Bremen-Mitte im vergangenen Jahr für Schlagzeilen gesorgt. Jetzt soll die Pathologie von einem anderen Institut übernommen werden. Von welchem dazu Emmy Thuma aus der Regionalredaktion Buden und Binnen.
2: Für 2 bis 3 Jahre soll die Pathologie des Klinikums Bremen-Mitte Außenstelle eines anderen Instituts werden. Nach Buten- und Binneninformationen handelt es sich dabei um die Pathologie Göttingen. Gleichzeitig verbleibt ein Team von Fachkräften vor Ort, heißt es vom Klinikverbund Gesundheit Nord. Perspektivisch soll die Bremer Pathologie Strukturen des Partnerinstituts übernehmen und dann wieder eigenständig werden. Die Übergangslösung soll den Betrieb der Pathologie sichern und auch Vertrauen wiederherstellen. Denn das ist durch die falschen Brustkrebs Befunde, die im vergangenen Jahr durch das Institut entstanden waren, verloren gegangen. 34 Frauen waren in der Folge falsch therapiert worden.
1: Der staatliche Tankrabatt von fast 17 Cent wird inzwischen weitgehend an die Verbraucherinnen und Verbraucher weitergegeben. Das zeigt eine Untersuchung der Monopolkommission. Sie erklärte, die Ursache dafür dürfte der erhebliche mediale und politische Druck sein. Die Wettbewerbshüter sehen den Tankrabatt insgesamt aber sehr kritisch. Demnach kostet er den Staat sehr viel und entlastet sozial nur sehr ungleich. Der Rabatt sollte daher nicht verlängert werden. Dies wird aber gerade politisch diskutiert, sollten die Rohölpreise weiterhin so hoch bleiben. Der Tankrabatt gilt im Mai und Juni und kostet den Staat 1,6 Milliarden Euro. Im Landkreis Cuxhaven ist bei Baggerarbeiten etwas Spektakuläres gefunden worden, nämlich ein deutscher Panzer aus dem Zweiten Weltkrieg. Das sagt ein Sprecher der Bundeswehr Buten und Binnen. Der Panzer wurde auf dem Fliegerhorst in Nordholz entdeckt. Wie er dorthin gekommen ist und was mit ihm passiert, ist noch unklar. Der Fund deutscher Panzer aus dem Zweiten Weltkrieg gilt als eher selten. Das in Cuxhaven entdeckte Modell kann mehrere hunderttausend Euro wert sein. Das waren Nachrichten mit Resa Waffer.
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3: In Bremen haben wir 8 Grad, in Bremerhaven 10, Wiefelstede und Euthen melden 9 Grad. Dichte Wolken ziehen heute Nacht durch und die bringen Regen mit. Es gibt schon größere Landstriche, wo es schon regnet, vor allem westlich von Bremen und Richtung Ostfriesland und Inseln. 8 bis 5 Grad sind die Tiefstwerte in der Nacht und morgen früh ist es erstmal nochmal bisschen trockener, aber dann ab dem Mittag geht's wieder los. Regen oder Graupelschauer, am Nachmittag auch mal kräftig und gewittrig. Zwischendurch kann es auch mal trocken sein und dann guckt sogar die Sonne durch, aber meist geht's dann eine Zeit lang später wieder mit dem Regen los. 11 bis 14 Grad, das sind die Höchstwerte und der Wind weht dazu schwach bis mäßig aus West bis Südwest. Er bringt frische Böen mit in Gewittern, auch mal stärkere Böen.
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3: 9:03. Bitte Vorsicht auf der B212 Ganderkesee Richtung Nordenham zwischen Rodenkirchen-Sürwürden und Schwei B437 hat es einen Unfall gegeben. Die Unfallstelle ist noch nicht abgesichert. Also hier bitte äußerste Vorsicht. Die gute Nachricht ist, dass es sonst hier nichts zu melden gibt. Gute Fahrt Ihnen allen. Kommen Sie gut dahin, wo Sie hinwollen.
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3: Mit Sabine Schimanski im Studio. Moin zusammen. Wir genießen noch eine Stunde wunderbare Musik und das geht los mit Bruce Springsteen.
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1: Im Nachhinein kommt es mir so vor, als hätte ich einige Serien und Filme nur deswegen geguckt, weil mir die Musik so gut gefallen hat. Am 12. Mai 1936, also heute vor 90 Jahren, kam Klaus Doldinger zur Welt. Jazzmusiker, Klarinettist und Saxophonist und eben auch einer der bedeutendsten deutschen Filmmusikkomponisten. Lutz Hanker guckt zurück auf sein Schaffen.
2: Sein Saxophon hat er immer dabei. Auch 2016 in Köln bei den Dreharbeiten für eine bekannte Krimiserie. Da steht ein Straßenmusiker und improvisiert.
3: Sag mal, war das nicht? Nein.
2: Doch, er war's. Aber jetzt erstmal an einen anderen Tatort. Schrobenhausen in Oberbayern. Dort hört der kleine Klaus 1945 seinen ersten Jazz.
4: In dem Dorfgasthof nebenan probte eine US-Kombo und ich habe da sowas nie gehört und war fasziniert.
2: In den 50ern spielt Doldinger Dixieland und in den 60ern Tanzmusik. Sein eigenes Quartett hat er natürlich auch. So klingt Jazz made in Germany.
5: Mein Vater pflegte zu sagen, du wirst noch im Tingeltangel enden.
6: Holt euch die fröhlichen Blumen, holt euch das fröhliche Brief.
2: Mit Klaus Doldinger kleben wir uns Anfang der 70er bunte Blumen ins Badezimmer und kauen bis heute an den Fingernägeln, wenn am Sonntagabend unser Lieblingskrimi losgeht.
5: Total lustig, dass das immer noch läuft und ich am Schlagzeug.
2: Apropos Udo Lindenberg, der heuert 1971 als neuer Schlagzeuger bei Doldinger an.
5: Ich war ein kleiner Trommler im Jazzhaus in Hamburg und er kam rein, sprach mich dann an, lass uns mal ein bisschen genauer kennenlernen, vielleicht kommst du mal nach München.
7: Der Udo kam dann mit einem verbeulten R4, hat mir vorgetrommelt und daraus entwickelte sich dann dieses Projekt Passport.
2: Mit Passport schlägt Klaus Doldinger die Brücke zwischen Krautrock, Jazz und Funk. Ein revolutionärer Sound, der auch Größen wie Miles Davis oder Dizzy Gillespie begeistert. Trotzdem bleibt er bodenständig und immer auf der

0: heute vor 90 Jahren.
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1: Wir haben jetzt im Moment so 8, 9 Grad und es gibt immer weniger Orte und Landstriche, wo man vor dem Regen sicher ist. Also das ist jetzt schon von Nordwesten richtig schön rangezogen und wird aber nicht durchregnen in der Nacht. Trotzdem rechnen Sie damit, wenn Sie nochmal vor die Tür müssen, dass da noch was runterkommt. Und das wird morgen über den Tag auch so sein. Am Morgen noch nicht so richtig, da wird es noch trocken sein. Aber ab dem Mittag kommen dann auch mal kräftigere Regenfälle, vor allem am Nachmittag. Auch mal mit Graupel, auch mal mit Gewitter. 11 bis 14 Grad.
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1: Eine Minute nach 9:30 und da gucken wir mal. Da gucke ich und da kann ich noch lange gucken. Da steht nämlich nichts, keine Meldungen. Das freut mich sehr. Das heißt, Sie haben freie Fahrt und ich hoffe, dass das auch so bleibt. Haben Sie eine gute Fahrt durch den Abend bzw. durch die Nacht.
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1: What you get is what you see von Tina Turner. Damals habe ich meine Frau kennengelernt und habe ihr dann einen Antrag auf einer Bank gemacht. Dann hat sie ja gesagt.
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0: Ja, das Thema gerade in der deutschen Musik ist Udo Lindenberg. Der feiert am Sonntag seinen 80. Geburtstag und wir werden ihn auf Bremen 1 den ganzen Tag über feiern und ihm am Abend in einer Sondersendung Ehre zuteil werden lassen. Das ist ja wohl das Mindeste, was wir tun können. Auch der ARD Musikclub Deutsch gleich mit Jochen Stöckle befasst sich mit Udo. Da kommt ihr nicht dran vorbei, Jochen, was?
1: Auf gar keinen Fall. Und da wollen wir auch gar nicht vorbei. Wenn schon einer der wichtigsten, erfolgreichsten und lindenbergigsten Musiker Deutschlands Geburtstag feiert, dann sind wir natürlich mit dabei.
2: Hi Leute, hier ist die Nachtigall. Hier ist Udo Lindenberg. Der Kreis ist heiß.
1: Und alle feiern heute Abend mit und gratulieren. Ina Müller, Inga Humpe, Jan Delay, Hans Zimmer oder auch Johannes Oerding.
3: Happy Birthday, lieber Udo. Lass die Korken knallen. Ich muss sagen, du lässt die 80 ganz schön gut aussehen.
2: Das ist
0: ja, da wünschen wir schon mal viel Spaß gleich beim ARD Musikclub Deutsch, der heute, wie wir gerade erfahren haben, ein bisschen lindenbergiger wird.

The Cure, The Love Cats, Bremen 1, der Abend. 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Dick von Mamas Gun haben wir ja vorhin auch schon drüber gesprochen. 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Jetzt aber geht's gleich erstmal weiter mit dem ARD-Musikclub Deutsch. Und dazu wünsche ich Ihnen ganz viel Spaß, gute Unterhaltung. Ich bin Sabine Schimanski, das war der Abend auf Bremen 1. Und ich verabschiede mich jetzt, wünsche Ihnen eine gute Nacht oder eine gute Fahrt oder eine angenehme Nachtschicht, was immer auf Sie zutrifft. Danke fürs Zuhören. Tschüss.

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1: Mit Reza Waffa, guten Abend. Pathologie des Klinikums Bremen-Mitte wird nach Negativschlagzeilen von einem anderen Institut übernommen. SPD und Union beraten über mögliche Reformen und Entlastungen. Studierende der Bremer Uni müssen ab dem kommenden Semester einen höheren Beitrag zahlen. Das Wetter in der Nacht immer wieder Regen bei Tiefstwerten um 5 Grad. Wegen fehlerhafter Befunde bei Brustkrebspatientinnen hatte die Pathologie des Klinikums Bremen-Mitte im vergangenen Jahr für Schlagzeilen gesorgt. Jetzt soll die Pathologie von einem anderen Institut übernommen werden. Von welchem? Dazu Emmy Thuma aus der Regionalredaktion Buten und Binn.
2: Für 2 bis 3 Jahre soll die Pathologie des Klinikums Bremen-Mitte Außenstelle eines anderen Instituts werden. Nach Buten und Binnen-Informationen handelt es sich dabei um die Pathologie Göttingen. Gleichzeitig verbleibt ein Team von Fachkräften vor Ort, heißt es vom Klinikverbund Gesundheit Nord. Perspektivisch soll die Bremer Pathologie Strukturen des Partnerinstituts übernehmen und dann wieder eigenständig werden. Die Übergangslösung soll den Betrieb der Pathologie sichern und auch Vertrauen wiederherstellen. Denn das ist durch die falschen Brustkrebsbefunde, die im vergangenen Jahr durch das Institut entstanden waren, verloren gegangen. 34 Frauen waren in der Folge falsch therapiert worden.
1: Die Spitzen von SPD und Union beraten gerade im Kanzleramt über mögliche Reformen und Entlastungen. Konkrete Beschlüsse hat sich der Koalitionsausschuss nicht zum Ziel gesetzt. Es soll eine Aussprache nach den Streitereien der vergangenen Woche geben. Mehr dazu von Benjamin Großkopf.
3: Im Mittelpunkt des Koalitionsausschusses steht das Geld. Können Bürger und Unternehmen weiter von hohen Energiekosten entlastet werden, obwohl die Länder eine Entlastungsprämie von 1.000 Euro zunächst gestoppt haben? Und zeichnet sich eine gemeinsame Linie bei der lange geplanten, aber inhaltlich umstrittenen Einkommenssteuerreform ab? Die Opposition hier in Berlin hat geringe Erwartungen, dass diese Fragen heute Abend gelöst werden. Die Bundesregierung müsse dringend priorisieren und schnell eine Reformagenda auf den Weg bringen. So zwei der Forderungen.
1: Studierende der Bremer Uni müssen ab dem kommenden Semester einen höheren Semesterbeitrag zahlen. Der Beitrag steigt um 18 Euro auf jetzt insgesamt 434 Euro. Grund dafür sind die gestiegenen Kosten für das Deutschlandticket. Der Allgemeine Studierendenausschuss kritisiert die Erhöhung. Er war nach eigenen Angaben davon ausgegangen, dass das Land die Kosten ausgleicht. Das waren Nachrichten mit Reza Waffa.
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1: In der Nacht immer wieder Regen, der zum frühen Morgen langsam abzieht. Die Tiefstwerte in der Nacht liegen bei 5 Grad. Morgen startet der Tag meist sonnig und eher trocken. Spätestens zum Nachmittag zieht aber neuer kräftiger Regen auf. Zum Teil gibt es auch Gewitter bis maximal 14 Grad. Auch am Donnerstag viele Wolken und immer wieder Schauer. Die Temperaturen dann bei maximal 13 Grad. Es ist 22 Uhr und 3.
4: Hier ist der ARD Musikclub Deutsch mit dem aktuellen Verkehrsservice. Vorsicht bitte auf der A3 Frankfurt Richtung Köln zwischen Bad Honnef, Linz und Siebengebirge liegt ein Tier auf der Fahrbahn. Und A3 Frankfurt Richtung Würzburg zwischen Helmstadt und Würzburg-Heidingsfeld. Bergungsarbeiten, 4 Kilometer Stau, das dauert bis zu 40 Minuten länger hier. Nehmt am besten die U95, wenn es geht, und fahrt da drumrum. Allen unterwegs, gute Fahrt!
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4: Am Mikrofon Jochen Stöckle. Wir feiern noch 2 Stündchen heute. Musikclub Deutsch heißt natürlich auch, dass wir die größten deutschen Stars feiern, wenn gerade irgendwelche Feste fallen. Der Geburtstag fällt zwar erst jetzt am kommenden Sonntag, aber wurscht, wir feiern einfach vor. Udo Lindenberg hat Geburtstag. Musik von ihm interpretiert von anderen Künstlern und Künstlerinnen. Wir hören gleich Gentleman mit einer Version von einem Udo Lindenberg-Song. Coole Sache. Ansonsten haben wir Musik von Tokyo Hotel mit dabei. Wir haben Nina Chuba und wir fangen an mit den Toten Hosen. Hier kommt Blitzkrieg Bob. Hallo zusammen.
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0: Nina Tschuber, wenn das Liebe ist, im ARD Musikclub Deutsch, mitten in unserer Feierei für Udo Lindenberg. Clara Sondermann ist mit im Studio.
1: Hi.
0: Wie jeden Dienstagabend, der ein guter Dienstagabend ist.
1: Das danke,
0: ist
1: Jochen.
0: Vielen herzlichen, vielen Dank. Wir kommen zu einer weiteren Coverversion. Wen haben wir? Wer hat sich Udo vorgenommen?
1: Wir haben noch eine Coverversion von Gentleman. Und das ist witzig, weil er natürlich ein 1A Reggae-Musiker ist und einfach aus einem Udo Lindenberg ein 1A Gentleman Reggae-Song gemacht hat, was einfach super cool und witzig klingt. Auch vom Album Stärker als die Zeit haben wir vorhin schon einen Cover von gehört.
0: Genau.
1: Genau, und ist übrigens auch in unserem Meilenstein zum Udo Lindenberg. Zum Udo Lindenberg Geburtstag jetzt ein Song, über den gesprochen wird. Können wir ja mal.
0: Wir können ja vielleicht mal reinhören,
1: wenn wir doch mal rein.
0: Der Trottel, der die Regler in die Hand hat, also Vulgo ich, vielleicht endlich mal das Ding geladen hat. So, jetzt, also in unserem Podcast, in unserem Meilenstein-Podcast. Den gibt es übrigens zu hören, überall, wo es Podcasts gibt und natürlich in der ARD Sounds-App. Da geht es um Udo Lindenberg und da ging es eben auch um Musik von Udo Lindenberg.
2: Mein persönliches Eldorado ist jetzt geworden, es wurde mir immer klarer. Die großen Shows, die großen Konzerte, das ist doch mein echtes Zuhause. Und darüber habe ich einen Song gemacht, eine Liebeserklärung an dieses fantastische Publikum, an die Panic Family.
0: Also das bedeutet Eldorado.
1: Das ist Eldorado
0: das
1: und
0: ist
1: das
0: sein
1: hat Gentleman
0: Eldorado.
1: Gecovert.
0: Und hier ist er, der Song Eldorado zum persönlichen Eldorado von Udo Lindenberg und natürlich für Udo Lindenberg zum 80. am kommenden Sonntag. Klingt sehr gentlemanisch, ja. Gentleman und Eldorado im

0: Falco und hoch wie nie im ARD Musikclub Deutsch am Dienstagabend. Habe ich heute schon erwähnt, dass Udo Lindenberg Geburtstag hat demnächst? Ich glaube ja. Ich hab's schon erwähnt, Clara, oder? Habe ich schon erwähnt?
1: Ich weiß nicht mehr. Also Udo Lindenberg hat übrigens am Sonntag Geburtstag.
0: Das ist schön, dass du es nochmal sagst. Vielen Dank, dass du es nochmal erwähnst. Wir haben viele Gratulanten, viele Leute, die erzählen, wie wichtig dieser Typ, dieser Wahnsinnsmusiker für sie war. Unter anderem auch für zwei, die damals irgendwo in einem kleinen Kaff hinter Magdeburg saßen und da keine so geile Kindheit und keine so geile Jugend erlebt haben damals.
1: Aber sie fanden Musik cool.
0: So, und Gott sei Dank hatten sie das. Die Rede ist natürlich von Bill und Tom Kaulitz von Tokyo Hotel.
2: Unsere Mom war Riesenfan und deswegen war das einfach bei uns zu Hause.
3: Genau, im Kinderzimmer mit aufgewachsen.
2: Ja.
3: Zu der Zeit haben wir auch fast schon angefangen, selbst Songs zu schreiben. Also es ging auch mit 7 los ungefähr. Ne? Und ja, unsere ersten

0: Das moderieren.
1: Stimmt, im Herbst.
0: Ich freue mich.
1: Neuauflage Wetten, das mit Bill und Tom. Das wird, sag mal so, es wird anders.
0: Es wird anders.
1: Und vielleicht epochal, wer weiß.
0: Wer weiß.
1: Aber ich finde es halt geil, wie die ihre Sätze fertig sprechen.
0: Ja,
1: voneinander.
0: Also die spüren sich sehr.
1: Voll. Dann hören wir einfach eins von den von Udo inspirierten Songs. Wir spielen einfach den Hit. Komm, fertig, aus. Tokyo Hotel. Durch den Monsun im ARD Musikclub Deutsch.

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0: Gisbert zu Kniphausen. Sommertag. AD Verkehrsservice, Vorsicht bitte auf der A4 Erfurt Richtung Kirchheimer Dreieck zwischen Friedewald und Bad Hersfeld, eine ungesicherte Unfallstelle. Vorsicht bitte auf der A66 Frankfurt Richtung Wiesbaden, zwischen Wiesbaden-Mainzer Straße und Wiesbaden-Biebrich liegt ein Metallteil. Bitte Vorsicht auf der B290 Sattelweiler Crailsheim Bad Mergentheim, zwischen Satteldorf Industriegebiet Autohof Crailsheim und Wallhausen sind Personen auf der Fahrbahn. Vorsicht auf der A7 Ulm-Füssen in Höhe Kreuz Memmingen sind Tiere auf der Fahrbahn, Rehe anscheinend. A3 Frankfurt Richtung Würzburg zwischen Helmstadt und Würzburg-Heidingsfeld, 3 Kilometer Stau. Allen unterwegs, gute Fahrt!
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0: Am Mikrofon Jochen Stöckle, hi zusammen, Teeny Beanie Strandbikini hat uns gerade geschrieben. Heißt wirklich so, habe ich nicht erfunden. Steht da im WhatsApp-Namen. Teeny Beanie Strandbikini. Gisbert zu Kniphausen. Herzchen. Läuft viel zu wenig bei euch. Bitte gerne öfter. Okay, notieren wir, obwohl wir Gisbert eigentlich gar nicht so unoft spielen. Spielen wir dann noch öfter, wenn er so beliebt ist. Kein Problem. Wir spielen jetzt ein paar Songs, die sind spannend, interessant und teilweise auch völlig unverständlich, wie zum Beispiel von der Band Holz Tournam Musik Big Band Club. Da marschiert jemand von dem Örtchen Mellau bis zu dem Ort Schoppernau. Das sind gut 20 Kilometer und da tun die Füße ganz schön weh. Den Song gibt's gleich nach den Beatsteaks und Hello Joe. Hallo zusammen.
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0: Und dieser Song heißt nicht Way Down. Nein, er ist nicht englisch. Er ist Bregenzer Wäldlerisch, so nennt man diesen Dialekt. Wäldlerisch im Bregenzer Wald. Und sie singen nicht vom Way Down, sondern sie singen die vierste Hand Way Down. Die Füße haben geschmerzt, denn der Weg von Mellau bis Schoppernau, das sind gut und gern 20 Kilometer. Die will ich nicht zu Fuß gelaufen haben.
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0: Kurzes, schnelles Spontanquiz. Clara Sondermann. Wer hat am Sonntag Geburtstag und wird 80 und fängt mit Udo an und hört mit Öl auf?
2: Udo Lindenberg.
0: Verdammt, wie schlau du bist. Du hast gewonnen. Es ist verrückt. Er wird tatsächlich 80 Jahre alt schon am Wochenende und alle feiern sie ihn. Sogar Hollywood. Es gibt einen Mann, der lebt schon so lange in Hollywood, dass er gar nicht mehr richtig Deutsch spricht. Ich finde es so hart, wie Hans Zimmer inzwischen wirklich diesen Dialekt hat.
2: Absolut krass, man identifiziert den gar nicht mehr als Deutschen, finde ich.
0: Gar nicht mehr. Er klingt so wie, ich hab halt auch mal Deutsch gelernt, bin aber eigentlich Hollywood-Man. Unser Mann in Hollywood, einer der erfolgreichsten Komponisten, Filmkomponisten überhaupt. Ich wollte gerade sagen, einer der erfolgreichsten deutschen Filme. Nein, er ist einer der erfolgreichsten international. Und auch er denkt an Udo.
3: Lieber Udo, ich wünsche dir alles Beste zum Geburtstag. Du, 80 Jahre, das ist gar nicht so alt für einen Musiker. Also ich meine, wir spielen ja das Leben lang Musik und wir, wenn du 80 bist, dann fängst du erst richtig an zu spielen. Also ich wünsche dir wirklich alles Tolle, was man einem radikalen, revolutionären Musiker nur wünschen kann. Und ich hoffe, dass dir das Leben noch Spaß macht. Und das ganze Land hat dich lieb. Das ist doch was. Also, alles Besten.
0: Ist das schön, oder?
2: Das ganze Land hat dich lieb.
0: Ja.
2: Geiler Satz.
0: Und es stimmt halt auch noch.
2: Ist wahr.
0: Für Udo Lindenberg. Wir hören übrigens gleich, keine Sorge, wir hören gleich wieder Musik von Udo Lindenberg. Jetzt aber erstmal unser Instrumental der Woche. Kommt von Hans Zimmer aus dem Film Rain Man. Hören wir Leaving Walbrook.

0: Bab, Af und so im ARD Musikclub Deutsch. Wir haben Beschwerden reinbekommen, Clara. Wir haben Beschwerden bekommen. Wir haben zu wenig, angeblich spielen wir zu wenig Udo-Songs.
1: Ja, der Peter aus Ludwigsburg hat geschrieben, gestern hieß es, heute kommt Udo Lindenberg. Oder habe ich den verpasst?
0: Nein, das ist ja völlig richtig. Wir haben ja schon welche gespielt. Wir haben vor allen Dingen Songs gespielt, die nicht von ihm gesungen wurden.
1: Wir haben viele Cover jetzt gespielt.
0: Ja, weil es halt dieses Album jetzt auch gibt. Aber wir haben auch schon, lass mich lügen, ein paar haben wir schon gespielt, von ihm selber auch. Also die Lindenberg-Dichte ist sehr hoch. Wir mussten unseren Computer ausschalten, der wäre sonst nämlich getillt, weil du weißt ja, wie das geht, ne? Du machst immer die Musik, der erkennt ja Dubletten.
1: Der erkennt, wenn man was mehrfach einplant und dann sagt so. Violence, 200%, 300%, 400%.
0: Er sagt Violence.
1: Er sagt Violence.
0: Das wusste ich gar nicht.
1: Wir wollen uns jetzt verbessern. Ja. Der Jonathan B. hat uns geschrieben, ich würde mich sehr über Reeperbahn vom Udo freuen.
0: Na klar.
1: Und deshalb machen wir das
0: doch. Also, genau, wir möchten gerne, dass er sich freut. Hier ist Udo Lindenberg. Am Sonntag sagen wir nochmal Glückwunsch, da wird er 80. Hier ist er mit Reeperbahn im ARD Musikclub Deutsch am Dienstagabend.

0: Karl-Marx-Stadt und Kraftklub im ARD-Musikclub Deutsch. Gleich die Nachrichten um 23 Uhr und auf der anderen Seite der Nachrichten Musik unter anderem von Get Well Soon. Der hat demnächst eine neue Platte und wir kriegen den zum Interview übernächste Woche.
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2: Mit Theresa Waffer, guten Abend. Pathologie des Klinikums Bremen-Mitte wird nach Negativschlagzeilen von einem anderen Institut übernommen. Deutscher Panzer aus dem Zweiten Weltkrieg wird bei Baggerarbeiten im Landkreis Cuxhaven gefunden. Basketball-Bundesligist Rasta Fechter hat sich für die Playoffs qualifiziert. Das Wetter in der Nacht immer wieder Regen bei Tiefstwerten um 5 Grad. Wegen fehlerhafter Befunde bei Brustkrebspatientinnen hatte die Pathologie des Klinikums Bremen-Mitte im vergangenen Jahr für Schlagzeilen gesorgt. Jetzt soll die Pathologie von einem anderen Institut übernommen werden. Von welchem dazu Emmy Thuma aus der Regionalredaktion Buten und Binnen.
3: Für 2 bis 3 Jahre soll die Pathologie des Klinikums Bremen-Mitte Außenstelle eines anderen Instituts werden. Nach Buten- und Binneninformationen handelt es sich dabei um die Pathologie Göttingen. Gleichzeitig verbleibt ein Team von Fachkräften vor Ort, heißt es vom Klinikverbund Gesundheit Nord. Perspektivisch soll die Bremer Pathologie Strukturen des Partnerinstituts übernehmen und dann wieder eigenständig werden. Die Übergangslösung soll den Betrieb der Pathologie sichern und auch Vertrauen wiederherstellen. Denn das ist durch die falschen Brustkrebs Befunde, die im vergangenen Jahr durch das Institut entstanden waren, verloren gegangen. 34 Frauen waren in der Folge falsch therapiert worden.
2: Im Landkreis Cuxhaven ist bei Baggerarbeiten etwas Spektakuläres gefunden worden, nämlich ein deutscher Panzer aus dem Zweiten Weltkrieg. Das sagte ein Sprecher der Bundeswehr Buten und Binnen. Der Panzer wurde auf dem Fliegerhorst in Nordholz entdeckt. Wie er dorthin gekommen ist und was mit ihm passiert, ist noch unklar. Der Fund deutscher Panzer aus dem Zweiten Weltkrieg gilt als eher selten. Das in Cuxhaven entdeckte Modell kann mehrere hunderttausend Euro wert sein. Studierende der Bremer Uni müssen ab dem kommenden Semester einen höheren Beitrag zahlen. Der Beitrag steigt um 18 Euro auf jetzt insgesamt 434 Euro. Grund dafür sind die gestiegenen Kosten für das Deutschlandticket. Der Allgemeine Studierendenausschuss kritisiert die Erhöhung. Er war nach eigenen Angaben davon ausgegangen, dass das Land die Kosten ausgleicht. Basketball-Bundesligist Rasta Fechter hat sich für die Playoffs qualifiziert. Das Team besiegte Trier mit 111-83 und steht im Viertelfinale. In den Playoffs, also der K.O.-Runde, in der die 8 besten Teams den deutschen Meister ermitteln, trifft Fechter jetzt auf Alba Berlin. Das waren Nachrichten mit Reza Waffer.
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2: In der Nacht immer wieder Regen, der zum frühen Morgen aber langsam abzieht. Die Tiefstwerte in der Nacht liegen bei 5 Grad. Morgen startet der Tag meist sonnig und eher trocken. Spätestens zum Mittag zieht aber neuer, dann kräftiger Regen auf. Zum Teil gibt es auch Gewitter bis maximal 14 Grad. Auch am Donnerstag viele Wolken und immer wieder Schauer. Die Höchstwerte am Donnerstag bis 13 Grad. Die Zeit, es ist 23:03.
0: Hier ist der ARD-Verkehrsservice. Vorsicht bitte auf der A8 München Richtung Stuttgart. Zwischen Ulm-West und Märklingen steht ein defekter LKW. Vorsicht auf der A7 Ulm-Füssen in Höhe Kreuz Memmingen sind Tiere auf der Fahrbahn, anscheinend ein Reh. A3 Frankfurt Richtung Würzburg zwischen Helmstadt und Würzburg-Heidingsfeld 3 Kilometer Stau. Allen unterwegs gute und sichere Fahrt.
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0: Am Mikrofon Jochen Stöckler. Mehr Songs von Udo Lindenberg wurden gefordert und wer sind wir da Nein zu sagen? Hier ist Udo und alles klar auf der Andrea Doria. Hallo zusammen.
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0: Ich liebe das, wie Get Well Soon alias Konstantin Gropper Songs schreibt. Das ist einfach, ich glaube, sein Rezept ist so wie dieses Ben & Jerry's Eis. Von allem zu viel.
1: Das ich finde, die machen ganz tolles Songwriting. Das war jetzt
0: ein bisschen despektierlich. Ich weiß, aber ich meine, da ist alles drin. Da ist ein großes Orchester drin. Dann ist noch irgendwie, klingt es wie in einem Stadion. Das ist so geil fett produziert.
1: Ja.
0: Dieser Hymnencharakter, das ist es.
1: Hymnencharakter.
0: Hymne, oder?
1: Ja.
0: Ja, verdammte Hymne. Get Well Soon im ARD Musikclub Deutsch. Wir verraten, glaube ich, nicht zu viel, wenn wir sagen, der Kerle feiert sein Jubiläum dieses Jahr richtig fett. Gleich zwei Alben bringt er raus. Das erste kommt noch im Mai. Und darüber wird er mit uns reden. Hat sich zum Interview bereit erklärt. Und wann versenden wir das? In zwei Wochen, oder?
1: Ich glaube schon, ja.
0: Ich glaube, in zwei Wochen. Ne? Genau. In zwei Wochen das Interview mit Konstantin Gropper alias Get Well Soon und dann ganz viel Material von seinem neuen Album. Jetzt kommen wir zu einem Thema, darüber haben wir heute noch gar nicht gesprochen. Udo Lindenberg wird anscheinend, habe ich gerade erst erfahren, wird anscheinend 80 am Sonntag.
1: 80 Jahre am Sonntag,
0: man müsste dringend drüber reden. Und wenn mit einem, natürlich mit dem, der sagt, also der wirklich ein Udo Lindenberg-Fan der ersten Sekunde ist eigentlich, auch Hamburger.
1: Langjähriger Kollege auch inzwischen.
0: Mhm, hat auch schon mit ihm Songs gemacht, ist mit ihm aufgetreten. Und er sagt, der Udo, der ist mit mir sehr, sehr, sehr verwandt, sagt der Jan Delay.
2: Udo ist sowas wie mein musikalischer Papa. Meine musikalische Mutter ist Hip-Hop, aber Udo ist der musikalische Papa, weil er war der Erste, der zu mir, da war ich 5 oder 6, ich weiß es nicht mehr genau, zu mir gesprochen hat in der Sprache, die sozusagen die Menschen auf der Straße sprechen. Das war das erste Mal, dass jemand so spricht wie auf der Straße, dass er auch Scheiße sagt oder Arschloch. Das findest du als 5-6-Jähriger natürlich geiler. Aber vor allem hat er das mit einem krassen Groove gemacht, der, wie ich dann irgendwann später herausgefunden habe, natürlich daher kommt, dass er ein sehr guter funky Drummer ist, ein Schlagzeuger. Wann immer ich irgendwo auf Deutsch singe, nicht rappe, sondern singe, schwingt der Typ damit. Da ist immer Udo mit drin. Ohne Udo würde ich wahrscheinlich sowieso gar nicht auf Deutsch singen oder richtig scheiße.
0: Okay, Jan Delay. Er hat sich einen Song ausgesucht aus den 70ern. Er wollte nach London, so heißt das Lied und so begründet Jan diese Wahl.
2: Der von mir gecoverte Song steht quasi für mich stellvertretend für eine ganze Reihe wunderschöner, toller Songs, die im frühen Oeuvre des Herrn L. Von 1973 hat sich das Panikorchester, glaube ich, gegründet, bis 79, 80. Das ist so ein ganz bestimmter Vibe, ein ganz bestimmter Sound. Das klingt alles so toll, das groovt so gut. Und ich liebe einfach alles an diesen Songs und an diesem Sound. Und ich hätte jetzt auch 20 andere Songs covern können, aber dafür ist nicht genug Platz auf diesem Tribute-Album. Deshalb habe ich mir quasi stellvertretend einen dieser Songs ausgesucht, nämlich Er wollte nach London. Ich hätte aber auch genauso gut Nichts haut einen Seemann um singen können. Es gibt einfach so viele tolle Songs aus der Zeit, die einfach auf ein Podest gestellt gehören.
0: Und das tut Jan Delay jetzt mit diesem Song von Udo Lindenberg zum 80. vom großen Meister L. Panikpräsident. Er wollte nach London. Mit

0: Ich gehe heute nicht mehr tanzen. Sagen Anne mal Kantereit ist auch ein bisschen, also um jetzt noch loszuziehen an einem normalen Werktag. Ich für meinen Teil, mir wäre das zu spät. Lach doch nicht so.
1: Ja, mir auch. Mir ist es jetzt auch zu spät.
0: Okay.
1: Obwohl, eigentlich geht's jetzt, also im Club geht's jetzt erst los, aber...
0: Davon weiß ich nichts mehr.
1: Nein.
0: Das ist schon, der Zug ist abgefahren. Hier ist der ARD Musikclub Deutsch und wir haben einen Wunsch vorliegen.
1: Der Andreas aus Schweich wünscht sich Element of Crime, nur ein Vakuum.
0: Das ist doch ein Udo Lindenberg-Song.
1: Du,
0: also im
1: der
0: Original
1: Udo,
0: ist der, ja, der Udo.
1: Der hat Geburtstag bald.
0: Nein! Was
1: am
0: du nicht
1: Sonntag.
0: Sagst. Es ist verrückt. Sollen wir vielleicht mal ausnahmsweise, und jetzt sorry für den Wünscher, wie war der Name nochmal?
1: Der Andreas aus Schweich.
0: Der Andreas aus Schweich. Sorry für dich, Andreas aus Schweich. Wir haben, wenn wir leider nur ein Vakuum gespielt haben, haben wir immer die Element of Crime Version gespielt.
1: Weil die auch sehr gut
0: ist. Die ist auch wirklich sehr gut. Aber jetzt, wo doch der Udo Lindenberg Geburtstag hat.
1: Der wird 80.
0: Am Sonntag. Komm. Wir spielen jetzt einfach mal das Original. Für den Udo, der ja bald Geburtstag hat.
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2: Entschuldigung, wir müssen kurz unterbrechen. Den Song fangen wir gleich nochmal neu an. Achtung, Falschfahrer auf der A81 B33 zwischen Kreuz Hegau und Allensbach West Markelfingen kommt euch ein Falschfahrer entgegen. Ich wiederhole nochmal, äußerst rechts fahren, nicht überholen auf der A81 B33 zwischen Kreuz Hegau und Allensbach. Allensbach West Markelfingen ist der Falschfahrer unterwegs. Bitte Vorsicht in beiden Richtungen. Und Boy und Little Numbers fangen wir gleich nochmal an.

0: Boy und Little Numbers im ARD Musikclub Deutsch am Dienstagabend. Wie immer von 20 Uhr bis Mitternacht mit Jochen Stöckle und mit Clara Sondermann.
1: Hey. Hi, hi, hi.
0: Du hast gerade das festgestellt, als die Musik lief, dass Udo irgendwie echt so ein bisschen so eine Norddeutschland-Connection am Start hat. Ne?
1: Ja, ich habe das Gefühl, mit so Musikern, die aus dem Norden kommen, da ist er irgendwie schon noch mal enger verbandelt. Mhm. Johannes Oerding hatten wir heute schon, Jan Delay hatten wir, der kommt ja aus Hamburg. Jetzt sprechen wir über Ina Müller, die ja auch ein absolutes Bekennen, also sowohl von Geburt als auch von Wahl ein absolutes Nordlicht ist.
0: Die kannst du, ich glaube, alles südlich von Hamburg ist schon schwierig für sie. Ja. Sie ist schon sehr, sehr nordaffin, Norddeutschland-affin, absolut.
1: Und irgendwie scheint es da so ein bisschen so eine lokale Verbrüderung, Verschwesterung zu geben. Und man finde ich irgendwie auch voll schön. Also auf jeden Fall auch Ina Müller.

0: Auch Ina Müller ist Udo Lindenberg-Fan.
1: Und sie erzählt, dass sie, also interessanter Weg, wie sie überhaupt da an Udo Lindenberg rankam.
2: Ich habe ja Udo Lindenberg gar nicht direkt als Udo Lindenberg und mit seiner Musik kennengelernt, sondern über Ulla Meinecke. Und das auch nicht persönlich, sondern Ulla Meinecke hat ein Album ausgebracht und Udo hat es produziert. Und die waren auch zusammen auf Tour. Ich war aber auch erst 15, ich durfte noch nicht auf Konzerte, aber irgendwie konnte man es damals schon ein bisschen rausfinden und rauskriegen. Dann habe ich mich mit Udo beschäftigt und dann wurde ich auch noch Udo Lindenberg-Fan. Und das ist jetzt sehr lange her. Das war ja dann Anfang der 80er. Und wir haben alle Lieder damals, vor allen Dingen als Dorfjugend, alles mitgesungen, was irgendwie alle Seemänner, die über Deiche liefen, diese ganzen Songs konnten wir rauf und runter singen.
1: So, und auch thematisch.
0: Absolut.
1: Ne? Seemänner über
0: alle
1: Deiche.
0: Alle Seemänner, die über Deiche liefen.
1: Hört man südlich des Mainz eher selten. Hören wir ein bisschen Musik von Ina Müller. Und nicht Udo Lindenberg.
0: Max Richard Less, auch ein Song, in dem es um den Norden geht. Bis Sylt im Meer versinkt.
1: Ach, wie schön. ARD Musikclub Deutsch hier mit Ina Müller.
3: Und

Milky Chance im ARD Musikclub Deutsch. Jetzt kurz mal Blick auf die Straßen. Vorsicht bitte auf der A5 Kassel Richtung Frankfurt zwischen dem Gambacher Kreuz und Butzbach liegen Fahrzeugteile. Und nochmal Vorsicht bitte auf der A8 München Richtung Stuttgart zwischen Ulm-West und Märklingen. Da behindert ein defekter LKW den Verkehr. Allen unterwegs. Gute Fahrt jetzt mit Muff Potter. Wenn, dann das hier.

0: Und wieder mal geht ein wunderbarer Dienstagabend zu Ende. Auf der anderen Seite der Nachrichten um Mitternacht erwartet euch dann die ARD-Hitnacht. Das war der ARD-Musikclub Deutsch mit Jochen Stöckle. Tschüss, macht's gut, bleibt mir gesund und gute Nacht.
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0: Wiedersehen und schlaft recht schön.
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2: Um 0 Uhr mit Wolfgang Berger. Im Kanzleramt in Berlin sitzt seit Stunden der Koalitionsausschuss zusammen, um über die nächsten großen Projekte der Bundesregierung zu beraten. CDU, CSU und SPD hatten vor dem Treffen vor zu hohen Erwartungen gewarnt. Hauptstadtkorrespondent Georg Schwarte meint, es gehe nicht nur um Reformen, sondern auch um das interne Arbeitsklima.
3: Es gibt Möglichkeiten, natürlich. Der Instrumentenkasten ist groß. Stromsteuer senken für alle. Nochmalige Erhöhung der Pendlerpauschale oder Steuerfreiheit für Sonderzahlungen, beispielsweise fürs Weihnachtsgeld, das ausgezahlt wird. Alles denkbar. Aber ob sie das tatsächlich machen, das steht im Augenblick tatsächlich in den Sternen. Sie wissen alle, nicht nur die Stimmung ist mies, auch die Performance dieser Koalition untereinander. Das Erscheinungsbild, das hat nicht gestimmt. Insofern ist das heute auch, höre ich jedenfalls, so eine Art gruppendynamische und gruppentherapeutische Veranstaltung. Die werden sich tief in die Augen gucken und sich noch einmal, ist nicht das erste Mal, in die Hand versprechen. Ab jetzt machen wir es besser.
2: Ein US-Berufungsgericht hat die von Präsident Trump verhängten weltweiten Zölle von 10% für mehrere Kläger vorerst wieder in Kraft gesetzt. Das Gericht hob eine Entscheidung aus der vergangenen Woche vorübergehend auf, die die pauschalen Abgaben für unzulässig erklärt hatte. Damit müssen zwei Unternehmen sowie ein Bundesstaat, die gegen die Maßnahme geklagt hatten, die Zölle vorerst wieder zahlen. Die Kläger haben nun 7 Tage Zeit, gegen die Entscheidung vorzugehen. Universitäten in Deutschland sind unter ausländischen Studierenden weiterhin beliebt. Laut einer Befragung der UNESCO stehen sie im weltweiten Ranking auf Platz 4 hinter den USA, Großbritannien und Australien. In Europa sind demnach Frankreich und die Niederlande zum Studieren ähnlich attraktiv wie Deutschland. In Cannes haben die 79. internationalen Filmfestspiele begonnen. Bei der Eröffnungsgala wurde der Regisseur von Herr der Ringe, Peter Jackson, mit der goldenen Ehrenpalme ausgezeichnet. Aus Cannes, Jan Tussing.
4: Peter Jackson hätte sich nie vorstellen können, dass er in seinem Leben mal eine goldene Palme gewinnen würde. Auf dem französischen Filmfest in Cannes sei er bisher nur 2-mal gewesen, aber es waren die wichtigsten 2 Male in seiner Karriere. Das sagte der neuseeländische Regisseur auf der Eröffnung der Filmfestspiele in Cannes, wo ihm der Schauspieler Elijah Wood die goldene Ehrenpalme überreichte.
2: Das waren die Nachrichten. Und das Wetter in Deutschland. Im Süden gebietsweise Regen, im Verlauf von der Nordsee her neue Schauer, teils Graupel. Tiefstwerte 7 bis minus 2 Grad. Tagsüber ein Wechsel aus Sonne und dichten Wolken mit Schauern oder Gewittern. Im Südosten und Norden freundlicher. Höchstwerte 10 bis 15 Grad. Am Donnerstag wechselhaft mit Schauern 9 bis 17 Grad. Am Freitag Schauer, teils mit Graupel, örtlich auch Gewitter bei 9 bis 18 Grad. Es ist jetzt 0:03 Uhr.
5: Und das ist der Verkehrsservice in der ARD-Hitnacht. Zunächst die Entwarnung auf der A81 und B33. Kein Falschfahrer mehr zwischen dem Kreuz Hegau und Allensbach West Markelfingen. Dann kommen wir zur A1 Lübeck-Hamburg. Auf der Norderelbbrücke staut es sich beidseitig wegen eines Schwertransports. Die A2 Berlin Richtung Hannover zwischen Peine Ost und Lehrte Ost. Wegen Bergungsarbeiten noch die Vollsperrung. 7 Kilometer Stau. Für alle, die auf die A7 in Richtung Hannover ausweichen müssen oder wollen, nutzen Sie bitte die A39. Dann die A7 Hannover Richtung Kassel zwischen Hildesheim und Derneburg-Salzgitter, Vollsperrung nach einem Unfall. A8 Luxemburg Richtung Saarlouis zwischen Perlborg und Merzig-Wellingen, wegen einer Baustelle bis 5.30 Uhr gesperrt. Die A70 Bamberg Richtung Schweinfurt-Werneck zwischen Bamberg und Bamberg-Hafen, wegen Bauarbeiten bis um 6 gesperrt. Und die A535 Wuppertal Richtung Velbert zwischen Dornab und Wülfrath bis um 5 in der Früh gesperrt. Ich wünsche eine gute Fahrt.
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5: Ach, endlich Mittwoch, oder? In dieser schönen und ja irgendwie auch kurzen Woche. Hier ist die ARD-Hitnacht mit Markus Poschlott am Mikrofon. An diesem 13. Mai 2026 kommt diese Sendung auch wieder aus Magdeburg. Und das hier ist Musik von Yes, Owner of a Lonely Heart.

0: wir schmachten uns in diesem Mittwochmorgen mit Barry Manilow und Mandy. Das ist die ARD-Hitnacht. Und heute haben wir quasi ein bisschen Feiertag. Also für uns selber, die wir nämlich alle in der Nachtschicht stecken. Denn heute ist Tag der Nachtschicht. Na endlich! Die meisten Menschen, ja, die ja tagsüber arbeiten, die denken gar nicht so oft dran, dass es ja uns auch noch gibt, die wir nachts hier da sind und arbeiten, wenn andere längst schlummern. Heute ist Tag der Nachtschicht und deswegen gibt es hier in dieser Sendung heute mal Grüße von Nachtschicht zu Nachtschicht. Sie können uns gerne Mail schreiben mit Ihren Grüßen. Grüßen Sie Kollegen, andere, die jetzt noch auf den Beinen, die noch munter sind, gerne doch. ard-hitnacht@mdr.de. MDR wieder Mitteldeutscher Rundfunk. Wir sitzen ja hier in Magdeburg. Also heute Grüße von Nachtschicht zur Nachtschicht, passend zum Tag der Nachtschicht. ard-hitnacht@mdr.de.
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0: Na dann auf eine gute Nachtschicht.

das Alan Parsons Project und Don't Answer Me. Und Markus hat uns hier schon geschrieben, heute grüßen wir ja gerne von Nachtschicht zu Nachtschicht. Schreiben Sie einfach ard-hitnacht@mdr.de und er schreibt, moin, auch heute 12. Mai, das war also quasi noch gestern sozusagen. An unserem 32. Hochzeitstag sorgen meine Kollegen und ich dafür, dass unsere Kunden ruhig und sicher schlafen können. Ich grüße alle, die heute Nacht auch arbeiten und ihren Dienst verrichten müssen. Grüße aus dem Emsland von Markus, von meinem Namensvetter. Ja, Grüße zurück ins Emsland und auch an alle, die in der Nachtschicht stecken. Heute ist Tag der Nachtschicht und wir grüßen von Nachtschicht zu Nachtschicht.

0: Und damit ist es kurz nach 12:30. Das ist der Verkehrsservice in der ARD-Hitnacht. Mit der A1 Lübeck-Hamburg auf der Norderelbbrücke. Beidseitig staut es sich aufgrund eines Schwertransports. A2 Berlin Richtung Hannover zwischen Peine-Ost und Lehrte-Ost. Bergungsarbeiten, die Vollsperrung hier. A7 Hannover Richtung Kassel zwischen Hildesheim und Derneburg-Salzgitter nach einem Unfall gesperrt. A8 Luxemburg Richtung Saarlouis zwischen Perlborg und Merzig-Wellingen. Baustelle bis 17:30 in der Früh gesperrt. A70 zwischen Bamberg und Bamberghafen wegen Bauarbeiten bis 18:00 gesperrt. Und die A535 Wuppertal Richtung Velbert zwischen Dornab und Wülfrath bis 17:00 in der Früh gesperrt. Da gibt es im Tunnel eine Übung der Feuerwehr und im Anschluss gleich die Wartungsarbeiten obendrauf. Na dann, gute Fahrt.
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0: Mit Markus Poschlott und Phil Collins.

Mode, Depeche Mode, Enjoy the Silence in der ARD-Hitnacht. 0.40 Uhr am Tag der Nachtschicht. Deswegen grüßen wir heute von Nachtschicht zu Nachtschicht. Mike aus Eisenberg in Thüringen macht das auch. Er schreibt, ich beliefere die Apotheken in Thüringen und Sachsen-Anhalt und wünsche allen Kollegen, die mit dem Auto unterwegs sind, dass ihr alle gesund an euer Ziel kommt. Lieber einen Stopp mehr. Grüße an alle Nachtschwärmer und ans Team. Ja, gehen wir gerne weiter. Dusty Springfield jetzt in der ARD-Hitnacht um 0.41 Uhr.

Das ist Janet Jackson, Whoops Now um 10 vor 1 gleich. Das ist die ARD-Hitnacht. Jetzt kommt das süße Leben von Ryan Paris, La Dolce Vita.

0: Xi sei jemand, mit dem er sehr gut auskomme. Hauptsächlich werde es bei seinem Besuch in Peking um den Handel gehen. Begleitet wird der US-Präsident von einer Wirtschaftsdelegation, der unter anderem SpaceX-Chef Musk, Apple-CEO Cook und Boeing-Vorstand Ortberg angehören. Zuletzt hatte es zwischen den USA und China Spannungen gegeben. Washington hatte chinesische Firmen mehrfach wegen unerlaubten Handels mit dem Iran mit Sanktionen belegt. Beim European Song Contest sind die Favoriten Finnland und Griechenland ins Finale eingezogen. Sie überzeugten beim ersten Halbfinale in Wien gestern Abend, ebenso wie der ebenfalls hochgehandelte Beitrag aus Israel. Außerdem konnten sich Schweden, Moldau, Serbien, Kroatien, Litauen, Polen und Belgien qualifizieren. Deutschland ist als großer Geldgeber automatisch im Finale. Das erste überträgt den ESC am Samstag live. Das waren die Nachrichten. Und hier noch das Wetter in Deutschland. Im Süden gebietsweise Regen, im Verlauf von der Nordsee her neue Schauer, teils mit Graupel. Tiefstwerte 7 bis minus 2 Grad. Tagsüber ein Wechsel aus Sonne und dichten Wolken mit Schauern oder Gewittern. Im Südosten und Norden freundlicher, dabei Höchstwerte von 10 bis 15 Grad. Am Donnerstag wechselhaft mit Schauern 9 bis 17 Grad, am Freitag Schauer, teils mit Graupel, örtlich Gewitter bei 9 bis 18 Grad. Es ist 1.03 Uhr.
1: Und das ist der Verkehrsservice in der ARD-Hitnacht. Die A1 Lübeck-Hamburg auf Norderelbbrücke staut es sich in beiden Richtungen wegen eines Schwertransports. A2 Berlin Richtung Hannover zwischen Peine Ost und Lehrte Ost wegen Bergungsarbeiten die Vollsperrung. Bitte über die A39 zur A7 in Richtung Hannover ausweichen. Die A8 Luxemburg Richtung Saarlouis zwischen Perlborg und Merzig-Wellingen wegen einer Baustelle bis 5.30 Uhr gesperrt. A70 Bamberg Richtung Schweinfurt zwischen Bamberg und Bamberghafen wegen Bauarbeiten bis um 6 gesperrt. A535 Wuppertal Richtung Fellbert zwischen Dornab und Wülfrath bis 5 Uhr in der Früh gesperrt. Im Tunnel gibt es eine Übung der Feuerwehr und im Anschluss die Wartungsarbeiten. So, dann gute Fahrt!
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1: Mit Markus Poschlott und der größten Hymne von Gloria Gaynor.
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Hallo, liebe Nachtschichtgrüße gehen nach Gotha in eine Technologiefirma an Lars, und zwar von Vati und Mutti, schreiben sie hier. Wir sind auf dem Weg zum Flughafen nach Düsseldorf und ich hoffe, dass du uns nicht wieder einsammeln musst. Hab dich lieb, Mutti. Ach, wie schön. Grüße heute Nacht von Nachtschicht zu Nachtschicht per Mail ard-hitnacht@mdr.de. Meet love.

0: Captain of Her Heart, das ist die ARD-Hitnacht. Mit dem guten alten Falco, der in einer Talkshow mal über seinen Vater gesagt hat.
1: Für den es also nach wie vor wahrscheinlich ein bisschen unverständlich ist, wie das denn alles kam. Und ich musste sagen, ich verstehe ihn sehr gut, weil unser Geschäft ist Schall und Rauch. Und das wird uns unser ganzes Leben begleiten, dass wir uns eigentlich auf einem sehr dünnen Eis befinden. Wenn ein Tischler einen Tisch macht, dann ist er gut oder er ist nicht gut. Aber er kann dazu stehen, er ist da, er ist ein realer Gegenstand. Die Musik ist verklungen und was zurückbleibt, ist nur ein Nachgeschmack. Nur Schall und Rauch. Und das ist das dünne Eis, auf dem wir uns alle bewegen.
0: Nur Schall und Rauch und manchmal auch guter Schall und Rauch. Falco mit seinem großen Hit, Der Kommissar. Rap that.

0: Vanessa Williams ist das Save the Best for Last. Das ist die ARD-Hitnacht. Um 1.31 Uhr der Blick auf die Straßen. Auf die A1 Lübeck-Hamburg auf der Norderelbbrücke staut es sich in beiden Richtungen wegen eines Schwertransports. A8 Luxemburg Richtung Saarlouis zwischen Perlborg und Merzig-Wellingen wegen einer Baustelle bis 5.30 Uhr gesperrt. A70 Bamberg Richtung Schweinfurt zwischen Bamberg und Bamberghafen wegen Bauarbeiten bis um 6 Uhr morgens gesperrt. Und die A535 Wuppertal Richtung Velbert zwischen Dornab und Wülfrath bis 5 Uhr in der Früh gesperrt. Und damit wünsche ich eine gute Fahrt durch diese Nacht.
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0: Mit Markus Poschlott und hier kommt eine Mail von Willi aus Marktredwitz. Er schreibt, er ist Revierfahrer bei einer Sicherheitsagentur und grüßt recht herzlich alle anderen Revierfahrer, die jetzt zuhören. Passt auf euch auf. Ja, heute ist Tag der Nachtschicht und deswegen grüßen wir in dieser ARD-Hitnacht von Nachtschicht zu Nachtschicht. Schreiben Sie einfach gerne eine Grußmail an ard-hitnacht@mdr.de. Ich bin Markus Poschlott. Guten Morgen und Grüße aus Magdeburg ins ganze Land.

Das ist die ARD-Hitnacht. 1.40 Uhr ist es gleich. Hallo an alle Nachtschichtler. Heute ist Tag der Nachtschicht, deswegen wird die ganze Nacht durchgegrüßt. Hier wird nichts anderes gemacht. Von Nachtschicht zu Nachtschicht. Und Micha ist der Nächste. Liebe Grüße nach Egersund. Wo ist das denn nochmal? Norwegen. Er schreibt hier, liebe Grüße auch von mir an alle, die nachts schaffen. Steh in der Backstube und genieße eure Show jede Nacht. Grüße an alle, die arbeiten oder zu Hause noch wach sind. Also schöne Grüße nach Norwegen. Das Internet macht's möglich. Danke fürs Zuhören. Frohe Schicht. Und jetzt Billy Ocean mit Loverboy einmal auf die Ohren.

Christopher Cross. Mit der großen Hymne Best That You Can Do. Hier ist die ARD-Hitnacht. Heute grüßen wir von Nachtschicht zu Nachtschicht. Und Schwester Miriam aus dem Sauerland schreibt, liebe Grüße aus dem St. Ansgar Krankenhaus in Höxter. Nicht nur Tag der Nachtschicht ist heute, sondern auch Tag der Pflegenden. Nicht zu vergessen, viel Kraft und viel Liebe an alle Pflegeengel, die heute die Stellung halten in Krankenhäusern und in Pflegeeinrichtungen. Viele Grüße aus dem Sauerland. Ja, sie schreibt, dass sie deutschlandweit unterwegs ist. Deswegen die Grüße aus Höxter in diesem Sinne. Wenn Sie auch noch schreiben wollen am Tag der Nachtschicht und grüßen wollen andere, die auch in der Nachtschicht stecken, machen Sie das doch gerne. ard-hitnacht@mdr.de. Die Grüße dann gleich hier im Radio.

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1: Um 2 Uhr mit Wolfgang Berger. Nach rund 6 Stunden im Koalitionsausschuss haben die Spitzen von Union und SPD kurz vor Mitternacht ihre Beratungen beendet. Über Ergebnisse wurde bislang nichts bekannt. Offenbar ist auch keine gemeinsame Pressekonferenz am Morgen geplant. Es soll aber eine schriftliche Information geben. Auf der Agenda standen mögliche Entlastungen wegen der hohen Energiepreise, der weitere Reformplan sowie Beratungen über den Haushalt 2027. Die Bundesregierung will den Einsatz von sogenannten K.O.-Tropfen härter bestrafen. So soll künftig eine längere Gefängnisstrafe drohen. Aus Berlin Jasper Ruppert.
2: Mindestens 5 statt bisher 3 Jahre soll die Mindeststrafe sein, wenn ein Täter bei einem Raub- oder Sexualdelikt K.O.-Tropfen anwendet. So steht es im Gesetzentwurf von SPD-Bundesjustizministerin Hubig, den das Kabinett heute beschließen will. Dazu sollen 2 Paragraphen im Strafgesetzbuch geändert werden. Bisher gab es bei Raub- oder Sexualdelikten mindestens 5 Jahre, wenn eine Waffe oder ein gefährlicher Gegenstand bei der Tat genutzt wurde. Nun will man hier als dritten Begriff das Wort Mittel ergänzen, um auch K.O.-Tropfen darunter zählen zu können.
1: US-Präsident Trump hat seine erste China-Reise seit 2017 angetreten. Kurz vor dem Abflug sagte Trump, er werde mit Staatschef Xi auch über den Iran-Krieg sprechen. Das sei jemand, mit dem er sehr gut auskomme. Hauptsächlich werde es bei seinem Besuch in Peking um die Themen Handel und Zölle gehen. Begleitet wird der US-Präsident